0: Jetzt geht's erstmal in die Leitung für heute Abend. Und zwar haben wir da wen mit der Endziffer 86, die erste Meinung für den heutigen Abend. Hat sich gerade wieder verabschiedet. Ist nicht schlimm, denn dann können wir ganz kurz mal darauf eingehen, dass wir heute auf WhatsApp die Frage gestellt haben, was macht das eigentlich mit einem? Also wie fühlt man sich im ersten Moment, wenn einem das gebeichtet wird? Hier, du pass auf, ich habe eine Affäre, aber sag das bitte niemandem. Ist ja irgendwie die Situation, dass man sich dann die Frage stellt, was mache ich jetzt, wenn ich dieser Person, also dem Partner in dem Fall, über den Weg laufe, kann ich der Person noch ins Gesicht schauen? Oder ist das eher dann eine richtig komische Situation, die man eher meiden möchte und vielleicht aus dem Grund dann auch sagt, hey, du solltest wirklich mal mit deiner Partnerin drüber sprechen, mit deinem Partner. Also verratet mir mal, was ihr da so erlebt habt und wie ihr damit umgehen würdet. Und dann schauen wir mal, was wir heute im Laufe des Abends noch so für interessante Geschichten zu dem Thema bekommen. Wir gehen in die erste Leitung und da haben wir jetzt wieder jemanden und zwar mit der Endziffer 26. Guten Abend, wer da woher? Zack, wieder aufgelegt. Okay. Also nur damit ihr es nicht falsch versteht, es geht nicht darum, dass ihr selber jetzt irgendwas beichten müsst. Ihr müsst auch nicht sagen, ich habe das selber mal gemacht. Geht eher so ein bisschen darum zu überlegen, ja, was wäre wenn? Ja, was wäre wenn, ist vollkommen okay. Es muss also quasi nichts sein. Ich weiß, wie unangenehm das Thema sein kann. Ihr sollt jetzt auch nicht jemanden öffentlich im Radio verpetzen, so nach dem Motto, meine beste Freundin macht das jetzt gerade aktuell oder mein bester Freund. Das wäre ja blöd, aber wenn das in der Vergangenheit mal der Fall war, dann passt das vielleicht auch ganz gut. Dann könnt ihr das gerne mal aufmachen und mir verraten, was ihr da so erlebt habt. So, schauen wir doch mal. Jetzt haben wir gerade jemanden dran und zwar mit der 54. Guten Abend. Wer ruft denn da an mit der 54? Ich glaube, die ist neu, die Nummer. Die habe ich noch nie auf dem Bildschirm gehabt. Hallo, hier ist Daniel. Wer ist dran? Sagt nichts. Okay, dann nehmen wir dich wieder raus aus der Leitung. So, wenn ihr anruft, dann bitte auch was sagen. So, das ist die Nummer.
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0: So, Mails habe ich dazu auch schon bekommen, die werde ich euch dann aber erst um 12:15 vorlesen. Vor allen Dingen kommen da bestimmt noch ein paar dazu. Jetzt haben wir jemanden mit der 47. Hallo, wer da?
2: Hallo.
0: Hi, wer ist dran?
2: Kann man hören? Hier ist die Sina.
0: Sina, woher?
2: Ja, hi. Aus Ostfriesland.
0: Aus Ostfriesland, hörst du uns zu?
2: Ja.
0: Wie kommt's?
2: Gerade von der Arbeit auf dem Heimweg.
0: Ach, wie schön. Und jetzt bist du ein bisschen entspannt.
2: Gott sei Dank.
0: Und schön. Ja, die Situation, kennst du sie oder willst du einfach nur so allgemein mal deine Meinung dazu kundtun?
2: Also ich hatte tatsächlich damals mal einen Freund, das ist schon ewig her, sagen wir mal so Richtung 20. Und meine beste Freundin hatte auch einen Freund und das lief alles sehr gut. Und in einem Tag, da kam sie einfach zu mir und meinte, du, wir haben ein Problem. Und ich sag, was los? Und da meinte sie, ja, ich gehe meinem Freund fremd. Was soll ich da jetzt machen? Da habe ich zu ihr gesagt, du musst das aufklären, so oder so.
0: Sie kam so direkt auf dich zu und gesagt, hey, ich muss dir was erzählen, ich gehe meinem Freund fremd?
2: Ja, genau. Einfach so. Und am Ende hat sich dann herausgestellt, dass sie mit meinem Freund fremd gegangen ist.
0: Aber das hat sie in dem Moment nicht erwähnt?
2: Nee, das leider nicht.
0: Was heißt leider? Das ist voll die fiese Aktion. Das ist ja sowas von hinterrücks. Erstmal dich an die Seite zu holen, so nach dem Motto, du musst mir da jetzt helfen, voll die unangenehme Situation. Aber auf der anderen Seite, richtig mieses Spiel.
2: Auf jeden Fall. Aber die sind jetzt beide sehr glücklich, die haben Kinder, haben sich schon verheiratet, also soll es denen recht sein. Mir ist es egal, ist schon eher lange her, aber war halt scheiße.
0: Gut, das war jetzt der große Zeitsprung in die Zukunft. Aber wie hat sich das damals entwickelt? Also sie hat dir damals erstmal gebeichtet und du hast ihr zu ihr gesagt, was war dann erstmal deine Reaction darauf? Warst du das schockiert oder hast du dir in dem Moment gedacht, naja, okay, ist jetzt auch nichts Wildes, kommt öfters mal vor in der heutigen Welt?
2: Ja, ich war schon so ein bisschen schockiert. Ich habe auf jeden Fall gesagt, das musst du ihm auf jeden Fall sagen, so oder so. Das findet der so oder so raus, weil ist halt so, ne? Also der lügt, hat lange Beine.
0: Lügen haben kurze Beine, sagt man.
2: Meine ich ja. Oh
0: Wer lügt, hat lange Beine. Das ist auch eine gute Formulierung. Die merke ich mir für die Zukunft.
2: Nein, bitte nicht.
0: So, ja, gut. Also dann erstmal warst du, dann hast du zu ihr gesagt, was war denn dein Ratschlag damals zu ihr?
2: Am besten zu einem ruhigen Moment auf ihn zugehen. Und
0: das ist so weird, wenn man weiß, dass es sich um deinen Freund handelt. Ist das so komisch?
2: Genau.
0: Okay, gut.
2: Ja.
0: Also nochmal, du bist, also du sagst ihr, ja, jetzt such erstmal nach einem ruhigen Moment, um ihm das dann zu sagen.
2: Genau.
0: Und dann?
2: Dann hat sie ihm das eben gebeichtet und er hat es mir dann erzählt.
0: Okay. Weißt du, wie lange das lief?
2: Nee, das tatsächlich nicht. Ich glaube auch nicht so lange, weil kann ich mir nicht vorstellen.
0: Also das fragt man doch. Das sind so Sachen, die würden mich sofort interessieren. Ich würde sagen, wie lange macht ihr das schon? Wie lange lügst du mich schon an? Ich kenne dich seit dem Kindergarten. Wie konntest du nur? So hätte ich wahrscheinlich reagiert und hätte geheult wie so ein Schlosshund. Aber weiß nicht, wie lange kennst du die denn schon seit?
2: Also wir kannten uns da 3 Jahre.
0: Okay, gut. Aber wie alt wart ihr zu dem Zeitpunkt?
2: Sie waren 19 und ich 18.
0: Also habt ihr euch so mit 15, 16 kennengelernt. Okay, alles klar.
2: Genau.
0: War eine Schulfreundschaft oder eine Nachbarschaft oder Klickenfreundschaft?
2: Ja, genau.
0: Oder?
2: Schulfreundschaft.
0: Okay. So, und dann, dann sagst du ihr das. Such mal einen ruhigen Moment, jetzt kommen wir erstmal runter. Hast du nicht gefragt, oh, zeig doch mal, man ist doch so neugierig. Man sagt so, zeig doch mal ein Bild von dem, wie sieht denn der eigentlich aus? So, weißt du? Also, hast du nicht? Oder hat sie dich angelogen, hat sie dir irgend so ein Fake-Bild von irgendwem anders gezeigt?
2: Ich habe tatsächlich nicht nachgefragt, weil es ist ihre Privatsphäre. Hätte sie mir das zeigen wollen, hätte sie es getan.
0: Ich dachte, man tratscht mit den so unter Mädels und unter Jungs. Man heutzutage so, zeig mal das Insta-Profil von der Person so ungefähr. So.
2: Ja, damals war das nicht so.
0: Ach so, hä? Wie heißt damals? Das ist schon so lange her.
2: Nicht so, aber wir sind halt nicht so die klischeehaftesten Mädels der Stadt gewesen. Also Bauernkrampel sagt man so.
0: Vor allem, wie nett du geblieben bist. Ich will hier nicht aufdringen, ich wollte jetzt nicht fragen, wie der aussieht und woher der kommt. Ey, ich bin vielleicht bin ich einfach nur zu neugierig gefragt, wie alt, woher, weiß ich nicht, was findest du jetzt so toll an dem, dass du deinen eigenen Partner betrügst. Aber das Blöde ist ja, dass sie ja dich betrogen hat, sie hat ihren eigenen Partner betrogen. Hast du dann irgendwie so eine Retourkutsche gefahren, so nach dem Motto, alles klar, dann sag ich's jetzt auch deinem Freund?
2: Nee, das auf gar keinen Fall.
0: Aber der hat's rausgefunden irgendwann?
2: Ja, weil sie es ihm ja gesagt hatte, ne?
0: Sie hat's ihm auch gesagt, okay. Und dein Freund hat's dir gesagt?
2: Nee, der hat gar nichts gesagt.
0: Der hat gar nichts gesagt?
2: Nee.
0: Wann kam denn dann die Nummer mit dass es dein Freund ist? Wie kam das denn dann raus?
2: Dass sie hatte ihm das ja erzählt, dass sie fremdgegangen ist und sie hatte ihm dann auch erzählt, mit wem. Und er hatte es mir dann erzählt.
0: Ach so, okay. Okay, also ihr fester Freund hat dann dir gesagt, du, wenn du mal wissen willst, mit wem, das ist übrigens dein Freund.
2: Genau.
0: Was ist in, also kannst du mir mal sagen, wie groß dieser zeitliche Abstand zwischen, hey, beste Freundin, kannst du mal mit mir reden, ich brauche Hilfe, und zwischen, ihr Freund kommt zu dir und sagt, hier, übrigens, wie lange war da der zeitliche Abstand?
2: Ich glaube, das waren 2 oder 3 Wochen.
0: Okay, 2 oder 3 Wochen. Hast du in diesen 2 oder 3 Wochen viel Kontakt mit ihr gehabt oder habt ihr weniger miteinander gesprochen, weniger zu tun gehabt?
2: Mehr oder weniger, also nicht so viel.
0: Nicht so viel?
2: Nee.
0: Okay, so und dann kommt er zu dir und dann sagt er dir das. Ich merke, mir fallen ja jetzt schon die Worte. Ich glaube, dir ist auch, die haben nicht nur die Worte gefehlt, dir ist, glaube ich, die Kinnlade runtergefallen.
2: Ja.
0: Was war das erste Gefühl, was sich in deinem Körper gemeldet hat?
2: Absoluter Hass auf alles. So richtig, ich war so sauer. Einfach und hat sich übermittelt mit Trauer und Faustballen und ich hätte am liebsten alles zerstört.
0: Oh, ja.
2: Aber ich habe mich dann gefasst und habe ihm dann tatsächlich per SMS geschrieben, dass das Ganze dann beendet ist, weil ich das herausgefunden habe und ich möchte ihn auch nicht mehr sehen, weil ich in sein verlogenes Gesicht nicht mehr hineinschauen wollte.
0: Also du hast dich erst bei ihm gemeldet und nicht bei ihr?
2: Genau. Nee.
0: Okay.
2: Sie hatte mich tatsächlich, nachdem sie ihm das erzählt hat, auch blockiert. Also konnte ich keinen Kontakt mehr aufnehmen.
0: Was? Oh mein Gott.
2: Ja.
0: Darf ich weiß gar nicht, ob ich das sagen darf, aber das ist ja voll die Schlange. Darf man das eigentlich? Keine Ahnung.
2: Ja, doch, darf.
0: Aber übel, ey. Vor allen Dingen, was ich ja wirklich dreist finde, ist, sie sagt es ihrem Freund und beschließt daraufhin, boah, jetzt habe ich gar keinen Bock darauf, dass meine beste Freundin mich jetzt anruft, also blockiere ich sie einfach mal.
2: Genau.
0: Hast du trotzdem noch mal irgendwie, man hat dann ja irgendwie mit einem Fake-Profil, schreibt man sie dann trotzdem an und sagt, na, du bist ja eine tolle Freundin oder so. Kam da noch mal was von dir an sie oder hast du gesagt, nö, da investiere ich jetzt auch keine Energie mehr rein?
2: Genau, das habe ich gemacht. Ich habe keine Lust mehr gehabt auf so einen Blödkram.
0: Okay, wie lange ging die Partnerschaft mit dir und ihm eigentlich?
2: Ich glaube, das waren nur ein paar Monate. Frag mich nicht mehr, wie lange. Also war nicht lange.
0: Darf ich mal wissen, wie sie sich ihm gegenüber immer geäußert hat? Weil es ist immer interessant, ich habe ja in diesen ganzen Jahren hier habe ich öfters mal so Geschichten gehört. Die hat eigentlich immer so gemeint, ich finde deinen Freund ja irgendwie voll nervig oder ich finde irgendwie, der passt ja gar nicht zu dir, so in die Richtung. Und man hat sich dann auch nie so Gedanken drum gemacht, weil man sich halt so gedacht hat, ja, die hat eh kein Interesse an dem, weißt du? So muss ich mir keine Sorgen machen. War das bei euch auch so oder sagst du, nee, die hat schon öfters gesagt so, ach, dein Freund ist ja voll nett, der ist ja voll toll. Wie hatten die sich ihm gegenüber, bevor die ganze Geschichte war, geäußert?
2: Also es war eigentlich alles ganz normal. Also ich hatte jetzt null Verdacht oder so und hin und wieder sagte sie, der fährt wie ein Verrückter oder ja, der ist irgendwie voll komisch. Und so ganz hübsch ist er auch nicht. Also vielleicht findest du was Besseres. Aber das war mir
0: egal. Guck mal, das sind schon so die ersten Manipulationen, ne? So ein bisschen auch.
2: Ja, ich habe mir mal gedacht, dass sie damit übermitteln wollte, dass ich was Besseres verdient habe. Ja.
0: Was ja grundsätzlich nicht verkehrt ist. Ich will jetzt auch nicht sagen, jedes Mal, wenn beste Freund, beste Freundin zu euch sagt, dein Partner ist komisch, passt nicht zu dir. Das heißt ja nicht automatisch, dass die Person selbst Interesse dran hat. Aber in deinem Fall war es halt zutreffend und leider auch in vielen anderen Geschichten, die ich hier schon zu hören bekommen habe. So, danach, wie gesagt, bei ihr kein Kontakt mehr. Ihm hast du nochmal die Meinung gegeigt. Kam von ihm nochmal irgendwas oder gar nichts?
2: Gar nichts. Das war dann einfach beendet.
0: Er hat sich nicht versucht zu rechtfertigen, irgendwelche, gar nichts?
2: Nee, gar nichts. Nada.
0: Wow. Okay. Das ist wirklich heftig. Wie ging es dir nach dieser Aktion eigentlich emotional? Ich meine, du hast eine beste Freundin verloren, du hast deinen Partner verloren und hattest du irgendeine Person, die dich aufgefangen hat in der Zeit?
2: Ich und meine Mama haben nicht so ein sehr gutes Verhältnis, aber wenn es darum geht, gehen wir gerne saufen.
0: Bist du mit deiner Mom so feiern gegangen?
2: Und wie? Wir haben so auf den Putz gehauen. Wahnsinn.
0: Was hat deine Mama eigentlich
2: meine
0: gesagt?
2: Meine Mama ist, was da angeht. Ja, die hat natürlich Wörter gesagt, die hier nicht angesprochen werden sollen.
0: Ja, aber Mama riechen den Braten meistens schon. Die Mamas sind nicht blöd. Mamas haben so ein Gespür dafür, ob das ein guter Mann für die Tochter ist. Und andersrum natürlich auch. Natürlich merken die auch, ne, ob die für den Sohnemann die richtige Tochter. Also hat deine Mama schon vorher gesagt, so, ach, ich hab schon immer das Gefühl gehabt, der ist irgendwie nicht ehrlich.
2: Tatsächlich, seit ein paar Jahren lasse ich keine Freunde mehr den ersten Kontakt zu meiner Mama. Zuerst erzähle ich meiner Mutter, wie die sind und dann dürfen sie ihn treffen, weil meine Mama ist sehr kritikfähig, was meine Freunde angeht.
0: Heißt?
2: Die sagt immer, oh nee, der ist nicht gut, der hat keinen guten Job, der hat kein cooles Auto, der hat kein Geld, sie hat immer irgendwas zu meckern an denen.
0: Also sie will nur das Beste für dich und du sagst dann manchmal, Mama, hier komm, die Maßstäbe können wir ruhig mal ein bisschen runtersetzen, muss nicht alles hier so perfekt sein.
2: Ja, genau.
0: Okay, verstehe. Hast du dich seitdem mal wieder auf neues Liebesglück eingelassen oder sagst du, brauche ich erstmal nicht mehr?
2: Doch, auf jeden Fall. Bin auch schon ein, zwei Mal aufs Maul geflogen mit dem einen oder anderen und aktuell noch Single.
0: Okay, aber wer weiß, vielleicht ändert sich das ja bald mal. Ist die Stelle beste Freundin eigentlich neu besetzt worden?
2: Nee.
0: Nee. Wird sie neu besetzt oder sagst du, nein, ich will nur noch einen besten Freund vielleicht?
2: Nee, mir reicht der normale Kontakt. Aktuell habe ich auch nicht so viele Freunde. Ich bin frisch umgezogen in eine neue Gegend und ich kenne hier kaum noch Leute. Ja.
0: So, die Frage des Abends lautet ja, würdest du die Affäre deines besten Freundes decken? Du hast sie gedeckt und am Ende festgestellt, dass du selbst ein Teil dieser Geschichte bist. Würdest du es heute wieder tun? Würdest du heute, wenn eine... Du bist ja jetzt nicht vergeben, aber wir können uns ja vorstellen, da kommt gerade irgendeine Freundin, Bekannte, wer auch immer auf dich zu. Würdest du es wieder so decken oder würden die Alarmglocken läuten? Was würdest du machen?
2: Also ich würde tatsächlich wieder decken. Eine Freundin ist eine Freundin. Ich würde ihr sagen, also ich würde ihr einen Rat geben mit, erzähl es ihm und du solltest es in näherer Zukunft tun. Aber ich würde niemals direkt zu ihrem Freund rennen und petzen gehen.
0: Ich bin sprachlos. Ich sage irgendwie so, vielleicht ein zu gutes Herz. Ich würde sagen, ja. Nee, sorry, mach ich nicht nochmal mit. Ich kann dir gerne mal eine Geschichte erzählen, die mir widerfahren ist. Und das geht nicht gut aus. Es geht einfach nicht gut aus. Ja. Danke dir fürs Mitmachen. Sina, ich wünsche dir einen wunderschönen Abend. Pass auf dich auf, bleib gesund und bis bald. Mach's gut.
2: Danke, gleichfalls.
0: Tschüss. Ciao. So, anrufen dürft ihr vom Handy und vom Festnetz. Unser Thema heute Abend. Würdest du die Affäre deines besten Freundes decken?
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0: Es geht in die Leitung mit der 2-3. Hallo, wer da?
3: Hallo.
0: Hallo, wer da?
3: Die Kathi, hallo.
0: Kathi, wo bist du her?
3: Von Baden-Württemberg, Nähe Karlsruhe.
0: Okay, das reicht mir schon, schön.
3: Ja, bei Ettlingen.
0: Ja, das ist okay. Kathi aus der Ecke Karlsruhe, freue mich, dass du da bist. Ja, würdest du die Affäre deines besten Freundes decken oder hast du das sogar schon mal in der Vergangenheit?
3: Ja, habe ich schon.
0: Wie kam's?
3: Und zwar, ja, eine Freundin von mir, die war damals verheiratet. Also scheinglücklich, laut ihrem Mann glücklich, sie nicht unglücklich. Und sie ist sogar dann hergegangen, das fand ich halt irgendwo dreist, auf die Internetplattform und hat echt nach Kerlen gesucht. Und irgendwann hat sie mich dann als Alibi immer mitgenommen, auch dann noch eine Freundin von mir. Und dann hat sie uns immer in der Stadt rausgelassen, ist dann zu ihm. Manchmal hat sie uns auch zu ihm mitgenommen. Und das war halt, ja, es war halt komisch. Und dann hat sie zu mir gesagt, ja, und dann gesagt, hey, das muss ich mir aber sagen, das geht nicht. Er hat schon ein Recht darauf, das zu wissen.
0: Aber also, ich verstehe schon, dass du das jetzt gerade so ein bisschen durchpastest, aber allein der Moment, du weißt ja, sie hat eine Beziehung. Und dann siehst du auf ihrem Handy so Dating-Apps. Allein da hätte ich ja schon mal gefragt, warum hast du die? Also in dieser Dating-Phase, wo sie noch war, was hat sie da geantwortet?
3: Na, dass sie unglücklich ist, hat sie gesagt damals.
0: Dann hätte man doch sagen können, dann sprich doch mal mit ihm und sag ihm das mal, was dich unglücklich macht. Also
3: habe ich ihr auch gesagt. Also sie hatte einen Kinderwunsch und das Komische war, ich habe das gar nicht von Anfang an mitgekriegt, ich habe das erst später mitgekriegt. Und irgendwann war sie dann sogar schwanger, habe ich im Nachhinein erfahren. Und dann habe ich gesagt, ja, so sie hat dann alles dafür getan, dass es abgeht. Und dann hat sie gesagt, bist du verrückt? Du hast einen Kinderwunsch und tust dann noch abtreiben. Mhm. Warum? Ja, weil ich nicht weiß, ob es von meinem Mann ist oder ob es von meiner Affäre ist, weil meine Affäre ist dunkelhäutig. Und ihr Mann ist weiß. Oder Ex-Mann inzwischen. Und dann habe ich gesagt, naja, auf das Risiko würde ich aber eingehen.
0: Aber das ist doch perfide, das heißt ja, im Umkehrschluss für meinen Kopf gerade, wenn die Affäre auch eine weiße Hautfarbe gehabt hätte, dann hätte sie es ihm vielleicht sogar noch irgendwie verklickern können, als das ist von dir.
3: Ja, so auf gut Deutsch gesagt. Gehe ich davon aus, dass sie das wahrscheinlich noch gemacht hätte. Und dann habe ich zu ihr gesagt, ja okay, aber weißt du, dann kommst du wenigstens raus, dann kannst du sagen, das war ein Fehltritt, wegen am Kinderwunsch, so das vielleicht auslegen. Und dann hat sie zu mir irgendwann gesagt, ja, du sagst ihm aber nichts. Und es muss aber dazu sagen, er war auch einer meiner besten Freunde.
0: Okay.
3: Also stand ich da so echt in der Zwickmühle, was mache ich jetzt?
0: Ja.
3: Und dann habe ich zu ihr gesagt, pass auf, ich werde es ihm so direkt nicht sagen. Wenn er mich aber anspricht, ob du fremd gehst, dann halte ich nicht meinen Mund.
0: Nachvollziehbar.
3: Und dann habe ich das noch einer weiteren Freundin gesagt, die auch sehr gut mit ihr befreundet war. Und dann hat die gesagt, pass auf, er hat mich schon angesprochen. Ich so, ja super, toll, dass du das zu dem Zeitpunkt nicht wusstest. Und dann hat sie gesagt, ja, ich werde ihn anrufen und werde ihm sagen, er soll sich an dich wenden. Er soll dich genau das fragen, was er mich gefragt hat. Ich so, okay, cool, das ist perfekt. Keine Stunde später habe ich den Anruf gekriegt. Und ich war so froh, wie ich das endlich von meinem Herz hatte. und ich das ihm sagen konnte. Und er hat mich auch verstanden, als ich gesagt habe, ich sage es ihm nicht direkt, erst wenn er mich das explizit fragt. Und ja, das hat er dann auch gemacht. Und dann hat er gesagt, ja, er kann es irgendwo nachvollziehen, weil er weiß, wie schwer das ist, wenn man zwischen zwei Stühlen steht. Und dann direkt die Scheidung und ist dann auch, weil die einen Ehevertrag hatten, zwecks Fremdgehen. Aber er brauchte Nachweise und hat mich gefragt, hast du irgendwelche Bilder, hast du irgendwelche Textnachrichten? So, ja klar, deine Frau hat mir ja alles geschickt.
0: Moment, es gibt Eheverträge, in denen explizit steht, dass bei einem Fremdgehen... Wirklich jetzt?
3: Dass sie nichts kriegt. Ja, ja, dass sie hat nichts bekommen, nichts. Sie ist komplett leer ausgegangen.
0: Das ist gut zu wissen. Das ist, ich wusste gar nicht, dass es sowas gibt, wenn ich ganz ehrlich bin.
3: Seine krass. Mutter hat damals darauf bestanden.
0: Wow, okay, krass. Das ist, ja, ja. Nicht
3: das
0: ohne
3: ist
0: Grund, wie wir
3: auch
0: jetzt feststellen.
3: Muss ich überlegen, bestimmt 10 Jahre dürfte das jetzt auf jeden Fall her sein.
0: Wahnsinn.
3: Sie ist inzwischen mit dem Farbigen tatsächlich verheiratet. Nee, nicht mit dem, mit einem anderen Farbigen verheiratet. Und weil sie dann nach der Abtreibung kein Kind mehr bekommen hat, ist sie ins Ausland gefahren, hat sich befruchten lassen und hat jetzt Zwillinge.
0: Also weil es auf natürlichem Weg durch diesen Abbruch hat sie, gab es Komplikationen, dann ging es dann nicht mehr auf normalem Weg und sie musste künstlich befruchtet werden. Aber das hätte die künstliche Befruchtung, ist in Deutschland doch auch möglich. Warum ist sie dafür ins Ausland?
3: Günstiger.
0: Ah, oh, ja klar.
3: Da konnte sie scheinbar auch auf Raten zahlen, keine Ahnung. Oder ihre Mutter hat es gezahlt, ich weiß es nicht. Mhm. Ich habe dann auch, muss ich sagen, Kontakt ist dann abgebrochen. Also sie hat, nachdem er mich angerufen hatte, keine 5 Minuten später, hat sie mich angerufen. Und ich war zu dem Zeitpunkt bei meinem Ex-Freund zu Hause, wo ich noch mit ihm zusammen war, klar. Und dann gesagt, ey, ich habe gar keinen Bock dran zu gehen. Ich sag, naja, jetzt hast du eigentlich endlich los. Jetzt kannst du ja sagen, weil du hast eigentlich schon vorgewarnt, wenn er dich fragt, dass du es ihm sagst. Und so, okay, gut. Dann bin ich dran gegangen. Dann hat sie mich erstmal dumm angemacht, was das denn soll und wie ich auf die Idee komme, ihm das reinzudrücken. Und dann habe ich gesagt, du, ich habe dir von vornherein gesagt, wenn er mich fragt, ob du fremd gehst, dann sag ich die Wahrheit.
0: Ja. Trotzdem, weißt du, ich meine, man weiß irgendwie, man hat es vorher abgeklärt, du merkst ja gerade selber, an diese Abmachung konnte sie sich gar nicht mehr erinnern. Und was ja auch noch hinzukommt, ist der Aspekt, dass er dir immer noch den Vorwurf machen kann, dass du auf ihn hättest zukommen müssen und nicht erst, er muss es rausfinden selber und fragen, ja. Ich meine, er hat ja dann gesagt, ja, ich weiß, du standst da zwischen zwei Stühlen, schwierige Situation. Trotzdem hätte er es dir böse auslegen können, so nach dem Motto, ja, hätte ich jetzt nicht gefragt, hättest du es mir, wie lange hättest du es mir nicht gesagt? So, weißt du?
3: Ich hätte dann irgendwann, hätte ich mir wahrscheinlich einen Brief geschrieben oder eine WhatsApp-Nachricht.
0: Was?
3: Ich habe es ja selbst schon kaum noch ausgehalten, es endlich zu sagen. Deswegen bin ich ja dann hergegangen, tatsächlich auf gemeinsame beste Freunde zurückgegriffen, dass die das irgendwann ihm so, hey, drück's mir rein, dass er mich direkt jetzt fragt.
0: Wahnsinn. Welche Auswirkungen hatte das auf die Freundschaft?
3: Die Freundschaft mit ihr ist in die Brüche gegangen.
0: Ja, mit ihr, aber mit ihm meine ich jetzt.
3: Nee, mit ihm bin ich noch befreundet bis heute.
0: Das heißt, er hat dir...
3: Er ist inzwischen...
0: Ja?
3: Ja.
0: Er hat dir das verziehen.
3: Er hat es mir nicht übel genommen.
0: Okay.
3: Ja. Wir sind bis heute noch befreundet.
0: Hat es trotzdem zu so einem kleinen, so einem Mini...
3: verheiratet.
0: Ja. Er ist verheiratet. Ja.
3: Okay. Und er hat auch wieder geheiratet und ist auch wieder sehr glücklich. Hat sich sogar jetzt inzwischen mit der Neuen ein Haus gekauft, ein großes Grundstück. Die haben jetzt, also ich habe damals schon Tierschutzhunde mit der Familie immer gehabt und habe auch meinen eigenen wie inzwischen seit 21. Und also seit 5 Jahren. Und er hat auch Tierschutzhunde jetzt in einem großen Haus mit Garten. Ja, hat die arbeiten tut er immer noch dieselbe Stelle. Ja, und sie arbeitet bei der Post und so. Dadurch sind sie halt dann auch nicht den ganzen Tag unterwegs, sodass immer jemand da ist.
0: So, und habt ihr aber Das wollte ich wissen, ob das trotzdem zu so einem kleinen Riss geführt hat in eurer Freundschaft oder sagst du, nee, zum Glück gar nicht? Weil ich sage dir ganz ehrlich, ich hätte wahrscheinlich dann zu dir sowas gesagt wie, Kathi, okay, lass uns jetzt trotzdem mal zusammen reden. Ich möchte, dass du mir zukünftig nie wieder so etwas vorenthältst und ich es quasi erraten muss, so, sondern ich würde mich freuen, wenn du dann einfach direkt immer auf mich zukommst. Oder weiß ich nicht, wie seid ihr denn verblieben in dem Punkt auf dieses Thema?
3: Also wir hätten uns schon darauf geeinigt, dass wir das nächste Mal, wenn sowas sein sollte, dass wir es direkt sagen untereinander und dass er aber dann auch eben zu seiner Frau oder zukünftigen zu dem Zeitpunkt eben dann hingeht und sagt, ich habe das mitbekommen. Also nicht, ich habe das von meiner besten Freundin, sondern ich habe das mitbekommen.
0: Ja, besser
3: ist. Und wenn die dann fragt, ja, du weißt es von der und der, dann nee, weiß ich nicht, ich habe dich gesehen mit ihm. Mhm. Ich war da, ich habe geguckt, wo du bist. Laut, ich sage jetzt mal, heutzutage ist es ja nicht schwierig, zu gucken, wo sein Partner ist, wenn man Snapchat hat oder sonst was hat. Dann fährt man halt mal dahin und guckt.
0: Ja, sollte, also es ist eine coole Funktion, die aber jetzt nicht zum Kontrollieren verwendet werden sollte, finde ich. Aber ich verstehe, was du auf den hinaus willst, ja.
3: Wenn man dann schon so misstrauisch ist.
0: So, die Sina habe ich gerade gefragt, ob sie es heute wieder machen würde, wieder decken würde. Ich würde auch ganz gern von dir wissen, würdest du es dann heute wieder so machen? Würdest du die Affäre deines besten Freundes, bester Freundin decken? Wieder? Überlegst,
3: ja,
0: ne?
3: Ja, klar.
0: Ja, würdest du es wieder machen?
3: Ich würde es wieder machen, ja.
0: Aber auch nur bis zu einem gewissen Punkt?
3: Ja, nur bis zu einem gewissen Punkt.
0: Ja.
3: Macht ja sonst gar keinen Sinn. Also nee, ich würde dann Sinn. Auch drauf pochen zu sagen, hey, sag das jetzt bitte, sonst bin ich raus.
0: Ja.
3: Und würde dann selbst die Freundschaft kündigen.
0: Ja, mir stellt sich nämlich genau diese Frage. Man denkt sich so, ja, okay, habe ich ja eigentlich nichts mit zu tun. Das ist ja eigentlich deren Thema. Und trotzdem stelle ich mir die Frage, ist das die Art von Mensch, die ich als Freund in meinem Leben haben möchte? Vertritt diese Person die Werte, die für mich relevant sind? Weißt du, worauf ich hinaus will?
3: Ja, natürlich.
0: Und dann
3: nein, da bin ich nicht der Meinung, dass die Person dann zu mir passt. Egal, ob es in dem Fall... Selbst wenn ich die Betroffene wäre, muss ich jetzt mal so sagen.
0: Genau, das ist es.
3: Dann müsste ich doch Angst haben, dass wenn mein Partner mir fremd geht, und ich das vielleicht gar nicht weiß, mir immer und immer und immer wieder fremd geht, dann finde ich ja selber gar kein Vertrauen mehr zum nächsten oder übernächsten Partner. Weil ja das Vertrauen dann so komplett geschädigt ist, dass man ja dann selber Angst haben musste.
0: Im Prinzip ja. Und im Endeffekt zeigt es mir dann, in einer Freundschaft würde es mir signalisieren, okay, da ist eine Person, die ein heimliches Doppelspiel spielt, ja, so ein Doppelleben spielt. Und das zeigt ja, was für ein Wesen in ihr steckt. Und vielleicht zieht sie das bei mir dann auch irgendwann mal ab, macht von mir so einen auf Best Friends und hintenrum plant sie schon wieder ganz andere Sachen.
3: Also mir ist das auch schon fast passiert, dass ich fast fremdgegangen bin. Fast. Ich hab vorher gesagt, hey, nee, das geht nicht, ich bin in einer Beziehung. Und kurz drauf habe ich aber gemerkt auch, dass ich für meinen Partner selber nichts mehr empfinde und habe dann auch das Gespräch gesucht und habe mit ihm Schluss gemacht.
0: Krass.
3: Also so habe ich das zum Beispiel.
0: Weil du gesagt hast, lieber einen sauberen Cut und dann können wir vielleicht gucken, oder dann gucke ich einfach, genau, was draus wird. Ja, die meisten haben immer so ein bisschen Schiss, dass das Neue, diese Affäre vielleicht, dass das gar nichts, ne, trägt, dass da nichts draus Ernstes wird und dann hat man sich so eine Option noch offen gehalten, so eine Möglichkeit zurückzugeben.
3: Ja, machen ja viele.
0: Ja. Traurig, ja. Kathi, ich danke dir für deine Story. Wünsche dir einen schönen Abend.
3: Ja, gerne.
0: Alles
3: gerne.
0: Gute für dich und bis bald.
3: Ebenso.
0: Mach's gut, ciao.
3: Bis dann, tschüss.
0: So, Anrufen vom Handy und vom Festnetz. Unser Thema heute Abend als Geschichtenthema, aber auch als Meinungsthema. Würdest du die Affäre deines besten Freundes decken?
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0: Die Nummer zu mir. So, jetzt geht's weiter mit... Mal gerade gucken. Markus aus Saarbrücken. Hallo Markus.
4: Hi Daniel, das ging ja wieder schnell.
0: Das ging wieder schnell, ne? Freut mich, dass du da bist. Danke fürs Warten. Verrat mir doch mal, ob du schon mal in der Situation warst oder ob du heute nur als jemand mit einer Meinung anrufst.
4: Na, ich habe schon mit 3 Freunden deswegen Schluss gemacht. Freundschaft beendet. Einer hat eine Freundin, einer Freundin mit Kind und einer war verheiratet mit Kind.
0: Alle 3 Freunde kamen mal auf dich zu und haben dich darum gebeten, dich zu halten.
4: Nein. Ich habe das mitbekommen, dass sie fremdgehen. Und habe dann gesagt, das finde ich überhaupt nicht in Ordnung. Ihr habt so nette Frau daheim sitzen.

0: dazu, sondern du hast es irgendwann gemerkt, dass die da so ein Doppelleben führen. Ja. Und haben die das vor dir ganz öffentlich, so ohne Scham quasi gemacht und deswegen hast du es mitbekommen? Oder haben die es auch vor dir so ein bisschen heimlich gehalten?
1: Es haben die ab und zu getroffen. Wir haben immer wechselnde Partnerinnen gehabt und ich wusste, dass sie da eine Frau sitzt haben. Und da haben sie mitbekommen, deswegen.
0: Okay.
1: War ja freundschaftlich gewesen. Man ist ja mal am Wochenende weg oder so.
0: Jetzt könnte ich mir ja vorstellen, jetzt geht man zu der Freundin oder zum Freund und sagt, du pass auf, was du da gerade machst, finde ich nicht in Ordnung. Das finde ich nicht fair, deinem Partner gegenüber. So eine Freundschaft, so einen besten Freund will ich auch ehrlich gesagt nicht haben. Dann könnten die ja sagen, du pass mal auf, das ist mein Leben, misch dich da nicht ein.
1: Ja, so war es auch im Endeffekt. Also ich bin jetzt zu einer Freundin gegangen, haben da verpetzt, sondern haben ihnen gesagt, grad, wenn ihr den Lebensstil so weiterführen wollt, dann will ich keine Freundschaft mehr mit euch. Mhm. Und dann ist das auseinandergegangen.
0: Also du hast es ja dreimal erlebt. Da gab es keine Person von, die gesagt hat, hey, du hast ja voll recht und das ist wirklich doof und ich beende das jetzt sofort und mir ist die Freundschaft auch zu dir wichtig und ich will ja auch nicht irgendwie Fehler machen. Nein.
1: Nein. Das ist denn ihr Leben, wenn die da unbedingt da rumknattern wollen mit irgendwelchen Weibern, dann sollen sie es einfach machen. Es ist keine Freundschaft so wichtig, dass sie von ihrer Lebensweise Abstand halten.
0: Das ist ja genau das, was ich bei der Kathi gerade angesprochen habe, dass man vielleicht für sich selbst einfach sagt, hey, ich habe ganz andere Werte und ich möchte auch Freunde, die ähnliche Werte vertreten, wie ich sie habe. Und wenn das nicht ist, dann passen diese Freunde auch nicht in mein Leben. Daher würde ich ganz gerne wissen, ob dir das auch schwerfiel emotional. Das sind ja Freundschaften, die bauen sich über Jahre manchmal auf. Jemanden dann einfach so gehen zu lassen, ist doch auch nicht leicht.
1: Ja, ich habe mir das dann eine Zeit lang angeguckt, über ein Jahr oder so, und dann gesagt, nee, das geht gar nicht.
0: Okay.
1: Und deswegen hat er gesagt, so, ich habe noch kein Interesse mehr, meine Zeit mit euch zu vergeuden und ich suche mal andere Freunde, die besser zu mir passen.
0: Gab es danach nochmal irgendwelche Infos? Also hast du noch irgendwas mitbekommen in Richtung, ich habe dann mitbekommen, kurz nachdem ich die Freundschaft beendet habe, haben die dann auch ihre Affäre beendet? Oder sagst du, ich habe keine Ahnung, habe nichts mehr mitbekommen?
1: Ich kriege auch ab und zu Beiträge, wo Facebook irgendwo ist, dass ich was sehe, aber so, wie gesagt, Kontakt habe ich abgebrochen.
0: Weil du hättest ja nochmal die richtig fiese Nummer abziehen können. Du beendest die Freundschaft und gleichzeitig sagst du auch, du pass mal auf, ich würde mal mit deinem Partner sprechen, weil ich glaube, der hat dir was zu sagen.
1: Nein. Ich habe aber auch Kontaktsperre zu verschiedenen Freunden. Ich wollte nicht, dass ich mit denen irgendwie ins Gespräch komme, weil ich aber Angst hatte, dass ich denen was sage. Haben die dann gesagt, ruf die mit an, die haben mich gestichelt, haben auch die Nummer blockiert. Bei ihren Handys, damit ich die überhaupt nicht anrufen könnte.
0: Aber das ist doch auch schon mega auffällig. Also das finde ich schon mega komisch.
1: Ja, ich habe mit denen ja schon Überraschungszeug gemacht gehabt für ihre Freunde, wo ich ja mit den Freundinnen dann Kontakt hatte. Und das wurde dann irgendwie unter Graben verboten. Und dann habe ich auch gleich gesagt, jetzt ist Ruhe und jetzt ist Schluss. Das sehe ich gerade nicht.
0: Kann ich verstehen.
1: Das lässt man doch nicht, das schwarze Peter, der irgendwie unerschieben.
0: Ja, aber du weißt auf jeden Fall, was für Freunde du haben möchtest. Und da haben sie eine Seite von sich gezeigt, die man vielleicht von Anfang an, als man sie kennengelernt hat, nicht gesehen hat. Aber in solchen Situationen sieht man dann das, was wirklich hinter der Maske steckt.
1: Ja, ich habe lieber eine Handvoll gute Freunde als Menge Freunde.
0: Ja, klar. Gab es in deinem Freundeskreis Menschen, die vielleicht gesagt haben, Markus, das finde ich ganz schön hart, was du da gerade abgezogen hast, weil ich in der Vergangenheit auch mal sowas gemacht habe. Ich sag dir ganz ehrlich, wenn ich jetzt dein bester Freund wäre und ich hätte sowas in der Vergangenheit mal gemacht und du erzählst mir gerade, dass du jemanden gecancelt hast aus deinem Freund, also rausgeschmissen hast aus deinem Freundeskreis, wegen so einer Sache, dann hätte ich vielleicht sogar Schiss, dir das zu erzählen, weil ich dann vielleicht Angst hätte, ja gut, dann kannst du auch gehen, so ungefähr. Oder würdest du sagen, nee, das würde ich jetzt nicht machen, weil das war ja noch, bevor ich dich kennengelernt habe.
1: Dann ist vorbei. Dann ist das ja in Ordnung. Es geht hier um den aktuellen Zustand, ob die das aufgeben oder ob sie das weitertreiben, leben lang.
0: Okay, du kannst auch verzeihen, du kannst auch zurückblicken und sagen, ja gut, da kann ich dich noch nicht, hat mit mir quasi nichts zu tun gehabt, daher okay.
1: Ja, es geht hier um die aktuelle Situation, ob die da irgendwie fremdgehen, obwohl sie...

0: Kind und Frau daheim haben oder ob das noch die Jugendsünden waren.
1: Die Jugendsünden? Ja, die ziehen sich bei manchen irgendwie ein bisschen zu Alter.
0: Weiß ja, früher hat sie mal gesagt, man muss die Hörner abstoßen.
1: Die Hörner abstoßen.
0: Wenn er mal verkriegt ist.
1: Ja. So. Heute, heutzutage habe ich das Gefühl, da hört man gar nicht mehr auf mit Abstoßen. Das ist schon alles wund. Na gut, aber Markus, ja. Ich danke dir auf jeden Fall, dass du angerufen hast. Und ja, dass du mal so eine sehr konsequente Perspektive geschildert hast. Dir einen schönen Abend und bis zum nächsten Mal. Mach's gut. Tschüss.
0: Ciao.
1: Anrufen dürft ihr auch vom Handy vom Festnetz, unser Thema heute. Würdest du die Affäre deines besten Freundes decken, für dich behalten?
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1: Die Nummer zu mir ins Studio und wir gehen in die nächste Leitung. Da haben wir, muss man gerade gucken, wer wartet am längsten. Jetzt rufen ganz viele an. Ich habe hier sogar eine Schweizer Nummer. Aber immer wenn ich sie dran nehme, legt sie wieder auf. Was ist da los in der Schweiz? Gehen wir mal zu Rudi. Der kommt aus der Schwäbischen Alb. Rudi, hörst du mich?
3: Ja, logo.
1: Da bist du. Hallo Rudi, freue mich.
3: Also ich bin gerade raus, aber dann darf man kein Feedback haben, weil in der Wohnung ist zu laut. So, also, mein bester Freund würde ich auf jeden Fall decken gegenüber allen anderen. Also sollte er aber, wie bei der ersten in dieser Sendung drum und dran, was mit meiner Freundin anfange, dann kriegt er sofort eine aufs Maul und dann ist die Sache beendet mit bester Freundschaft. Ist eine klare Sache, warum? Das ist die Untergrabung pur.
1: Natürlich, aber das würde ja bedeuten, dass es so eine ähnliche Geschichte ist wie die erste bei Sina, die das ja nicht wusste, dass die Affäre der eigene Partner war.
3: Nein, sag ich mal andersrum. Also, ich habe früher eine Freundin gehabt, ist schon vor Jahren her. Ich wollte eigentlich nicht ihre Wohnung, sondern in diesem Haus die Penthouse-Wohnung kaufen. War total verknallt, war auch alles gut. Aber ich habe in der Zeit in der Schweiz gearbeitet und sie hat unsere Woche mit ihrem gut bekannten Freund gevögelt, kann man einfach immer klar sagen. Und schlussendlich, wo ich am Wochenende zurückkomme, habe ich die Info gekriegt oder zwei Wochen später, sie sei schwanger, aber nicht von mir. Und ich habe ihr eine neue Einbauküche reingebaut, weil Kocher war für sie sowieso ein absolutes No-Go. Und ich habe wirklich Lust gehabt, diese Einbauküche mit der Motorsäge wieder auszubauen. Ich habe so einen Frust gehabt drum und dran. Also ich habe sie so gelassen. Drum und dran, die Sache war beendet. Ich habe meine Klamotten geholt und weg war ich.
1: Gut, das ist natürlich jetzt eine andere Konstellation, die du gerade erzählst. Hat natürlich mit dem Thema jetzt weniger, du bist selbst betrogen worden von damals und hast da was rausgefunden. Es ging ja um die Frage des Deckens und du hast gesagt, prinzipiell würdest du schon den besten Freund, die beste Freundin decken, außer du bekommst raus, dass das die eigene Partnerin ist. Dann wäre der Spaß vorbei. Aber damit würde sich ja vermutlich auch nicht der beste Freund bei dir melden und sagen, du pass auf, ich habe eine Affäre und die Affäre ist deine Frau. Das kommt ja relativ selten vor, würde ich jetzt mal sagen.
3: Das ist schon klar. Wie gesagt, also umgekehrt, das ist mir passiert. Wenn es mein bester Freund gewesen wäre, hätte er sofort eine auf die Fresse gekriegt und dann wäre er bester Freund gewesen. Also,
1: löst du solche Sachen immer mit Fäusten oder?
3: Nee, nicht unbedingt, aber nicht unbedingt. Okay. In so einer Situation, wenn das wirklich über Jahre lang mein bester Freund wäre und also wenn der was mit irgendwelcher anderer hat, dann soll das okay sein. Nehme ich mit und ist gut. Das bleibt unter bestem Freund unterm Tisch, ganz einfach. Auch egal, wo ich hinkomme. Das würde ich nie erzählen. Aber wenn er mit meiner Sache irgendwo was anfangen würde,
1: Da hört der Spaß für dich auf. Okay, verstehe schon.
3: Aber da ist aber Game Over, aber 100%, ja.
1: Jetzt, gut, also deine Position ist klar, du würdest das schon decken, solange es nicht die eigene Partnerin ist. Wie würdest du aber im Alltag damit umgehen, wenn du, ne, wir gehen jetzt mal von dem Beispiel aus, bester Freund sagt, du, pass auf, ich habe eine Affäre, aber sag das nicht meiner Frau. Du triffst aber die Frau vielleicht regelmäßig gemeinsam mit deinem besten Freund, weiß ich nicht, bist am Wochenende eingeladen zum Essen, zum Trinken oder ihr geht feiern. Wie verhältst du dich dann gegenüber ihr? Ich meine, das ist doch komisch. Du weißt, ein großes Geheimnis trägst du mit dir rum. Das ist doch irgendwie voll schwer, dem Menschen in die Augen zu blicken und es nicht zu sagen, oder?
3: Da habe ich wirklich null Probleme mit. Also, da halte ich dicht.
1: Bist du ein guter Lügner?
3: Nein. So nach dem Motto, ich habe diese Information nicht und da lasse ich einfach so stehen.
1: Ja,
3: das ist die Sache von meinem Freund und ja. Wenn das läuft, dann soll das okay sein. Aber ich würde mich da auf keinen Fall einmischen, solange es nicht auf meine Beziehung irgendwo einen Einfluss hat.
1: Das Ding ist, ich frage mich, du sagst ja, ich will mich da auf gar keinen Fall einmischen, hat man sich nicht automatisch in dem Moment vielleicht nicht aktiv eingemischt, aber man ist passiv mit drin in der Nummer, weil du eingeweiht wurdest in diese Affärengeschichte. Hätte er gesagt, du pass auf, ich muss dir was erzählen, dann hättest du ja sagen können, du, wenn mich das in eine Bredouille bringt, dass ich jetzt zwischen dir und deiner Partnerin stehe, dann sag's mir erst gar nicht, dann will ich es gar nicht wissen. Dann wärst du vielleicht aus einer gewissen Sicht fein raus, aber wenn du es weißt, steckst du doch irgendwo doch mit drin. Oder nicht?
3: Nö.
1: Nö.
3: Wenn ich einfach,
1: okay.
3: Nö. Gut. Wenn ich einfach da straight away durchgehe und sage, okay, was er privat macht, also wir haben es vom besten Freund, was er privat macht, egal was er treibt, ob er irgendwo, sag mal, im schlimmsten Fall auch was anderes treibt, wie Drogen verkaufen oder weiß ich was, habe ich aber keine Freunde in der Richtung, weil ich bin eine andere Generation wie diese Youngtimer. Aber was er da macht, wenn er mir das erzählt, dann ist es sein Problem und seine Sache. Und das hau ich keinem oder werde ich auch nie jemand, weil es mein bester Freund ist, nie jemand erzählen. Der kann auch sagen, okay, er hat die Klosterfrau Melissengeist gevögelt.
1: Hey, nicht solche Worte. Aber ich verstehe, worauf du hinaus willst. Du behältst einfach Geheimnisse für dich, du machst dicht und aus dir ist nichts rauszubekommen.
3: Nö, ganz einfach. Weil wenn das mein bester Freund ist und solange er straight away die Sache auch durchzieht, darf er mir alles erzählen und dann werde ich auch in keinem Fall irgendwie eine Info an irgendwo jemand anders rausgeben.
1: Ja.
3: Weil ich kann ihm meine persönlichen Sachen auch vertrauen und ich gehe davon aus, dass nur beim besten Freund, nicht bei Bekannten oder weiß ich was, dann hält er genauso dicht.
1: Ja, aber vielleicht ist es ja so, dass du sagst, ich komme nicht drum rum, ihm trotzdem meine Meinung dann dazu zu sagen. Aber ich habe bei dir das Gefühl, dass du das eher sehr stark trennst und sagst, hey, das ist sein Privatleben, was er da macht und treibt, soll er machen. Da werde ich ihm jetzt auch nicht sagen, wie er es zu leben hat.
3: Nein, also die Meinung zu sagen, ist mir jederzeit offen. Also, aber was er macht oder was er machen soll,
1: ist
3: das ein, ist eine Antwort.
1: Ist sein Thema.
3: Ja.
1: Okay, gut.
3: Ja.
1: Nehmen wir so.
3: Und das muss man einfach ich texte wirklich nicht mein bester Freund irgendwo zu, hier hast du diese Regie oder das zu tun oder weiß ich was. Das ist sein Leben, seine Entscheidung und genauso erwarte ich auf der Gegenseite, dass wenn ich hier irgendjemand anders in meinem Leben habe oder nicht oder irgendwas anderes tue, kann er seinen Kommentar abgeben. Das soll ja alles gut sein, das ist Freundschaft. Aber sich dadurch irgendwo zu meinen, er muss mich leiten oder irgendwie die Information kann ich auch kriegen oder umgekehrt auch wiedergeben. Aber das ist keine Richtlinie, sondern eine Information.
1: Dann lassen wir das mal so stehen. Danke, Rudi. Dir einen schönen Abend. Und,
3: okay, ja.
1: Alles Gute dir. Bis bald. Ciao. Anrufen dürft ihr vom Handy und vom Festnetz die Nummer zu mir ins Studio. Heute das Thema: Würdest du die Affäre deines besten Freundes decken?
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1: So, Thema ist gepostet auf Instagram, auf Facebook und natürlich auch in unserem WhatsApp-Kanal. Heute Versuch Nummer 2 auf TikTok live zu gehen. Ich habe den Akku extra voll aufgeladen. Link findet ihr ebenfalls auf Insta und Facebook. Und wir gehen weiter in die nächste Leitung. Da haben wir wen mit der Endziffer 7-3. Wer da woher?
4: Hi, Arno hier aus Frankfurt. Arno aus Frankfurt.
1: Arno, grüß dich, Daniel hier. Freue mich, dass du da bist.
4: Kurzen Augenblick, ich bin gerade bei McDonald's. Ein Big Tasty Bacon und 4 Cheeseburger, bitte.
1: 4?
4: Ja, ich.
1: Hast du aber ganz schön Hunger.
4: Ja. Nee. Nein, einzeln, alles einzeln.
1: Ja.
4: Ja. Also, ja, ich muss gerade einen Freund abholen, der ist auf der Autobahn liegen geblieben, deswegen.
1: Ach, deswegen die Burger. Ach so.
4: Was zu essen, genau, ja.
1: Muss der da jetzt eine Woche überleben?
4: Ja, er steht jetzt allerdings schon seit 4 Stunden und ADAC ist nicht gekommen.
1: Ah,
4: deswegen
1: okay.
4: Deswegen bin ich jetzt losgefahren und ja. Und
1: hat er gesagt, komm vorbei, bring mir was zu essen mit.
4: Ja, genau, ne?
1: Guck mal, das ist doch ein richtiger Freund. Bist du gerade auf der Hanauer bei dem oder bei welchem bist du gerade?
4: Ich bin in Wallau.
1: In Wallau bist du bei dem. Ach, guck mal, siehst du mal. Wenn ich was weiß, dann weiß ich, wo man nachts noch was zu essen bekommt. Arno, verrate mir doch bitte mal. Bist du schon ready?
4: Ja. Kurz Moment. Bargeld, ja. Ja, ja, ich hab kein Thema.
1: Bist du ready, Arno?
4: Ja, ja, ich bin ready.
1: Du bist ready. Oder musst du noch zahlen? Sollen wir dich verschieben?
4: Pass. Wir können reden. Also es ist so, dass ich einen besten Freund habe, der ist mittlerweile geschieden. Passt, das war's. Und da war das auch so, dass er quasi seiner Ex, waren 20 Jahre oder ein.
1: Jetzt hat er aufgelegt. Naja, aber immerhin wissen wir schon mal, was er heute Abend essen wird. Das ist die gute Nachricht. Ihr könnt auch anrufen vom Handy, vom Festnetz und vielleicht ruft Arno nochmal an. Die Nummer zu mir.
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1: So, kleiner Tipp, vorher Essen bestellen. So, wen haben wir in der nächsten Leitung? Guck mal doch gerade mal. Aus der Schweiz ruft jemand an mit der 1-4. Und zwar, wer ist denn dran mit der Schweizer Nummer? Guck mal doch mal gerade. Die Person ruft immer an und legt wieder auf. Ich habe keine Ahnung, warum. Ja. Wer ist denn? Guck mal, legt immer wieder auf. Wir rufen da jetzt mal zurück und gucken mal, warum die Person immer auflegt.
5: Die angerufene Nummer ist nicht vergeben.
1: Ist nicht
5: vergeben. Il numero chiamato non è stato attribuito.
1: Verstehe kein Wort.
5: The number you just.
1: Okay, gut. Warum auch immer. Warum kann ich nicht zurückrufen? Verstehe ich nicht. Gut, gehen wir weiter. Wen haben wir hier mit der 6-7? Hallo? Hallo, wer dran?
6: Hallo.
1: Hallo, wer ist denn da?
6: Daniel, was spricht?
1: Das bin ich. Wer bist du?
6: Ich bin der Sebastian aus Bonn.
1: Sebastian.
6: Hi.
1: Wir kennen uns, glaube ich, ne? Ich glaube, du hast schon mal angerufen.
6: Ja, natürlich. Wir haben schon länger gequatscht, auch schon mal länger nachher. Ich war lange Zeit jetzt krank, deshalb konnte ich nur hören und nicht anrufen.
1: Wunderbar. Sebastian, bevor wir darüber reden, was du dir heute Abend zu essen bestellst, würde ich gerne wissen, ob du was zu dem Thema heute hast. Würdest du die Affäre deines besten Freundes?
6: Ich habe mit meiner Freundin heute Abend schön Pierogi gemacht, dabei Salzkartoffeln.
1: Sehr gut,
6: fresh. Ja, so wie es sich gehört.
1: So gehört sie es. Würdest du die Affäre deines besten Freundes decken oder hast du das sogar schon mal getan? Erzähl.
6: Ich habe es einmal getan. Ich habe mich dabei so beschissen gefühlt.
1: Was hast du getan?
6: Mein bester Freund hatte eine Affäre. Okay. Und der hat ihn abends bei sich so Kumpels eingeladen zum Grillen. So, und dann sitzt er zwischen seinem besten Freund, zwischen seiner Frau. Dein besten Freund sitzt da mit einem Glas Bier. Und du weißt ganz genau, rechts von dir, der hat dir ein Geheimnis anvertraten. Und links von dir sitzt die Person, die er im Prinzip verraten hat. Das ist ja ein Verrat. Eine Affäre zu haben, ist ein Verrat an der Beziehung und an der Freundin.
1: Und du hast an diesem Abend zwischen den beiden gesessen?
6: Ich habe an dem Abend, wir saßen in so einer Runde, so weißt du, so bei Bierbänken hingestellt, einen Kasten Bier in die Mitte, ein kleines Feuerchen gemacht bei dem zu Hause im Garten an der Feuerstelle und haben dann gedacht, so, er läuft, ne? So, und dann habe ich ein Bier getrunken. Ich habe mich so beschissen gefühlt. Weißt du, ich kenne die beide seit dem Kindergarten. Mein bester Freund sowie auch meine beste Freundin.
1: Krass, okay.
6: So. Und die beiden sind zusammen. Und er hat so eine Affäre. Und dann sitzt du da und du weißt ganz genau, du verrätst gerade alle beide. Wenn du es ausplauderst, verrätst du deinen besten Freund. Und wenn du es verschweigst, verrätst du deine beste Freundin.
1: Schwierig.
6: Egal was du machst, du machst es verkehrt.
1: Und weißt du, was ich gemacht hätte? Ich hätte beide sofort an der Hand genommen, hätte sie in die Gartenhütte beim Grill reingepackt und gesagt, ihr geht erst raus, wenn ihr geredet habt. Hä, worüber denn? Ihr wisst genau, worüber. Redet. Ihr müsst reden. Keine Ahnung.
6: Ich glaube, mein bester Freund wäre da nicht lebendig aus der Grillhütte rausgekommen.
1: Nee, und mir wäre auch an dem Abend dann, also in dem Moment, wenn du das erfährst, der Abend wäre für mich gelaufen. War er wahrscheinlich für dich auch, oder?
6: Nee, ich habe das ja vorher erfahren. Vorher erfahren. Und er hat mich vorher beiseite gezogen, nachdem wir alles aufgebaut hatten. Dann sagt er immer, ich muss da was stecken. Dann sind wir draußen auf die Straße gegangen, ein paar Meter weg. Und dann hat er gesagt, hör mal, pass mal auf, ich habe mit der und der eine Affäre. Dann habe ich gesagt, wunderbar, warum erzählst du mir das? So, weil du weißt ganz genau, wie ich mich jetzt gleich fühle. Dann hat er gesagt, ja, sorry, und ich musste das aber irgendwie loswerden. Und habe ich gesagt, so ein Junge, beende die sofort und dann tun so, als ob nichts gewesen wäre. Bleib mal mit deiner besten Freundin und halt einfach die Fresse. Weil wenn du die Affäre beendest und du erzählst es ihr, dass du eine Affäre hast, ist die Beziehung auch beendet. Halt, beende die Affäre, halt die Fresse, zieh durch und lass mich mit dem Scheiß in Ruhe.
1: Übrigens, man kann auch halt den Mund sagen.
6: Ja, Entschuldigung, aber in dem Moment...
1: Ne? Nur mal so. Gut, ja.
6: Aber wenn du einen besten Freund hast, kannst du mit dem auch so reden und dann versteht, was du meinst.
1: Ja, ich verstehe schon, dass es aus der Emotion heraus war. Aber jetzt bist du ja gerade nicht mehr geladen, deswegen dachte ich mir, kannst du mal ein bisschen Patronen rausnehmen, ein bisschen Schussmaterial. Gut, auf jeden Fall ist es eine richtig blöde Sache. Diese, ganz kurz für mein Verständnis nochmal, war die Affäre jetzt bei dem Grillabend dabei oder war die Freundin bei dem Grillabend dabei?
6: Also die Freundin war beim Grillabend dabei.
1: Und er war dabei.
6: Also hätte eigentlich dabei sein sollen, die kam aber später. Da war zum Glück die Freundin von meinem besten Freund schon im Bett, oben hat gepennt. Ja, und ich bin dann jemand, gerade bei meinem besten Freund, bleib ich auch mal was länger. Da kann ich zur Not auch auf dem Sofa pennen. Ja, und ich saß draußen mit so ein paar Nachbarn, hab noch ein Bierchen getrunken, auf einmal mein bester Freund weg, die Affäre. Und dann kamen die Nachbarn hoch, die waren auf einmal dann wieder da.
1: Und dann?
6: Dann habe ich auch gesagt, dann, da waren die unten im Keller, haben eine Runde rumgeknattert. Ja, und ich saß da oben und war total perplex und habe gedacht, so will der mich jetzt verarschen?
1: Ja.
6: Na, weil ich habe dem klipp und klar gesagt, der soll die Scheiße sagen. Wenn er meinen Rat hören will, dann soll er sich einmal Rat halten oder halt eben auch nicht. Aber dann soll er mich nicht nochmal meinen Rat fragen. Wenn er das alles sowieso in den Wind schießt, was ich sage.
1: Ja, und dann?
6: Ja, und dann habe ich auch gesagt, ich habe zu dem auch gesagt, ich sage mal, nee, das war das letzte Mal und ich habe unten auch Schluss gemacht. Das war das letzte Mal, dass ich damit der Affäre
1: sich getroffen hat. Also er hat die Affäre beendet quasi.
6: Ja, genau, der hat die Affäre beendet.
1: Glaubst du, das war, also weiß nicht, du kennst ja jetzt, wie die Geschichte weiterging. War sie wirklich beendet oder hat er dich angelogen?
7: Die war wirklich beendet.
1: Okay.
7: Die Affäre wusste gar nicht, dass mein Freund eine Beziehung hatte. Und als sie das auf dem Grillabend erfahren hat, konnte sie das gar nicht prickeln. Sie hat gesagt, wenn ich nur Sex habe, stellst du mich nicht in eine Beziehung, wenn
1: ich
7: bestehe.
1: Ich verstehe, jetzt ist die Affäre zwar beendet worden, es bleibt trotzdem das Problem im Raum, dass du etwas weißt. Du weißt von einem Seitensprung.
7: Ja.
1: Und das trägst du trotzdem mit dir rum. Und obwohl du die beiden jetzt schon seit klein auf, seit dem Kindergarten kennst, ein Dilemma. Wie ist das dann weitergegangen?
7: Ein Dilemma ist gut ausgedrückt. Das nagt an einem. Na, das nagt richtig an einem.
1: Und das heißt, du
7: Dilemma, hast immer, Dilemma finde ich jetzt ein bisschen mild ausgedrückt, weil das zerfrisst einen irgendwann von innen.
1: Ja, aber man denkt sich ja auf der einen Seite, denkt man sich so, ja, immerhin, mein bester Freund war wenigstens vernünftig, auf mich zu hören und das zu beenden, weil das falsch war und nicht richtig war, das zu tun. Andererseits, naja, er hat's getan und ich weiß das und das trage ich jetzt mit mir rum. Also, was hast du jetzt gemacht? Hast du gesagt, ey, steck ihr das wenigstens und sag ihr, du, ich hatte da was und das war eine einmalige Nummer, weil sonst muss ich's machen? Oder hast du ihm gesagt, nein, das werde ich auf jeden Fall, das musst du auf jeden Fall machen, mache ich nicht? Oder weiß ich nicht.
7: Das ist seine Aufgabe als Freund von einer Beziehung. Es ist seine Aufgabe, seiner Freundin das zu stecken. Es ist nicht meine Aufgabe, ihn zu verpetzen.
1: Hat er es gemacht?
7: Dann ist nachher die Freundin von ihm auch noch sauer auf mich. Warum hast du mir das nicht früher gesagt? Und du wusstest das die ganze Zeit.
1: Ja,
7: das
1: bist ja, du für genau, einen Freund. Genau.
7: Ja, so, da bist du auch mit dabei.
1: Also, hast du es jetzt gesagt? Hat er es jetzt gesagt oder hat er es nicht gesagt?
7: Er hat es nachher gesteckt, weil die beste Freundin kam auf mich zu und sagte, ich habe ja auch Scheiße gebaut, nicht ganz so schlimm wie das, aber ich habe auch Scheiße gebaut. Und dann habe ich gesagt, pass mal auf, ihr habt beide Scheiße gebaut, jetzt könnt ihr euch mal raussprechen. Mhm. Es wäre beides ein Grund gewesen, für mich eine Beziehung sofort zu beenden, aber wenn die beiden Scheiße gebaut haben, kann man sagen, okay, das ist nachher wieder so ein bisschen ausgeglichen, plus minus null.
1: Warum eigentlich beide?
7: Ja, weil zwei Monate später hat sie von seinem Konto sich ein teures Sportauto gekauft und das zu Schrott gefahren und hat das vor ihm verheimlicht.
1: Sie hat sich von seinem Konto einen Sportwagen bestellt?
7: Ja, ja.
1: Was hast du bitte schon für reiche Freunde? Da bist du selber sprachlos, ne? Wir reden gleich weiter, ganz kurze Pause, gleich hören wir uns wieder, bis gleich.
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0: Schön, dass ihr da seid. Die Night Lounge heute Abend mit dem Thema: Würdest du die Affäre deines besten Freundes decken? Ja, Sina war die erste Anruferin heute, die gesagt hat, ich habe sie gedeckt, meine beste Freundin. Allerdings bis dann rauskam, dass die Affäre mit meinem eigenen Partner stattgefunden hat. Das war ein Schock. Dann habe ich jetzt gerade aktuell den Sebastian dran. Der sagt auch, ja, mein bester Freund hatte eine Affäre und hat mir das an einem Abend gesteckt. Und ich war richtig sauer und habe dann zu ihm gesagt, du pass auf, das musst du beenden. Das geht so nicht, diese Affäre zu führen. Das hat der beste Freund dann auch gemacht und hat dann anscheinend kurz darauf dann auch seiner eigenen Freundin gesagt, was er da angestellt hat. Und dann kam die beste Freundin zu dir und hat gesagt, hey, der hat Mist gebaut. Und dann hast du aber gesagt, naja, du auch. Aber da reden wir ja von einem Zeitunterschied von 2 Monaten. Du hast gesagt, sie hat 2 Monate später mit diesem Sportwagen, richtig, mit dem Geld von ihm,
1: richtig, Blödsinn
0: gemacht.
1: Richtig.
0: Deswegen würde ich jetzt eher gerne wissen wollen, was ist davor passiert? Ich
1: habe einen Sportwagen gekauft und hätte sie den Sportwagen nicht zu Schrott gefahren, hätte man das auch noch irgendwie klären können. Aber sie hat den Sportwagen zu Schrott gefahren und das alles verheimlicht. Dann habe ich gesagt, pass mal auf, du hast Scheiße gebaut. Bin zu meinem Kumpel gegangen und habe gesagt, meinem besten Freund gegangen und gesagt, du hast Scheiße gebaut, ihr setzt euch an den Tisch, macht reinen Tisch. Ihr habt beide Mist gemacht und das muss ein Ende haben, weil ich stehe da immer dazwischen. Das ist richtig scheiße. Sagte ich, ich kann dabei sein, damit das hier nicht in Mord und Totschlag endet. Sagte ich, aber mehr werde ich auch nicht tun.
0: Kannst du jetzt bitte die Geschichte auflösen? Ich möchte wissen, wie sie zu Ende ging. Was ist passiert?
1: Ja, die sind immer noch zusammen.
0: Okay, also sie haben sich ausgesprochen, sich gegenseitig verziehen, sich gegenseitig gesagt, du pass auf, ich habe einen Fehler gemacht, du hast einen Fehler gemacht und schwamm drüber.
1: Genau, wir sind plus minus null.
0: Okay.
1: Und ich war nachher Trauzeuge bei der Hochzeit.
0: Mit gutem oder mit schlechtem Gefühl?
1: Mit gutem Gefühl, hat ja alles ein gutes Ende genommen.
0: Ja, aber
1: ist ja kein bleibender Schaden entstanden. Die haben sich ausgesprochen und es gut ist gewesen. Während die waren ja da noch nicht verheiratet und hätte es kein gutes Ende genommen, wären die nicht mehr verheiratet. Hätten die nachher ein Jahr später nicht geheiratet.
0: Ja, verstehe. Ja, das ist
1: die haben sich versprochen an dem Abend, dass sie nie wieder die Scheiße bauen. Und mein bester Freund saß mir abends da zusammen, das war Weihnachten, also ein halbes Jahr später, und saßen wir zusammen. Da kam mein bester Freund zu seiner jetzigen Frau an und sagte, hör mal, da ist eine Frau, die will was von mir. Ich stecke dir das besser direkt. Ich habe die in den Wind geschossen. Und dann guckte ich meinen besten Freund an und fragte dann so für mich so, was ist mit dir los?
0: Du fängst gerade eine zweite Geschichte an, kann das sein?
1: Nee, dann habe ich seine Frau angeschaut und habe gesagt, okay, jetzt weiß ich warum.
0: Ich stehe auf dem Schlauch.
1: Also eine Frau hat meinen besten Kumpel, Freund angeschrieben, ein halbes Jahr später und sagte hier, ich will nochmal was von dir. Das war eine Bekannte der Affäre.
0: Die vom Grillabend?
1: Die vom Grillabend, genau.
0: Ah, okay, gut. Da musst du dazu sagen. Ich dachte schon wieder, wer ist denn? Die haben jetzt schon wieder aufgetaucht.
1: Eine Bekannte von der Frau vom Grillabend.
0: Ja.
1: Na, die wollte was von ihm. Und er ist zu seiner Frau gegangen und hat gesagt, hier, die hat mich angeschrieben, ich will mit dir nichts zu tun haben. Ich habe meine Frau, ich weiß, wo ich hingehöre. Mhm. Und das zeugt von Charakterstärke. Hinzugehen, zu sagen, nee, so einen Scheiß mache ich einfach nicht nochmal.
0: Ich bin ein bisschen zwiegespalten. Auf der einen Seite, ja, ich verstehe die Intention dahinter, zu sagen, guck mal, die hat sich wieder gemeldet und ich habe ihr gesagt, dass ich kein Interesse habe, weil ich ja dich liebe. Verstehe ich. Andererseits könnte ich auch sagen, naja, mach's doch einfach. Sag doch einfach, ey, ich habe kein Interesse, sorry, ich bin glücklich vergeben. Damit jetzt aber ich verstehe, dass man irgendwie diese Transparenz machen möchte, aber ich finde, wenn du einen Partner an deiner Seite hast, auf den du dich verlassen kannst, dem du vertrauen kannst, wo du dich sicher fühlst, brauchst du keine hier, guck mal, wie ich reagiert habe, weißt du, sondern du weißt, dass dein Partner so reagiert und brauchst es nicht in Frage zu stellen. Du hast Vertrauen.
1: Ja, richtig.
0: Das, wenn ich das zeige, heißt das ja eher, guck mal, du darfst mir vertrauen, du kannst mir vertrauen. Hier, musst keine Angst haben.
1: So richtig, und weil da halt eine Vorgeschichte ist, hat dann mein bester Freund zu seiner Frau gesagt, hier, schau mal, du kannst mir vertrauen. Ja. Ich habe gesagt, nee, will ich nicht.
0: Ja, gut. Und da wird es gefährlich, weil ich schon so oft Situationen erlebt habe, in denen das genauso war. Und dann hat aber dieselbe Person mit anderen Leuten geschrieben und da hat es aber nicht gezeigt und gesagt, hier, guck mal, wie ich da reagiert habe. Weißt du, was ich meine? Und dann habe ich gedacht, ja, das ist dann so ein bisschen das Täuschen, deswegen gefährlich. Sebastian, ich muss weiter. Vielen Dank fürs Gespräch. Dir einen schönen Abend.
1: Bitte, gerne.
0: Bis bald. Ja, mach's gut. Abend. Tschüss.
1: Bis bald.
0: Ciao. So, anrufen dürft ihr auch vom Handy vom Festnetz die Nummer zu mir.
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0: So, Thema heute, würdest du die Affäre deines besten Freundes decken? Das ist das Thema und ich würde gerne wissen, wie ihr darauf reagiert. Gehen wir in die nächste Leitung. Da haben wir, muss man gerade gucken, jemand mit der 05 ruft an. Wer da, woher? Hallo?
3: Ja, hallo.
0: Hi, wer ist da?
3: Ich würde gerne anonym bleiben.
0: Wie darf ich dich nennen? Gib dir einen Namen.
3: Mach mal René.
0: René, passt mir. Gut. Aus welcher Ecke bist du oder magst du es auch nicht sagen?
3: Ja, Hasloch, die Ecke.
0: Ach gut. Guck mal, bist du gar nicht so weit weg von mir. Schön. René, freue mich, dass du da bist. Ich heiße Daniel, das ist kein Geheimnis, aber ich bin so neugierig, welche Geschichte du dabei hast. Will. Ich vermute, da ist vielleicht was Aktuelles noch oder ist es gar nicht mehr aktuell?
3: Ja, ist noch aktuell mehr oder weniger, aber ich denke, solche Sachen würde ich einmal verheimlichen. Wenn jetzt mein bester Kumpel oder Freund da eine Affäre hätte mit jemandem, ich würde es verheimlichen. Also ich würde es nämlich nicht behalten.
0: Du würdest es nicht oder ich würde es für mich?
3: Nicht etwa nicht weitererzählen.
0: Nicht weitererzählen. Ich behalte dieses Geheimnis für mich.
3: Genau, richtig.
0: Warum?
3: Richtig. Ich bin genauso. Bin ich ganz ehrlich. Ich bin auch vergeben mit jemandem, mit einer Frau. Und ich gehe auch schon mal fremd.
0: Mit derselben Person oder mit wechselnden?
3: Nee, mit wechselnden Frauen.
0: Mit wechselnden Frauen? Darf ich fragen, warum?
3: Weil ich finde, andere Frauen sind auch nicht schlecht im Bett oder allgemein. Und das tut mir irgendwie gut.
0: Ist es rein das körperlich-sexuelle oder ist es auch emotional?
3: Beides. Es ist beides dahinter.
0: Darf ich fragen, warum du dann überhaupt die Partnerin noch hältst, wenn du sagst, andere Frauen sind genauso schön und interessant?
3: Ja, wir sind ja schon 20 Jahre zusammen, verheiratet eigentlich. Und die Scheidung könnte ein bisschen teuer werden.
0: Oh.
3: Das ist.
0: Wann hast du gemerkt, das ist es für mich irgendwie nicht mehr und ich guck mal, was ich nebenbei noch so treiben kann. Also wann fing das mit den Affären an, mit den Seitensprüngen?
3: Ja, bestimmt schon 8 Jahre her ist das schon, ne? Das ist bestimmt schon 8 Jahre so.
0: Also nach 12 Jahren Ehe hast du festgestellt?
3: Ja, genau richtig.
0: Die Luft
3: genau
0: ist raus.
3: Richtig. Die Luft ist raus, genau richtig.
0: Was ich mich frage ist, gab es diesen konkreten, ich glaube, wir müssen mal miteinander reden, irgendwie ist die Luft raus, irgendwie ist langweilig geworden oder man strengt sich nicht mehr an oder ich fühle mich nicht mehr gesehen, ich fühle mich nicht mehr geliebt. Gab es diese Gespräche?
3: Nö, die Gespräche gab es nicht. Ich meine, sonst ist ja auch alles gut, würde ich mal so sagen. Aber so halt die Sachen im Schlafzimmer, da brauche ich halt so ein bisschen Abwechslung. Ne?
0: Gut, man hätte aber auch sagen können, du pass auf, nach 12 Jahren, weiß ich nicht, ist irgendwie nicht mehr. Wie siehst denn du das so?
3: Ja, also da haben wir so nie drüber gesprochen.
0: Warum nicht?
3: Und ich glaube...
0: Aus Angst?
3: Ja, ich denke, da wird alles kaputt beigehen.
0: Auf der einen Seite ja, aber auf der anderen Seite, wenn wir ehrlich sind, ist es nicht schon kaputt? Seit 8 Jahren?
3: Ja.
0: Du hast ja, was mich ein bisschen überrascht ist, dass du sagst, es ist nicht nur das Sexuelle, was ich bei anderen Frauen suche, es ist auch so das Emotionale. Also ich könnte mir vorstellen, dass es dir schmeichelt, wenn eine Frau dich toll findet, wenn sie dich ganz anders behandelt als die Frau, die du an deiner Seite hast in deinem Leben.
3: Ja.
0: Es ist aufregend, das ist vielleicht auch schön, mal Komplimente zu bekommen. In vielen Beziehungen, Ehen und so weiter nimmt das auch mit der Zeit ab. Oder es verliert an Bedeutung.
3: Es ist, Es Mama. Ist irgendwie alles dabei. Also Komplimente von den anderen Frauen und ja, es ist was anderes und also immer unterschiedlich. Ne? Also immer unterschiedliche Erfahrungen. Also.
0: Was würdest du, also du sagst ja, also wenn das jetzt rauskäme, da wäre die Scheidung, da habe ich gar keinen Bock drauf. Das wird eine teure Angelegenheit werden. Gibt es auch Kinder, die im Spiel sind?
3: Ja, wir haben 3 Kinder, haben wir.
0: Oh, in welchem Alter sind die?
3: Zwischen 10 und 16 sind die.
0: Also schon etwas größer. Okay.
3: Genau, und die leben auch alle noch im Haus und das wird dann richtig Randale geben.
0: Wie schaffst du
3: das? Und das ist, glaube ich, das sollte man besser vermeiden erstmal noch.
0: Wie schaffst du es, diese Affären, diese Seitensprünge geheim zu halten? Wie geht das? 8 Jahre lang machst du das schon. Also, ich habe das schon oft gehört, aber meistens fliegt sowas 1, 2, 3 Jahre später auf jeden Fall. Irgendwie fliegt es auf. Irgendwie wird man misstrauisch. Es fühlt sich komisch an. Man wird gefragt und irgendwie verplappert man sich und so weiter. Wie schaffst du das, das so lange aufrecht zu erhalten?
3: Also, die Frauen, die kennen sie alle untereinander nicht. Also, das sind alles fremde Frauen.
0: Mhm. Wie kannst du das sicherstellen, dass sie sich nicht untereinander kennen?
3: Meine Frau kennt diese Frauen nicht. Die wissen gar nicht, dass sie existieren. Und ich bin viel auf Montage.
0: Okay.
3: Also ich bin oftmals ein paar Tage weg und in unterschiedlichen Städten. Und da trifft man sich dann schon mal mit den Frauen. Ne?
0: Das ist krass, muss ich sagen. Okay, aber deswegen fällt das auch nie auf. Und
3: so richtig.
0: Deswegen hast du dich auch noch nie verplappert.
3: Genau.
0: Deine Frau kennt diese Frau nicht, weil das auch weit weg ist. Große Ortschaften weit weg.
3: Genau, also das sind immer andere Städte, Orte und. Ja.
0: Was würde passieren, wenn du rausbekämst, dass sie, vielleicht nicht regelmäßig, aber dass das auch mal bei ihr vorgekommen ist, dass sie da wen kennengelernt hat? Wäre das für dich ein, ja gut, ist halt so. Bei uns ist ja eh die Luft raus, sind wir halt einfach nur noch Eheleute und führen da eine Familie nach außen, aber jeder hat dann so seine eigenen Liebhaber.
3: Also ich glaube, ich werde ganz entspannt. Also das wird mich gar nicht mehr schocken.
0: Interessant. Hier höre ich bei den meisten Männern immer, nein, also wenn sie das machen würde, ich wäre sofort weg. Du bist sogar einer, der sagt, ja gut, dann macht sie das halt auch.
3: Genau, richtig. Also ich bin da total entspannt.
0: Wäre es dir sogar lieber, es wäre so, weil in dem Moment für dich auch nicht mehr dieses Geheimnistuerei dabei wäre?
3: Habe ich schon mal darüber nachgedacht. Also, ich würde es dann auch mitzukommen lassen, je nachdem, was dann bei rumkommt. Also,
0: aber sie jetzt darauf anzusprechen, du, was hältst du denn davon? Das ist dir ein bisschen zu gefährlich, weil du sie damit quasi auf eine Fährte lockst und das willst du nicht.
3: Genau, richtig. Also deswegen erstmal alles schön und dann den Ball flach halten und mal gucken, was sich so ergibt in der nächsten Zeit.
0: René, glaubst du, deine Frau führt eine glückliche Ehe?
3: Ja, ich bin ja nicht so oft zu Hause, ne? Und dann kriegt man ja auch nicht so viel mit. Also, aber wenn wir uns.
0: Aber wenn der Mann nicht zu Hause ist, dann ist die Frau glücklich. Oder was willst du damit sagen?
3: Ich gehe davon aus, ja. Also ich glaube, wenn ich jeden Tag zu Hause wäre, wenn wir uns jeden Tag sehen würden, dann würden wir uns oft streiten. Und so wie es jetzt ist, sieht man sich nicht so oft. Nicht jeden Tag und es ist besser. Auf jeden Fall.
0: Wäre die Scheidung nicht teuer und ihr würdet euch auf eine harmonische Art und Weise das Ganze beenden und dann mit den Kindern auch regeln, vielleicht nicht so weit auseinander wohnen, wäre dir das eigentlich lieber oder ist dir das so gerade lieber? Wenn wir jetzt einfach mal ausklammern, dass das mit dem Scheiden teuer werden würde, wenn jetzt das jetzt, was wäre dir lieber, weiterführen oder lieber, nee, komm, ich habe keinen Bock mehr drauf, lieber getrennte Wege, ich sehe die Kinder am Wochenende, wenn ich sie sehen möchte und jeder macht sein eigenes Ding.
3: Naja, ich würde mal sagen, so auf Dauer, wenn das so rumgehen würde, dann wäre das wohl der beste Schritt, denke ich. Ne? Jeder getrennte Wohnungen, das wäre dann schon etwas einfacher. So, ne?
0: Wann hast du deine Frau das letzte Mal gefragt, Schatz, bist du eigentlich glücklich?
3: Habe ich noch nie gemacht.
0: Warum nicht? Also, ich meine, damit machst du dich jetzt nicht verdächtig, finde ich. Wenn du fragst, hey, Ich weiß nicht, aber ich schaue dich jetzt in letzter Zeit so an. Ich habe das Gefühl, du siehst ein bisschen traurig aus oder du siehst manchmal ein bisschen nachdenklich aus. Erzähl mal, wie bist du eigentlich glücklich? So. Wäre ja mal interessant, so zu hören, was sie dann so sagt, wie sie darauf reagiert, was das mit ihr macht. Vielleicht sagt sie auch, boah, René, ich bin gerade baff. Du hast mich noch nie gefragt, wie es mir geht und ob ich glücklich bin.
3: Ja, also die Frage habe ich mir nie gestellt. Und wäre sicherlich interessant. Könnte man ja mal ausprobieren. Aber ja, das.
0: Also es wäre schön, wenn sie das gleiche Recht bekommt, glücklich zu werden.
3: Ja.
0: Wie du. Und natürlich auch, dass die Kinder darunter nicht leiden, dass man eine vernünftige Lösung findet. Erwachsen, ja, ohne Streitigkeiten.
3: Also wenn sie mir die Frage stellen würde, ich würde sagen, ja klar, natürlich bin ich glücklich. Würde ich nur sagen, ja.
0: Hast du mal darüber nachgedacht, was passieren würde oder was, weiß ich nicht, man weiß ja nie.
3: Ja.
0: Was, ne, wie sagt man immer so schön, irgendwie, der Teufel ist ein Eichhörnchen oder so ähnlich. Ja. Aber was wäre, wenn deine Kinder irgendwann, die sind jetzt 10 bis 16, irgendwas habe ich da jetzt noch in Erinnerung, ja, wenn die irgendwann mal rausfinden, mein Papa, unser Papa, der hat 8 Jahre lang das mit unserer Mama abgezogen. Das könnte ja, am Ende verlierst du ja vielleicht nicht nur die Frau, sondern vielleicht auch den Kontakt zu den Kindern.
3: Das glaube ich auch. Ich glaube, die würden nicht mehr mit mir sprechen. Also die würden, ich glaube, ja, sofort, das wäre gar nicht gut.
0: Macht dir das nicht Angst?
3: Nö, eigentlich gar nicht, nö. Also ich bin absolut entspannt.
0: Entspannt, weil du sagst, also, das wird eh nie rauskommen? Oder entspannt, warum?
3: Ja. Ja, genau, ja, genau.
0: Okay, krass. Also, warum bist du dir da so sicher?
3: Ich spreche auch mit niemandem drüber. Also Kollegen, Arbeitskollegen oder Freunde, die wissen halt gar nicht. Ne?
0: Ja gut, aber jetzt sprichst du mit einem Radiomoderator im Radio darüber und das hören dir mehr als 2 Leute zu.
3: Ja, richtig, ja.
0: Das macht trotzdem keine Angst?
3: Nö, das macht mir keine Angst.
0: Oder ist es für dich auch so ein kleiner Reiz, mit dem Feuer zu spielen? Und das gibt Action, das gibt Adrenalin, das gibt ein Gefühl von Lebendigkeit.
3: Ja, das habe ich auch immer schon gerne gemacht. Mit dem Feuer gespielt, das mache ich auch gerne.
0: Wahnsinn.
3: Ja.
0: Herr René, ich glaube, moralisch brauche ich dir nicht zu sagen, was richtig, was falsch ist. Das weißt du selbst. Du wählst diesen Weg ganz bewusst für dich.
3: Ja,
0: und,
3: genau.
0: Und ich hoffe, die Sache geht für die Kinder und für die Frau und schlussendlich dann auch für dich irgendwie, ich weiß nicht wie aus, ich habe keine Ahnung, wie sie ausgeht, aber du wirst dann sehen, wie es weitergeht. Ich bin gespannt, vielleicht hältst du mich auf dem Laufenden und sagst mir, was daraus geworden ist. Danke dir erstmal für den Moment. Ich gehe jetzt mal weiter in die nächste Leitung. Ihr könnt anrufen vom Handy und vom Festnetz. Heute unser Thema: Würdest du die Affäre deines besten Freundes decken?
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0: Ja, krass, oder? Muss man natürlich auch erstmal so sacken lassen, weil, was willst du machen? Mit dem erhobenen Zeigefinger sagen, na, das geht nicht. Ich glaube, das weiß er selbst. Er ist sich der Konsequenzen bewusst. Trotzdem, das Thema heute Abend: Würdest du die Affäre deines besten Freundes decken? Er selbst sagt, natürlich würde ich Geheimnisse für mich behalten. Würdet ihr sie auch für euch behalten? Verratet's mir. Wir gehen in die nächste Leitung zu Christiane nach Offenburg. Christiane, grüß dich, schön, dass du da bist.
4: Hey du.
0: Hey. Hey du, zurück.
4: Ja. Es geht um meine beste Freundin. Die hatte auch irgendwann eine Affäre. Mhm. Und erzählte sie mir. Und mich hat das dann aber auch ziemlich bedrückt, weil ich ihren Mann auch so gut kenne und den ich sehr mochte. Und ich habe dann nur gesagt, was du machst, mach es, aber benutze mich niemals als Ausrede. Also, dass sie sagt, sie ist bei mir und ist aber gar nicht bei mir.
0: Verstehe.
4: Und das hat sie auch eine ganze Weile nicht gemacht, aber plötzlich bekam ich von ihr eine SMS, damals erst SMS, dass sie ihrem Mann gesagt hat, sie sei bei mir. Und ich war natürlich ziemlich angesäuert, weil ich sie ja gebeten habe, das nicht zu tun. Ich versuchte, sie zu verstehen. Mhm. Und habe sie auch irgendwie verstanden, aber ich wollte nicht dazwischen stehen. Und das hat sie, wie gesagt, an dem einen Abend hat sie das zu mir gesagt. Mein Mann meint, ich bin bei dir. Ich lag schon im Bett, ich glaube, es war zwischen 2 und 3. Mhm. Mein Mann auch. Auf einmal klingelt es. Ich gucke raus, sage ich, oh nee. Dann habe ich das Fenster aufgemacht. Und dann ist sie da, also ich muss jetzt gucken, dass ich keine Namen nenne. Dann sage ich, nee. Ja, war sie da? Sag ich, du, nee, sie hat mich angerufen, sie ist dort und dort, also bei einer anderen Freundin. Aber er glaubte das nicht und hat immer wieder auf mich eingeredet. Und ich wusste schon langsam überhaupt nicht mehr, was ich sagen sollte. Und irgendwann habe ich halt gesagt, du, ich bin jetzt müde, ich will jetzt ins Bett, ich will mit dir jetzt hier nicht rumdiskutieren. Deine Frau hat mir gesagt, dass sie dort und dort ist, du musst mal da halt nachfragen. Mhm. Und ich konnte natürlich dann nicht schlafen. Ich habe dann mein Handy genommen, habe ihr gleich geschrieben und habe gesagt, so und so sieht's aus. Dein Mann war bei mir und ich hatte überhaupt keine Ahnung, was ich ihm sagen sollte. Und ich habe dann das und das zu ihm gesagt, nur damit du Bescheid weißt.
0: Du kannst einfach nicht lügen, Christiane, das ist es. Du bist eine schlechte Lügnerin, das geht nicht. Das fällt dir so schwer zu lügen, das spürt man ja so richtig. Das widerspricht dir innerlich einfach komplett.
4: Ja, ich weiß. Aber sie war halt auch meine Freundin und sie hat auch unheimlich viel für mich schon gemacht. Und was willst du machen, wenn plötzlich ein Funke überspringt und es einen anderen Mann trifft und du hast dich verliebt? Das kann jedem passieren. Das ist mir Jahre später ja auch passiert.
0: Naja, vielleicht das Ganze erstmal differenziert betrachten. Dass der Funken überspringt, das ist ja immer noch eine Sache, okay, mag sein, dass der Funken überspringt. Aber die Frage ist doch, was machst du daraus? Wie reagierst du auf diesen Funken? Gehst du auf diesen Funken ein oder sagst du einfach so, ach wie schön, dass es ja, dass Menschen mich attraktiv finden, dass ich noch Menschen attraktiv finde und so weiter. Aber hey, ich weiß, was ich habe und das schätze ich sehr. Und ich darf das auch wieder loslassen. Ich darf mich darüber freuen, dass jemand Interesse an mir gezeigt hat. Und trotzdem darf ich bei mir bleiben, weißt du, und sagen, es ist nicht richtig, dem zu folgen.
4: Was meine Freundin anbetrifft, muss ich dir da vielleicht recht geben. Ich will mich jetzt auch nicht für mich rechtfertigen. Aber ich war zwar verheiratet, aber wir hatten uns mündlich voneinander getrennt, weil unsere Ehe war nichts. Und insofern habe ich mir damals keinen Kopf gemacht, zumal ich wusste, dass mein Mann ja genau das Gleiche macht.
0: Mit dir?
4: Ja, mit anderen Frauen. Und ich hatte halt auch mal eine Beziehung. Während meiner Ehe. Aber wir haben uns halt mündlich voneinander getrennt gehabt, haben aber noch in einem dem gleichen Haus gewohnt und haben gesagt, wenn die Kinder mal aus dem Haus sind.
0: Ja, das ist ja was anderes. Wenn du noch in der Ehe bist, aber ihr habt euch eigentlich schon mündlich getrennt, wie du gerade sagst, also eigentlich schon getrennte, das war keine Ehe mehr, das ist dann ja auch nur noch ein Blatt Papier. Und weißt du, wo dann draufsteht, die sind noch verheiratet, aber ja. Ich weiß, wird von vielen dann irgendwie komisch beäugelt, aber ihr habt zwischen euch die Fronten geklärt und das ist dann ja am Ende das Wichtige. Und dass du dann irgendwo eine andere Beziehung weitermachst, anfängst, das ist ja, finde ich, aus meiner Sicht legitim. Aber
4: ja gut, gesagt habe ich ihm das nicht, weil ich nicht wusste, wie er darauf reagieren würde.
0: Dass du noch verheiratet bist, oder wie?
4: Nee, dass ich jemand anders habe, weil mein Mann war ja nicht gerade der Einfachste.
0: Du hast Angst gehabt, dass er dir vielleicht nochmal reinfunkt und dir Schwierigkeiten bereitet, oder wie?
4: Nee, dass er zuschlägt.
0: Dass er zuschlägt? Weil er sagt, die ist auf dem Papier noch mir, oder was?
4: Ja, ich glaube, er hätte sich eher gekränkt gefühlt, wenn er das gewusst hätte. Mhm. Ich habe es oft erfahren. Mir hat es am Schluss schon gar nichts mehr ausgemacht.
0: Das ist aber auch komisch. Ne? Er selbst wäre sauer geworden, vielleicht sogar handgreiflich, aber hat dann trotzdem selber gemacht, was er wollte.
4: Im Endeffekt ja. Mhm. Ich habe es ihm halt nicht gesagt. Ich habe mich nicht gewagt, das zu sagen, weil ich ja... weil meine Ehe ja schon oft gewalttätig war. Und insofern habe ich das einfach nicht gesagt. Ich habe einfach die Zeit, die ich da erleben durfte, das war mit wahrscheinlich die schönste Zeit, die ich in meinem Leben erlebt habe oder erleben durfte. Und das war für mich wie ein Geschenk.
0: Tina schreibt gerade im Chat auf TikTok, ja, für eine Beziehung gibt es keine Garantie, aber wenn, sollte man immer stets die Wahrheit sagen. Das ist auch so mit Sicherheit, oder?
4: Ich habe mich nicht gewagt, die Wahrheit zu sagen. Also was mich anbetrifft, aber eigentlich habe ich ja wegen meiner Freundin angerufen und nicht wegen mir.
0: Nein, nein, schon klar. Wir können auch gleich nochmal kurz rüber zu dem anderen Thema. Aber dass es für eine Beziehung nie eine Garantie, eine Gelinggarantie gibt.
4: Nee.
0: Das ist doch Quatsch, oder? Das gibt's nicht. Und ich finde auch immer wichtig, ich weiß nicht, wie du das siehst, es ist ein ständiges daran arbeiten. Es ist nicht irgendwie, ja, jetzt sind wir zusammen und das war's jetzt quasi. Ich finde, man muss wirklich sich eigentlich täglich darum kümmern und die pflegen, diese Beziehung, oder?
4: Ja, das hat mein Mann am Schluss auch probiert. Also wirklich, der hat sich unheimlich bemüht, um da wieder was zu machen. Hat mir jeden Tag eine kleine Praline an den Frühstückstisch gelegt, auch immer ein kleiner Spruch dabei. Aber bei mir war einfach rum, fertig.
0: Ja, er hat zu spät gemerkt, was er verliert.
4: Ja gut, ich habe ihn ja dann trotzdem zu mir genommen, als er gepflegt werden musste. Mhm. Und die Zeit eigentlich, das war die schönste Zeit mit ihm. Er war einfach mein Baby, er konnte nichts und ich habe halt die Pflege für ihn übernommen. Und es war eigentlich irgendwie ja ein schöner Abschluss mit uns beiden.
0: Gut, dann lass uns jetzt nochmal kurz zu dieser Freundin springen. Also, ja. Da nochmal ganz ja, kurz.
4: Zu der Freundin. Also, auf jeden Fall habe ich ja dann geschrieben, habe gesagt, ich habe dich damals gebeten, dass du mich niemals als Ausrede verwendest. Ich versuche dich zu verstehen. Damals war ich noch sehr unschuldig. Ich versuche dich zu verstehen, aber ich wollte niemals die Ausrede für dich sein.
0: Ja.
4: Und ich bin wahnsinnig enttäuscht, dass du das gemacht hast. Aber ich habe das und das zu deinem Mann gesagt, nur damit du dich irgendwie rechtfertigen kannst oder irgendwas sagen kannst oder irgendein Gerüst damit bauen kannst. Und später musste ich zu ihrem Mann gehen und darum betteln, dass er wieder daheim einzieht. Also es war ein heilloses Hickhack. Er ist dann irgendwann ausgezogen und das wollte sie auch nicht. Sie hat wirklich beide Männer gleich geliebt und das konnte nur sie, das weiß ich.
0: Glaubst du ihr, dass sie beide Männer wirklich geliebt hat?
4: Ja, 100%. Das glaube ich ihr.
0: Ich habe irgendwo mal den Satz gehört, wenn du zwei Menschen liebst, dann lass den ersten Menschen gehen, denn du würdest dich nicht in einen zweiten Menschen verlieben, wenn du den ersten Menschen wirklich lieben würdest.
4: Damit hast du recht, ja.
0: Du geht nicht darum. Ich habe das gehört und ich habe lange darüber nachgedacht und finde diesen Gedanken nachvollziehbar.
4: Das stimmt, das ist ein guter Gedanke. Also bei mir wird er auch zutreffen, aber bei ihr war ich mir fast sicher, dass sie das konnte, beide Männer gleich lieben.
0: Mhm.
4: Sie ist aber die einzige Person, der ich das zutraue.
0: Naja, vielleicht manchmal ist es auch etwas, dass man, bei dem einen sieht man das, bei dem anderen sieht man das und man will dann irgendwie in beiden Welten leben. Man findet beides irgendwie toll und ich weiß nicht. Also ich bin innerlich bin ich der Überzeugung, dass Liebe ist nicht limitiert. Wir haben sehr viel Liebe. Ne? Ich kann ja meine Eltern lieben, ich kann meine Freunde lieben, ich kann, ne, die, das ist ja, Liebe ist ja nicht irgendwie begrenzt in der Hinsicht. Aber bezogen auf Partnerschaften bin ich jetzt nicht so der Fan davon, dass man da mehrere gleichzeitig liebt. Wobei ich mir dann immer die Frage gestellt habe, wenn wir mal ganz ehrlich sind, kennen wir das doch. Ich habe das schon mal als Beispiel angebracht, aber ich bringe es jetzt nochmal bei, weil ich halte das für sehr, sehr wahrscheinlich, dass das die Leute nachvollziehen können. Ihr habt einen Menschen geliebt, die Beziehung ist vorbei und dann ist man ja in so einer Übergangsphase, vielleicht von ein paar Monaten und so weiter und dann ist man irgendwann mal in einer neuen Beziehung. Aber da gibt es ja immer noch diesen Menschen, für den du unglaublich viele Gefühle hast. Und ich bin der Meinung, dass das nie ganz weg ist. Also irgendwo bleibt dann doch irgendwo noch ein bisschen was. Man hat doch immer noch, weißt du, was ich meine?
4: Da bleibt ja viel. Da bleibt eine Vertrautheit, da bleibt andere gemeinsame Kinder.
0: Ja.
4: Da bleibt immer viel, viel übrig. Und der wird, für mich sind Menschen, mit denen ich eng zusammen war, immer in meinem Herzen.
0: Ja, und wie oft habe ich schon zu hören bekommen hier in der Sendung auch, du bist Zeuge, das ist auch mit Sicherheit schon oft gehört, da sind die in einer neuen Beziehung und dann kommt dann aber so ein Spruch wie, du, wenn sich jetzt mein Ex oder meine Ex-Freundin melden würde, ich würde sofort das Ganze beenden und wieder zurück. Und das finde ich schockierend, weil wie kannst du mit einem neuen Menschen zusammen sein, wenn du jederzeit, wenn die Person vor der Tür stehen würde, sofort wieder zurückspringen würdest? Das kann doch keine Liebe sein, die du gerade neu führst. Da hast du hast etwas innerlich nicht abgeschlossen und bist schon wieder was Neues eingegangen, ist mein Fazit daraus. Ob das so ist, weiß ich nicht.
4: Ja gut, ich hatte innerlich abgeschlossen und das Neue war für mich das Primäre und das Schöne. Und ich wusste nur von vornherein, dass das nicht lebenslänglich hält. Hm. Und das war auch ganz gut so. Und das habe ich mir immer vor Augen gehalten. Und ja, der Schmerz war trotzdem groß.
0: Das glaube ich.
4: Aber ich wusste es, ja. Mhm.
0: Christiane. Ich muss weiter, wir haben uns wieder verquatscht, aber es war schön. Kurze Frage, die mich noch persönlich interessiert. Warst du jetzt eigentlich in Agadir? Warst du, ne?
4: Ah ja.
0: Wie war es denn? Ich hätte eine Nachricht von dir irgendwo auf Instagram oder Facebook gelesen.
4: Na, kann sein, ich weiß gar nicht mehr.
0: Du hast, wenn du das warst, irgendeine Christiane hat was gepostet. Ich bin jetzt in Agadir und ich habe dann drunter geschrieben, mega, viel Spaß. Also sag mal kurz in ein paar Sätzen, wie war's?
4: Es war wahrscheinlich mein schönster Urlaub in Agadir, den ich je gemacht habe, weil
0: ich
4: mit einer sehr guten Freundin dort war und es war so harmonisch, so schön, wir haben so viel Spaß gehabt. Der Einzige, der immer querschießt, ist mein Bruder und wegen dem fliege ich ja immer dahin. Ich weiß es nicht, ich hab 4 Brüder gehabt und alle haben gebrüllt.
0: Was heißt gebrüllt?
4: Ich weiß nicht warum. Ja, ich habe das Gefühl, wir waren so eine große Familie und wenn wir beim Mittagstisch saßen, da wollte jeder erzählen und der, der am lautesten war, kam dran.
0: Ach so, okay.
4: Und wahrscheinlich komme ich da. Aber es ist egal, es war wunderschön und ich war nicht krank und mir ging es so, so gut, wie es mir selten gab.
0: Und ich bin so stolz auf dich, dass du da deine Angst, die du gespürt hast, ich weiß, kurz für alle, die da jetzt nicht wissen, um was es hier gerade geht. Christiane hat einen Bruder, der in Agadir lebt und den hat sie, glaube ich, vorletztes Jahr hast du ihn besucht, ich weiß es nicht mehr genau und da hat sich so lange drauf gefreut.

0: Aber echt wunderschön, ja.
1: Christiane, wir quatschen mal nach der Sendung oder so. Dir erstmal einen schönen Abend, bis bald. Mach's gut.
0: Wünsche ich dir auch. Tschüssi.
1: So, anrufen dürft ihr auch vom Handy vom Festnetz. 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
1: Die Nummer zu mir ins Studio. Jetzt geht's weiter. Und wir gucken mal gerade, wen wir dran haben. Bei mir ist... Na, wen haben wir denn jetzt? Da ist jemand mit der Endziffer 33. Wer dann? Hallo? 33 hat aufgelegt. Gut, dann gehen wir weiter. Wen haben wir hier mit der 82? 82 hat sich auch gerade verabschiedet. Dann gehen wir weiter zu Tanja nach Kaiserslautern. Tanja.
3: Hallo Daniel.
1: Guck mal, jetzt musst du nicht mehr warten, wenn die auflegen. Ist doch super.
3: Genau.
1: Freue mich, dass du da bist. Thema heute Abend, ja. Würdest du die Affäre deines besten Freundes decken? Das Gute ist, ich meine, das trifft nicht auf dich zu. Du hast noch nie irgendeine Affäre gehabt. Du bist glücklich seit Jahrzehnten mit deinem Mann zusammen. Aber du hast sowas mal erlebt, oder wie? Dass eine Freundin zu dir kam?
3: Ja, ja. Also für mich, ich würde nie jemanden decken. Also auf gar keinen Fall. Habe ich in dem Fall auch nicht gemacht. Eine Freundin, das war ein Pärchen, was mit denen wir lange auch befreundet waren.
1: Cool, ganz kurz, damit man so einordnen kann. Ein Pärchen, das ihr wie, wo, wann kennengelernt habt?
3: Wo haben wir die kennengelernt? Mittlerweile sind wir nicht mehr befreundet. Das Ganze hat dann einen Riss gegeben und haben die kennengelernt. Im Urlaub mal haben wir die früher, wir sind mit denen in den Urlaub gefahren. Er war mit meinem Mann befreundet früher, genau.
1: Okay, okay, dann das reicht schon so zur Vorgeschichte. Also ein anderes befreundetes Pärchen, das kam aber von deinem Mann aus quasi die Freundschaft.
3: Richtig,
1: über
3: von seiner Freundschaft, genau. Okay. Und ja, ich habe mit ihr ziemlich viel unternommen und die Männer auch. Und ja, irgendwann kam sie zu mir und meinte so, dass sie halt sich verliebt hätte. Und dann habe ich versucht zu erklären, dass das ein Gefühl ist, was auch wieder vergehen kann. Mhm. Und wenn man jemanden halt richtig liebt, dann geht das wieder weg. Das ist nur vielleicht ein erster Moment. Und habe sie da dann versucht abzubringen. Und sie hat dann aber wohl gemeint, das wäre wohl passiert und sie wäre ihm fremdgegangen.
1: Also sie ist diesem Gefühl gefolgt.
3: Erstmal.
1: Und das Kind ist schon in den Brunnen gefallen.
3: Genau.
1: Okay.
3: Genau.
1: Ja, dann. Ja, kam sie ein bisschen zu spät zu dir. Hätte sie dich vorher gefragt, hättest du vielleicht vorher schon ihr sagen können: Mensch.
3: Genau.
1: Das ist vielleicht nicht der Weg,
3: halt
1: den du folgen sollst.
3: Es war halt auch schon ein Kind da. Es war halt auch schon ein Kind da und ja.
1: Wahnsinn, heftig.
3: Hat mich ziemlich umgehauen, muss ich dir sagen. Ich bin halt auch ein sehr wahrheitsliebender Mensch und gehe immer ehrlich durchs Leben. Und habe ihr dann auch gesagt, also ich gebe dir so lange Zeit, bis wir uns das nächste Mal komplett wiedersehen. Also zu viert, ja, bis ich deinen Mann wiedersehe. So lange gebe ich dir Zeit, dass du mit ihm redest und ihm das sagst, sonst werde ich das sagen.
1: Das ist natürlich aber auch so ein bisschen Pistole auf die Brust. Wie viel Zeit ist tatsächlich vergangen zwischen dem Spruch und zwischen, ihr habt euch wieder zu viert gesehen?
3: Eineinhalb Wochen.
1: Hat sie sich vorher schon bei dir gemeldet und dir geschrieben und gesagt, du Tanja, es ist geschehen, ich habe es gesagt, oder hast du es dann erst beim nächsten Treffen?
3: Ich habe es dann erst. Es war so, dass sie sich dann nicht mehr bei mir gemeldet hatte. Ich habe mir das dann auch schon gedacht. Sie hat ihm auch nichts gesagt. Ich habe meinem Mann das dann erzählt, weil wir erzählen uns alles.
1: Nein.
3: Und mein Mann hat dann gesagt,
1: schon immer schlimmer. Okay.
3: Ja, und mein Mann hat dann gesagt, ach, das muss ich ihm erzählen. Ich habe ihm dann gesagt, dass ich die Wahl gelassen habe, es ihm selber zu erzählen. Und er soll doch bitte warten,
1: bis zum nächsten Treffen.
3: Erzählen. Genau. Und dann war das nächste Treffen und dann haben wir so abgewartet. Ich wusste gar nicht, wie ich ihn angucken soll und war voll komisch, mein Mann war auch voll anders und er hat dann nur gemeint, was mit uns los wäre.
1: Yeah.
3: Und wir dann so, nichts. Also haben wir dann gefragt, was bei euch los ist. Und da hat er gemeint, auch nichts.
1: Nix.
3: Und dann haben wir uns so angeschaut und dann habe ich gesagt, ich glaube, deine Frau hat ja was zu sagen. Wir werden jetzt gehen. Und daraufhin sind wir dann gegangen und Die haben dann gesprochen.

0: Und sie hat dann angefangen zu heulen direkt, bevor wir noch da waren, und hat gemeint, warum, wieso, ich will ihr das antun. Und dann hat sie gesagt, du tust dir das selber an, du hast es dir selber angetan und sonst gar nichts. Und sind wir dann gegangen. Und er kam dann eine Stunde später nochmal bei uns vorbei, kam dann zu meinem Mann und war völlig zerstört.
1: Boah.
0: Weil er hat sie halt wirklich geliebt, ja.
1: Die Szene hätte ich gern, also eigentlich will ich sie nicht sehen, aber ich stelle mir sie sehr dramatisch in meinem Kopfkino gerade vor.
0: Ja.
1: Ich glaube, mir wäre auch der Puls gegangen, also in deiner Rolle. Ich hätte, glaube ich, wirklich Herzrasen hoch 10 gehabt, weil ich mir gedacht habe, okay, was ich jetzt gerade mache, ist krass, aber ich muss das jetzt raushauen, weil ich einfach nicht anders will und weil mir das sonst auch nicht ehrlich genug ist. Und dein Mann muss dann ja auch mitziehen, der ist ja mit aufgestanden und dann gegangen.
0: Ja.
1: Das finde ich gutes Teamwork. Ja. So, und dann geht ihr raus, dann reden die und später im Laufe des Abends kam er noch zu euch, ja, der besagte Freund.
0: Genau.
1: Und der hat dann Rotz und Wasser geheult.
0: Bei denen. Und wir sind dann nach Hause gefahren und, wie ich da die Treppe hochgelaufen bin, habe ich zu meinem Mann gesagt, ich habe Herzklopfen. Ich weiß gar nicht, ich habe Herzklopfen wie beim ersten, keine Ahnung, als wüsste ich jetzt hier selber, wäre ich da, ne? Weißt du, weil wir da halt involviert waren, aber es war halt total das komische Gefühl.
1: Du bekommst übrigens gerade sehr viel Zuspruch hier in diesem Live-Chat. Da schreiben alle, hätte ich genauso gemacht oder ja, alles richtig gemacht. Also,
0: ja.
1: Das ist krass. Das ist wirklich, ja, danke an, ich glaube, Tina und Morty waren das, die geschrieben haben. Also Tanja, was mich interessieren würde ist, jetzt kommt er ja zu euch und dann ne, war dann dieses Gespräch gewesen, hat er geweint und war natürlich fix und fertig. Was macht man dann? Mhm. Was ist dann? Sag mal dann hier, mach mal ein Bierchen auf, heute pennst du bei uns auf der Couch oder...
0: Ja, wir haben halt gesagt, du kannst gern heute Nacht hier bleiben und er hat halt gefragt, wieso, er versteht's nicht. Ich habe dann gesagt, was er falsch gemacht hat und ich habe dann ihm auch gesagt, ich kann es auch nicht verstehen und nachvollziehen. Und warum ich ihm nicht früher was gesagt hätte, ich habe ihr das gesagt, ich weiß es auch erst seit einer Woche und habe ihr halt die Chance gegeben, habe ihm das dann erzählt, dass ich ihr die Chance geben wollte, dass sie das selber dir sagt. Und dann meinte er nur so, ja, aber danke, dass ihr das angesprochen habt, dass ihr es mir gesagt habt und ich habe gesagt, was du da draus machst, ist jetzt deine Sache. Sie sind dann wieder zusammengekommen, ja. Und sie ist dann schwanger gewesen.
1: Moment, danach oder also schon während dieser danach. Geschichte?
0: Also die war wohl, ja, also es war dann auf einmal so, sie ist schwanger. Die waren dann wieder zusammen und sie wusste nicht, ob das Kind von ihm oder von ihrem Dafür. Mann ist. Die waren nicht verheiratet, ja, also von ihrem Lebensgefährten, ja. Genau, oder von der Affäre. So, und dann hat er das ja dann erfahren, dass sie schwanger ist. Und dann kam er zu uns und sagte, die ist schwanger.
1: Da waren die wieder zusammen, oder nicht? Da waren die aber wieder zusammen.
0: Ja, da waren die wieder zusammen.
1: Darf ich mal ganz kurz fragen, wie lange war denn der zeitliche Abstand zwischen Trennung und zwischen wieder zusammen?
0: Ein Monat.
1: Okay.
0: Die waren 4 Wochen getrennt.
1: Gut, aber in diesen 4 Wochen, da gab es keine Schwanger. Also da war nicht die Rede von Schwanger.
0: Da hat sie nichts gesagt. Aber diese Schwangerschaft ist in dieser Zeit, in diesem Zeitpunkt passiert.
1: Ach so, okay. In dem,
0: die hatten ja auch wieder Versöhnungssex sozusagen, ja.
1: Ja, Klassiker.
0: Genau.
1: Okay, gut.
0: Und sie wusste halt nie, von wem das Kind dann ist. Und dann kam das Kind auf die Welt. Und er hat es als sein Kind gesehen und anerkannt, ja. Und er hat ihr also auch verziehen, den Schritt, dass sie fremdgegangen ist. Und im Nachhinein ist er dann rausgekommen, dass es eben nicht sein Kind ist, ja.
1: Wie kam es denn raus? Also, hat er das in Frage gestellt?
0: Er hat einen Test gemacht. Ne? Also er hat halt gesehen, dass das Kind mit ihm überhaupt keine Ähnlichkeit hat.
1: Muss sie aber zustimmen. Ne? Ich glaube, bei Säuglingen oder so ist das, glaube ich, immer nur möglich, wenn beide zustimmen, wenn beide das wollen.
0: Ja,
1: finde ich übrigens eine ganz komische Regel. Warum ist das so? Also ich habe das mal irgendwo gelesen und die Begründung, meine ich, doof gefunden zu haben. Ich glaube, da hat es irgendwie was mit Unterhalt und mit rechtlichen und behördlichen Dingen zu tun. Aber mal ganz im Ernst, ich möchte nicht wissen, wie viele Männer da draußen für ein Kind zahlen, das gar nicht ihnen gehört. Andererseits muss ich sagen, Vater bedeutet für mich nicht biologisch, sondern Vater, das muss man sich verdienen. Da musst du was für tun, um diesen Begriff zu haben.
0: Ja, also er war halt, wie gesagt, er hat es akzeptiert und auch das Kind großgezogen wie sein eigenes, ja.
1: Ja, dann war er ein Vater, wenn er alles gemacht hat.
0: Das Kind kann nichts dafür.
1: Ja, absolut.
0: Und jetzt kommt das Beste, die sind auseinander. Sie hat dann wieder gesponnen und wollte dann wieder sich trennen und hat dann gesagt, ja, das ist ja gar nicht dein Kind und du hast ja gar keine Rechte.
1: Mhm. Und das ist egal, er hat trotzdem dazu gestanden.
0: Genau. Und sie wollte ihm das Kind dann vorenthalten. Dann haben wir uns eingeschaltet und haben einen Anwalt eingeschaltet.
1: Das heißt, obwohl er die ganze Zeit auch wusste, okay, das ist zwar nicht von mir, hat er sich trotzdem gesagt, ja gut, aber das ist jetzt trotzdem mein Sohn. Also ich werde ihn großziehen.
0: Genau. Stark. Richtig.
1: Wirklich sehr, sehr stark.
0: Ja, fanden wir auch. Also total. Also da gehört schon viel dazu. Ja, du blickst jeden Tag dem Kind ins Gesicht und du weißt, es ist nicht dein eigen Fleisch und Blut, ja.
1: Spielt für ihn anscheinend keine Rolle. Denn, wie ich gesagt habe, das eine ist nur der biologische Erzeuger und das andere ist Vater. Und das
0: hat er
1: gemacht.
0: Habe ich auch meinen Hut vorgezogen, genau. Ja, und dann hat sie, wie gesagt, hat dann gesagt, ja, das ist nicht dein Kind, du hast kein Anrecht darauf. Hat dann versucht, das Kind ihm nicht mehr zu geben. Und dann haben wir einen Anwalt eingeschaltet, sind als Zeuge mit aufgetreten. Und dann hat er das Sorgerecht bekommen, sogar für das Kind. Ne? Also das Umgangsrecht und für sein anderes Kind das Sorgerecht. Das heißt, sie konnte dann das Kind ihm nicht mehr vorenthalten.
1: Das ist schon schade, ne? Wie soll man sagen? Ich glaube, die Geschichte ist klar, wer hier was getan hat. Tanja, danke dir für diese Story. Heftig.
0: Sehr gerne.
1: Dir einen schönen Abend. Ja, alles Gute.
0: Ja, ich auch.
1: Und bis bald. Mach's gut. Tschüss.
0: Bis bald. Ciao.
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1: So, und wir ziehen weiter in die nächste Leitung. Und zwar, zu wem gehen wir jetzt? Muss man gerade gucken. Am längsten wartet, da haben wir wen mit der Endziffer 69. Guten Abend. Wer da, woher? Hallo, 69? Ist doch nichts. Gut, dann gehen wir weiter. Wen haben wir hier mit der 55? Hallo, wer dran?
3: Ja, hi Daniel, Hakan hier, servus.
1: Hakan, woher bist du nochmal?
3: Heidenheim, schon vergessen.
1: Ich habe mir ja nicht jeden Anrufer, aber ich habe dich leider nicht mehr drin gehabt hier in meinem System. Hakan, freue mich, dass du da bist.
3: Danke.
1: Bitte. So, ist dir das schon mal selbst passiert? Oder reden wir heute über reine Meinung dazu, ob du jemanden decken würdest, der dir sowas anvertraut?
3: Doch, ist mir auch schon passiert, ja. Also nicht nur einmal.
1: Wer kam zu dir? Dein bester Freund oder eine gute Freundin? Wer hat dir das?
3: Mein damaliger bester Freund. Von anderen weiß ich es auch, aber das war mein bester Freund damals, ja.
1: Okay, der kam zu dir und hat gesagt, ey, ich muss dir was erzählen.
3: Sagen muss er es nicht. Ich habe es ja mehr oder weniger live mitbekommen. Beim Weggehen und so weiter.
1: Ja, verrat mir, wie hast du es denn mitbekommen?
3: Ja, teilweise hat er es mir erzählt. Ich habe es auch gesehen, so in den Clubs und so weiter. Ich war ja live mit dabei, mehr oder weniger, ab und zu.
1: Was heißt denn live dabei? Das musst du mir erklären. Ich verstehe nicht, was heißt live dabei.
3: Ja, er war verheiratet und so weiter.
1: Und hat dann gesagt, du pass auf, wir fahren jetzt da und da hin, da treffe ich eine, die habe ich gerade online kennengelernt, oder was? Oder wie?
3: Der hat irgendwelche Mädels auch live in der Disco so angebaggert.
1: Okay.
3: Genau, mitgenommen und da hat er mir auch von irgendwelchen Arbeitskolleginnen erzählt, die er scharf fand. Und
1: da hast du da schon, man ist dann ja im Club oder so, am Feiern hast du ja gerade gesagt, dann lernt man kann ja immer noch sagen, ja, der hat halt ein bisschen zu viel getrunken, deswegen ist der so flirty. Wann hast du aber gemerkt, hier geht's weit mehr als nur flirten?
3: Das war schon mehr oder weniger geplant, also da hat er schon drauf angelegt. Das war nicht so, ich bin jetzt mal besoffen oder so.
1: Hast du ihn auch mit eigenen Augen beim Fremdgehen erwischt? Also für mich wäre das ja zum Beispiel Küssen.
3: Ja, also da ging es schon, also hier im Auto und so weiter, da ging es da schon zur Sache.
1: Okay.
3: Ich musste draußen warten oder keine Ahnung.
1: Also ne, jeder hat ja so seinen eigenen Maßstab, wann es anfängt. Für mich beginnt es ehrlich gesagt noch viel, viel früher. Für mich beginnt ja schon Fremdgehen im Kopf. Das ist ja schon.
3: Genau, wollte ich gerade sagen. Ne? Bravo, wollte ich gerade eben sagen.
1: Aber so von außen betrachtet, denkt man vielleicht irgendwie als bester Kumpel, ja, okay, er ist betrunken, er flirtet ein bisschen und so weiter. Aber solange er jetzt nichts macht, ist das vielleicht noch so in der Grauzone. Nichtsdestotrotz, du hast ihn bei wesentlich mehr Dingen erwischt, nämlich auch beim Rumknutschen und Rummachen. Hast du da was gesagt oder hast du gesagt, ich mische mich da nicht ein?
3: Also ich habe da schon lange mit mir selber so gerungen, was ich machen sollte oder nicht machen sollte. Und im Endeffekt war er verheiratet und hat schon Kinder gehabt. Und dann habe ich zu mir selber gesagt, ich werde einen Teufel tun und irgendwie die Familie zerstören. Das war mir dann zu heavy. Damals.
1: Deine Sorge war, eigentlich würde ich mich einschalten, aber wenn ich es mache, genau, zerstöre ich hier gerade eine Familie. Ich habe den Satz vorhin schon gesagt, ich wiederhole ihn nochmal bei der anderen Geschichte, weil das in die ähnliche Richtung ging, bei dem anonymen Anrufer, den wir hatten. Ist das nicht schon längst zerstört?
3: Also von dem Freund von damals, wir leben jetzt ganz normal, ganz glücklich weiter. Da ist bis jetzt nichts passiert.
1: Er hat aufgehört damit?
3: Er hat
1: aufgehört. Und es ist nie rausgekommen?
3: Er hat sich die Hörner abgestoßen. Ich meine, er hat damals irgendwie zu früh geheiratet, habe ich so das Gefühl. Das ist jetzt keine Entschuldigung, aber krass. Mit einem Grund, sage ich jetzt mal. Und ich bin im Nachhinein so, so froh, dass ich nichts gesagt habe, gar nichts gesagt habe.
1: Schwierig, ne? Also
3: du
1: hast ja mit ihr nicht genauso zu tun, aber du siehst sie ab und zu mal, du lächelst, vielleicht sagt sie, ja, ganz schön, dass du uns mal wieder besuchst, magst du was trinken und so. Ich könnte nicht, ich würde auf den Boden blicken, ich würde vor Scham. Eigentlich hast du ja nichts falsch gemacht, aber du weißt etwas einfach, was sie nicht weiß. Ich bin genauso ein schlechter Lügner wie Christiane, ich kriege das jedes Mal zu hören, dass ich ein schlechter Lügner bin. Stimmt wahrscheinlich.
3: Was heißt Lügner? Ich wurde ja nicht gefragt, ob er sie betrogen hat. Es wurde ja nicht darüber gesprochen. Ich muss nicht lügen.
1: Ja. Manchmal sind es aber so Zwischengespräche, die.
3: Nö.
1: Die manchmal. Nö, war nix? Ja. Hast du absichtlich immer so einen kleinen Bogen um sie gemacht, wenn ihr mal alleine wart?
3: Klar, also ich bin nie auf das Thema eingegangen oder warum auch. Wir sind feiern gegangen und gut war's. Ich war so der vernünftige, nette Sohn.
1: Und wenn ihr so feiern geht, Hakan, erzähl mal, mein Mann, benimmt er sich da?
4: Ja, ja, auf jeden Fall.
3: Ja, wenn man,
1: das ist schon eine Lüge gewesen.
3: Wenn man pünktlich heimkommt und ohne Kühlschrecken und so weiter, aber wenn er dann im Handschuh Parfüms und Kondome drin hat, dann, und das Auto ist ein gemeinsames Auto von den beiden, dann weiß ich auch nicht. Also,
1: das heißt, du willst ihr jetzt damit sagen, sie ist ja selber schuld, wenn sie das nicht merkt, dass im Handschuhfach Kondome und Parfum sind oder was?
3: Ich glaube nicht, dass er das 24 Stunden im Auto drin hat, immer, glaube ich nicht.
1: Glaube ich nämlich auch nicht.
3: Also, und Frauen sind nicht doof. Also Frauen, wenn sie ihren Mann kennen oder ihren Freund, dann die merken doch auch früher oder später, wenn da irgendwas läuft oder nicht läuft.
1: Es ist nicht fair auf jeden Fall.
3: Und, ich habe auch einen anderen Kumpel gehabt. Damals war ich dann doch, wie gesagt, tätig, Junggeselle. Mhm. Und auch die Dame, Freundin von ihm, also die Frau von ihm, habe ich gut gekannt. Mhm. Und der hat dann angefangen so, hier, Hakan, gib mal die Schlüssel von deiner Wohnung und so weiter. Ich habe da hier was am Laufen und so weiter. Und das war mir dann irgendwie doch zu heavy. Dann habe ich mich meiner Mutter so offenbart, habe gesagt, hier, guck mal, das ist ein Familienfreund von uns. Der hat hier solche Späßchen vor. Und dann ist meine Mutter schier ausgerastet, hat gesagt, sofort, du tust den Kontakt abbrechen und weh, du gibst ihm Schlüssel noch irgendwas. Und das habe ich dann klipp und klar deutlich gesagt. Der war dann halt ziemlich sauer mit mir. Aber diese Ehe ist dann doch gescheitert hinterher. Und die Dame hat es dann doch selber rausgefunden, weil er hat das mehrmals immer wieder gemacht mit irgendwelchen Damen. Und die sind jetzt geschieden und er hat jetzt eine andere Frau und...
1: Das ist aber jetzt eine andere Story mit einem anderen Kumpel. Der andere ist ja immer noch glücklich zusammen, sagst du, von der ersten Geschichte.
3: Aber
1: und die hat das bis heute nicht rausbekommen. Findest du aus deiner Sicht, ich meine, du hast das Ganze jetzt nur beobachtet, du warst der Beobachter über all die Jahre, würdest du es selbst heute wissen wollen, wenn du derjenige wärst?
3: Schwierig. Kommt drauf an. Kommt auf die Beziehung an, kommt auf die Ehe an, ich weiß es nicht.
1: Sorry, ich habe mich gerade verschluckt. Hakan, du bist jetzt wie alt? Nur damit ich ein Beispiel kreieren kann.
3: Ich werde jetzt 44.
1: Ach, ich denke jedes Mal bei dir, du bist Ende 20. Das ist, du hast so eine krasse junge Stimme. So, also Hakan, stell dir Folgendes vor. Du bist 20 Jahre verheiratet und deine Frau sagt zu dir, ich muss dir was gestehen, das trage ich seit 20 Jahren mit mir rum. Als wir uns kennengelernt haben, habe ich dich im allerersten Beziehungsjahr betrogen. Danach nie wieder. Ich habe mich so schlecht gefühlt, dass mir das damals passiert ist. Ja, wir sind gerade frisch zusammengekommen. Ich wusste nicht, wie ernst das mit uns beiden wird. Und habe dann noch wen anders kennengelernt, weil ich damals mehrere Dating-Apps mit mehreren Leuten und so geschrieben habe. Und dann habe ich den auch mal getroffen. Und da lief nur einmal was, nie wieder danach. Und das sagt sie dir 20 Jahre später. Wäre das ein Grund für dich zur Trennung?
3: Auf 20 Jahren. Ja, wenn sonst nichts gewesen wäre nach 20 Jahren, ich weiß nicht, also das wäre jetzt keine Frage, oder wo ich auch irgendwie drauf jetzt heute oder morgen hätte antworten können.
1: Wirklich? Du bräuchtest Zeit, drüber nachzudenken?
3: Ja. Aber sowas von.
1: Das finde ich interessant, weißt du wieso? Weil, ja, sie hat diesen Fehler damals gemacht. Ja, sie hat 20 Jahre lang das mit sich rumgetragen, was echt heftig ist, muss ich ganz ehrlich sagen. Aber das macht ja trotzdem diese 20 Jahre nicht, die sind ja nicht fake gewesen. Das war ja, war ja alles echt. Das, was ihr erlebt habt, was ihr euch aufgebaut hat. Und schlussendlich müsste ja eigentlich die Erkenntnis sein, am Ende hat sie sich dann für mich entschieden und wir sind zusammen gewesen. Natürlich ist es eine blöde Sache, brauchen wir nicht drüber reden, ist blöd. Genau. Aber sowas, weißt du, habe ich ja halt in der Sendung schon oft gehört und ich habe dann sehr häufig auch so wie bei anderen gesagt bekommen, ich würde sofort mich scheiden lassen. Ich dann so, ja, aber das ist doch schon 20 Jahre her. Egal.
3: Ja, das sagen sie. Das sagen sie. Das ist halt ihr verletzter Stolz. Ja, das sagen sie halt mal so in dem Moment. Aber ob es dann, wenn es dann soweit ist, ob es dann wirklich machen, ist ein ganz anderes Thema. Und wenn man dann Kinder hat und ein Haus hat zusammen, weiß nicht, wie gesagt, 20 Jahre, da ist viel Gutes, viel Schlechtes gelaufen, man hat ja 20 Jahre, hat man ja zusammen gelebt, man hat sich gegenseitig getragen und ausgehalten. Das ist eine ganz andere Situation, wie wenn einer jetzt 3 Jahre mit jemandem zusammen war oder erst 6 Monate jemanden kennt und nicht verheiratet ist und keine Kinder hat. Das ist eine ganz andere Ausgangslage. Verstehst du, was ich meine?
1: Genau aus dem Grund ja dieses Beispiel mit 20 Jahren.
3: Die Frage ist situationspersonabhängig. Kann man nicht vergleichen mit jede x-beliebige Person kann da ganz anders drüber nachdenken und entscheiden.
1: Das stimmt, ja. Hakan, also, danke dir für deine Geschichte. Danke, dass du das kleine Spiel mitgemacht hast, das Rollenspiel, und dir einen schönen Abend. Bis zum nächsten Mal.
3: Danke, mach's gut und bleib gesund.
1: Du auch, auf jeden Fall. Bis bald. Tschüss. Und Nummer nicht wechseln, sonst weiß ich beim nächsten Mal nicht, dass Hakan dran ist.
3: Bleibt.
1: Bis dann, ciao. So, jetzt gehen wir in die nächste Leitung. Und zwar, noch 4 Minuten. Oh, jetzt wird es aber sportlich. 4 Minuten noch. Lorenz aus Siegburg ist bei mir. Lorenz.
5: Ja, Daniel. Guten Abend.
1: Schön. Hi. So kurz vorm Schluss hören wir uns doch noch mal ganz kurz. Deswegen kommen wir auch direkt zum eingemachten Thema. Würdest du die Affäre deines besten Freundes decken? Erstmal vorweg, ist dir das schon mal passiert? Musstest du schon jemanden decken in der Hinsicht?
5: Ja, ich musste, aber ich habe es nicht gemacht.
1: Okay, dann ich frage jetzt nichts. Du kannst jetzt 4 Minuten lang erzählen, wie, was, wo. Erzähl.
5: Ja, das hat sich in Köln abgespielt. Ich komme ja aus Siegburg, Bonn, die Ecke ist das ja. Und das war so, ich weiß nicht, ob du Wiener Steffi kennst in der Innenstadt. Ich weiß auch gar nicht mehr, ob das noch da ist. Das ist so ein Laden, da haben die eben Schlager gespielt und dort waren wir drinnen. Das war zu Karneval. Und wir sind zusammen raus. Ich habe versucht, ein Taxi zu ergattern und er ist nachgekommen. Und vor dem Eingang, als ich zurückging, um ihn zu holen, da sah ich ihn mit jemand da am rummachen und ich war so schockiert. Ich habe zuerst gedacht, das wäre seine Freundin und dann fiel mir ein, aber die war gar nicht dabei. Das konnte gar nicht seine Freundin sein. Dann habe ich 2-3 Mal hingeguckt und da war ich, wie gesagt, schockiert. Im Großen und Ganzen war das eine Katastrophe. Also wir haben uns im Taxi darüber gestritten. Ich habe ihm den Vorwurf gemacht, dass seine Freundin nichts davon weiß. Der sagte wiederum, du kennst die schöne Floske, was sie nicht weiß, macht sie nicht heiß. Und dann ging das so hin und her, riesiger Streit. Das klingt jetzt so Judas-mäßig, aber am Ende hab ich es seiner Freundin gebeichtet, weil ich, der Zeitrahmen reicht jetzt nicht aus, es kam schon mal so eine ähnliche Geschichte vor und ich halt auch Indizien hatte, dass es nochmal passieren wird und dann wollte ich sie einfach in Schutz nehmen. Das geht nicht, das ist halt so, wie es verlaufen ist und da bleibe ich auch bei, da würde ich es heute genauso machen.
1: Wie viel Zeit ist vergangen zwischen, ich habe das gesehen und ich habe das erzählt?
5: Ungefähr so eine knappe Woche.
1: Hast du ihm, auch ein Ultimatum gestellt? Entweder sagst du es oder ich?
5: Ja, ich habe ihm sogar ein viel kürzeres Ultimatum gestellt. Ich habe zu ihm gesagt, wir klären das morgen mit deiner Freundin. Und das war dann aussichtslos. Der war im angetrunkenen Zustand. Ich hatte zwar auch was getrunken, aber war noch klar im Kopf.
1: Das sind mir immer die liebsten Menschen, die immer alles auf den Alkohol schieben. Dann trinkt doch nichts, wenn ihr feiern geht.
5: Eben. Und am nächsten Tag habe ich es nochmal versucht, habe ihm nochmal eine Gnadenfrist gesetzt. Dann habe ich mit seiner Freundin telefoniert und habe ihr gesagt, ich muss mit ihr reden, aber ich weiß nicht, ob ich das jetzt mache oder ein anderes Mal. Und dann nochmals eine Frist gesetzt, irgendwann waren 4 Tage um und dann habe ich die Reißleine gezogen. Dann habe ich es ihr erzählt.
1: Hattest du mit ihr überhaupt irgendeinen Bezug?
5: Ja, wir haben uns halt verstanden. Wir sind auch zusammen weggefahren, zu viert, nach Belgien, nach Holland.
1: Okay. Aber ihr wart jetzt nicht so Best Friends, sondern ihr hattet halt Kontakt. Du hattest halt ihre Nummer, ihren Kontakt. Okay. Cool. Eine Minute. Oh, noch ganz kurz. Wie hat sie reagiert? Ganz schnell?
5: Schockiert. Schockiert. Und die war mir aber am Ende dankbar, dass ich ihr das gesagt habe.
1: Hat sie es beendet oder sind die heute noch zusammen?
5: Nee, die hat es beendet.
1: Okay. Sagst du, irgendwie habe ich mich trotzdem schlecht gefühlt, weil ich ja das Ganze irgendwo dann am Ende offenbart habe? Oder sagst du, nee, ganz im Ernst würde ich jederzeit wieder so machen?
5: Ja, wie ich eingangs gesagt habe, ich würde es nochmal machen. War natürlich alles so schwierig, das Gefühl, was du dann hast, in dem Moment in dieser Zwickmühle zu stehen, in dieser Situation. Aber ich sag ganz klar, ich würde es jetzt nochmal so machen. Das ist kein Freund. Also das ist nicht mein Freund gewesen. Da waren auch andere Sachen, wie gesagt. Und daran habe ich den auch bemessen, um die Entscheidung zu treffen. Also bin ich froh und nochmal würde ich es machen.
1: Danke dir. Lorenz, vielen Dank fürs, und euch hier draußen, vielen Dank fürs Zuhören, fürs Mailschreiben, fürs Posten. Das war's für heute. Wir hören uns morgen Abend wieder, also heute Abend ab 12. Bis dahin, macht's gut. Tschüss.
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1: Wenn Rolf verliert, Leute, dann ist hier aber was los.
2: Eiszeit.
1: Das hasst ja. Er, ja. Und er liebt es zu gewinnen. Und wenn es euch genauso geht, dann könnt ihr gegen ihn antreten in einem Quiz eurer Wahl, bigfm.de oder 08900901.
2: Und wer ist denn heute am Start?
3: Hier ist Paul.
2: Paul, du möchtest gegen mich antreten in einem lustigen Quiz. Die Frage ist, in welcher Kategorie denn?
3: Fitness wäre doch mal ganz lustig.
1: Ja, Rolf, komm.
2: Ja, ich habe gerade diese Fitness-Geschichte am Laufen. Ja. Ich habe es heute Morgen schon Büschra erzählt. Ich kann keinen Skier mehr sehen. Es kommt mir oben und unten raus. Ich sag, wie es ist. Das wird echt schwierig. Gut, dann legen wir los.
1: Zu gewinnen gibt's sexy Big FM Socken.
2: Ja.
3: So.
1: Frage Nummer 1. Welcher Muskel trägt den lateinischen Namen Gluteus Maximus? A.
2: Geil.
1: Schulter. B. Oberschenkel. Oder C. Arsch.
2: Arsch.
1: Paul, was sagst du?
3: Ich sag auch, dass es Arsch ist.
1: Und C ist richtig! Ja. Hey. 1:1 steht es.
2: Ja.
1: Wir machen weiter mit Frage Nummer 2. Welchen Muskel finden Frauen laut einer internationalen Studie bei Männern am attraktivsten?
2: Das fragst du jetzt den Gay, ne?
1: Ja, jetzt gut aufpassen. A, Bizeps, B, schräge Bauchmuskeln oder C, Rücken?
2: Bauchmuskeln. Wenn man keine Ahnung hat, B, also sage ich B.
1: Paul, was sagst du?
3: Ich glaube, Bauchmuskeln war ganz lange der Trend. Ich würde aber jetzt einfach mal sagen, dass es C, der Rücken ist.
2: Oh.
3: Ich glaube, viele feiern den Rücken.
1: Viele feiern den Rücken. Oh Mann. Okay, richtig ist Antwort B.
2: Ja.
1: Das sind die Bauchmuskeln.
2: Yes! Yes!
1: Darauf machst du gleich erstmal 50 Sit-Ups.
2: Auf den Cruncher rauf.
1: So. So, 2:1 steht es.
2: Ja, das freut mich heute sehr.
1: Frage Nummer 3. Wie viele Millionen Deutsche waren laut Statista 2025 Mitglied in einem Fitnessstudio? A. 8,6 Millionen, B. 11,3 Millionen oder C. 12,4 Millionen.
2: Boah, das ist aber sauschwer. Wir haben ja über 80 Millionen. Unangenehm. Komm, ich mach wieder. Wenn ich keine Ahnung habe, B. Also sage ich B.
1: Mhm. Paul, was sagst du?
3: Ich könnte mir vorstellen, dass da ganz viele so tote oder nicht genutzte Mitgliedschaften rumliegen.
2: Absolut.
3: Deshalb glaube ich, ist es C. Über 12 Millionen.
2: Das würde mich jetzt aber interessieren.
1: Richtig ist Antwort C.
3: Let's go.
1: 2:2 steht es. So, wir müssen schätzen, Leute.
2: Ja.
1: Wie oft gewann Arnold Schwarzenegger, Grüße gehen raus, den Titel Mr. Olympia?
2: 6-mal. Keine Ahnung.
1: Paul, was sagst du?
3: Ich bin mir nicht mehr sicher. Ich glaube, der war Rekordträger. Ich sage, es sind 8.
2: Jetzt sag bloß, es sind 7.
1: Es sind 7.
3: Nein!
2: Komm, du kriegst die Big FM-Socken. Herzlichen Glückwunsch. Komm.
3: Hey, let's go. Danke schön. Das Duell der Giganten war unentschieden.
1: Wirklich?
2: Absolut.
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0: Freitag.
1: Da, da ist er wieder, der Rolf, ja. Der Freitagsrolf.
0: Und die Büschra ist auch da, hey!
1: Guten Morgen.
0: Ich muss mich gerade kurz räuspern, es tut mir schrecklich leid. Ich möchte euch gerne mal ein bisschen einen kleinen Einblick hinter die Kulissen geben.
1: Jetzt kommt's, aber jetzt verrat nichts.
0: Auch wenn keiner wissen wollte, werde ich es euch jetzt erzählen. Heute nach der Sendung, heute Nachmittag, werden wir vom kompletten Morningshow-Team, und das muss man ja vielleicht auch mal sagen, da sind ja nicht nur die Leute, die ihr hört, sondern da sind ja auch im Hintergrund ein paar Menschen am Werkeln.
1: Ja, Grüße und gehen raus.
0: Grüße gehen raus an dieser Stelle, ans Team, ans Ganze. Und heute wird nach der Show schorliert.
1: Ja.
0: Also es wird ja eine Schorle getrunken und die Kolleginnen und Kollegen möchten gerne gegen mich alle gegen Rolf spielen.
1: Ja, da habe ich so Bock drauf.
0: Es ist genau so passiert. Büschra möchte gegen mich spielen.
1: Ja, ich habe nur die Kategorie vergessen. Ich wollte, was wollte ich denn machen?
0: Das kannst du dir noch überlegen.
1: Gut.
0: An dieser Stelle aber, ihr könnt natürlich jederzeit gegen mich antreten.
1: Ja, bigfm.de oder 08900901. Thema könnt ihr euch übrigens aussuchen, ne? Also alles. Am besten irgendwas, was Rolf nicht weiß.
0: Ja.
1: Ach, ist halt schwierig, weil irgendwie ist dieser Typ halt auch super smart.
0: Oh, danke für die Rumschleimerei.
1: Ja.
0: Die nächste Runde um 6 nach 6.

0: Freya Sky und Bad Taste ist neu bei uns. Hier ist Big FM in Deutschlands Big Star Morning Show an diesem Freitag.
1: Hey, guten Morgen.
0: Hey, guten Morgen. Wie sind die Wochenendpläne?
1: Wochenende. Ich habe nichts vor und das ist auch gut so. Das ist auch gut so. Das liebe ich ja. Wenn ich weiß, ich habe nichts zu tun. Ah doch, ich muss Wäsche machen.
0: Ja. Ja, ja, ja.
1: Okay, ja. Was machst du denn?
0: Ich gucke mir am Wochenende die Schumacher-Doku bei Netflix an.
1: Okay.
0: Weil mein Vater war früher ganz großer Formel-1-Fan.
1: Aha.
0: Und dann habe ich das irgendwie...
1: Hast du so adaptiert oder wie?
0: Ja, ich hatte auch früher so Schumi-Oberteile.
1: Ah.
0: So ein Rot mit Gedudel und so alles. Ja, ja.
1: Oh, also warst du so im Schumi-Fanclub?
0: Ich war schon ein bisschen im Schumi-Fanclub, ja. Aber mal gucken. Also es gibt da diese Netflix-Doku, vielleicht die Kacke oder nicht, aber ich werde sie mir am Wochenende auf jeden Fall reinfahren.
1: Ja, sag doch mal am Montag, was da...
0: Ich sage auf jeden Fall Bescheid. Ist. Und Freunde, egal, was ihr am Wochenende macht. Hey, viel Spaß dabei. Hier ist The Kid Laroi. 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
2: An diesem Freitag.
3: Rein da.
2: Es ist Montag, der 2. Oktober 2026, Freunde.
3: Es ist Freitag,
2: Freunde.
3: Meinst du? Hast du gerade Montag gesagt?
2: Habe ich gerade Montag gesagt?
3: Ich schwöre, du hast Montag gesagt.
2: Okay, dann sage ich nochmal. Es ist Freitag. So, Büschra ist für euch am Start.
3: Ja, ey.
2: Jonas ist in den News.
4: Moin.
2: Und wir starten natürlich mit eurem 6 Uhr Song.
3: Ja, das ist der Song, den ihr an einem Freitag braucht, um so richtig rein in den Freitag reinzustarten. Ja. Sorry, Rolf.
2: Alles gut.
3: Als Freitag.
2: Ja, als Freitag.
3: Ja, und es gibt einen 6 Uhr Songwunsch, der kommt von Stefan.
2: Und bitte?
5: Guten Morgen, Büschra, guten Morgen, Rolf.
2: Moin.
5: Hier kommt euer Song von The Walking Dead. Oh. Ich dachte mir, die Zombies wecken alle Toten.
2: Okay, also spielen wir jetzt das Intro von The Walking Dead.
3: Ja.
2: Wild. Machen wir können den Song natürlich aber trotzdem jederzeit abbrechen auf der 08900901. Haben wir Bock?
3: Ja.
2: Okay,
3: ja.
2: Alles klar,
3: und Angst so ein bisschen?
2: Ja.
3: Aber die Serie ist so geil, wirklich.
2: Bin ich raus.

0: Halloween.
1: Ja, ich glaube, mehr passiert jetzt
2: nicht. Ja, da passiert
0: jetzt. Es geht jetzt genau so weiter. Ja.
1: Hey, ich hätte eine Idee. Vielleicht kann immer jemand anrufen auf der 08900901 und das Intro abbrechen. Hier ist Big FM. Schönen guten Morgen. Wer bist du und was machen wir?
3: Guten Morgen, ich bin Steve und bitte brech das ab.
1: Ja, danke schön.
0: Endlich.
1: Danke schön. Es war so ein bisschen, es war ein bisschen sehr gruselig, was wir da gemacht haben.
3: Ja, vor allen Dingen, wenn es dunkel ist auf der Autobahn.
1: Ja, das möchte man nicht. Das möchte man auf gar keinen Fall. Nee. Dann bleib noch ganz kurz dran, kannst dir dann den 6 Uhr Song für Montag wünschen. Mach dir ein schönes Wochenende, ja?
3: Danke, ebenso.
1: Jo, danke schön. Und rüber geht's zu Jonas in die News. Was trendet auf den Socials?
2: In Filmen sagen sich Leute ja super oft so ultradramatisch Tschüss am Bahnhof, so mit Hand an der Scheibe, Zug hinterherrennen und so. Bei einem neuen Insta-Trend machen das jetzt viele mit Fremden nach. Manche sind sofort in der Rolle, andere sind dagegen einfach lost. Sehr, sehr funny.
1: Okay.
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0: Und was geht sonst so ab in der Welt?
2: Da ist er, der erste Klopp-Sieg. Die deutsche Nationalmannschaft hat Serbien in München mit 2:0 geschlagen.
0: Yes.
2: Für Jürgen Klopp ist es der erste Erfolg als Bundestrainer nach dem verkorksten 0:1 gegen Griechenland. Zuletzt dürfte das eine ordentliche Erleichterung sein. Tom Bischoff erzielte kurz vor der Pause sein erstes Tor für Deutschland. Florian Wirtz legte in der zweiten Hälfte nach. Und es gab noch eine besondere Premiere. Mika Bauer wurde eingewechselt und ist damit der 1000. Nationalspieler in der Geschichte der DFB-Auswahl.
1: Hm.
2: Beim Verbrenner aus gibt es weiter keine Klarheit. Das EU-Parlament verschiebt die geplante Abstimmung über eine Lockerung der Regeln um mehrere Wochen. Eigentlich sollte am Montag darüber beraten werden. Laut Spiegel brauchen die Parteien aber mehr Zeit für einen Kompromiss. Hintergrund: bisher ist vorgesehen, dass ab 2035 praktisch keine neuen Autos mit Benzin- oder Dieselmotor mehr zugelassen werden. Für Schülerinnen und Schüler in Rheinland-Pfalz, Hessen und im Saarland starten nach dem Unterricht heute 2 Wochen ohne Schule. Heißt ausschlafen, chillen und wegfahren oder vielleicht doch ein bisschen Stoff nachholen. Zumindest in Rheinland-Pfalz werden dafür Ferienkurse angeboten. Auch Sprachkurse gibt es. Ab 19. Oktober geht die Schule dann wieder weiter.
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2: Ein einzelnes Trikot, das mehr kostet als manche Lust- und Luxuswohnungen, da kann es nur um einen geringeren gehen als um Basketballstar Michael Jordan.
1: So.
2: Einen der größten Spieler ever. Ein von ihm getragenes Trikot wurde jetzt für satte 12,2 Millionen Dollar versteigert.
0: Oha.
2: Damit ist es das teuerste NBA-Trikot aller Zeiten. Jordan trug es 1998 in den NBA Finals mit den Chicago Bulls.
1: Okay, danke schön Jonas für den Moment und aktuell ist für euch auch wieder in einer knappen halben Stunde.
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6: In Baden-Württemberg starten wir heute mit dichten Wolken und Nebel. Später am Tag bleibt es bewölkt, allerdings ohne Regen. Die Höchstwerte liegen bei angenehm 21 Grad. Der Wind ist mäßig aus Nordost. Morgen wird es freundlicher mit einem Sonne-Wolken-Mix und Temperaturen bis 22 Grad. Am Wochenende zeigt sich das Wetter stabil und trocken, wobei die Sonne öfter durchkommt. Gerade sieht es so aus. In Heidelberg an der Neckarwiese sind es 16 Grad, in Schwäbisch Hall am Marktplatz 15 Grad und in Rust am Europapark 13 Grad.
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6: A6 Heilbronn Richtung Kaiserslautern zwischen Viernheimer Dreieck und Mannheim-Sandhofen. Auf allen Fahrstreifen liegt eine Schaufel. A8 Karlsruhe Richtung Stuttgart zwischen Kreuz Stuttgart und Stuttgart-Möhringen. 2 Kilometer Stau, 22 Minuten Zeitverlust. A8 Karlsruhe Richtung Stuttgart zwischen Kreuz Stuttgart und Stuttgart-Möhringen. Tagesbaustelle, Baustellenfahrzeuge im Einsatz. A81 Würzburg Richtung Heilbronn zwischen Osterburgen und Möckmühl. Defektes Fahrzeug. Gute Fahrt.

0: Big FM ist hier, Deutschlands Bigste Morning Show.
1: Yes! Pedro Santos ist das, hat eine neue Single, heißt es Should Have Known Better. Spielen wir euch gleich hier in Deutschlands Wichster Morning Show.
0: Ja, Rolf kriegt übrigens krasse, krasse Kopfschmerzen, wenn er verliert.
1: Das ist richtig.
0: Hasst er. Und ja, wenn er gewinnt, geht es ihm richtig gut. Und wenn ihr auch so seid, dann könnt ihr gegen ihn antreten in einem Quiz eurer Wahl. BigFM.de oder 08900901. Und das Ganze nennen wir...
2: Einer gegen alle.
1: Mhm.
2: Alle gegen... Rolf.
1: Wer ist denn heute Morgen am Start?
3: Hallo, ich bin Helena.
0: Hallo, Helena. Ich liebe deine Stimme.
3: Dankeschön.
1: In welcher Kategorie willst du denn gegen mich antreten?
3: Heute werde ich dich im Essen abziehen.
1: Im Essen? Also rund um das Thema Essen und Ernährung, oder wie?
3: Richtig, da wirst du verlieren.
1: Ich bin sehr gespannt. Das heißt also, du gehst mit meinem Grundsatzspruch, jedes gute Essen beginnt mit Zwiebeln in einer Pfanne.
3: Jetzt würde ich sagen.
1: Oder?
0: Habe ich noch nie gehört, dass es jemand sagt. Also bei mir ist es auf jeden Fall Knoblauch, weil ich bin Türkin.
1: Knoblauch ist geil.
0: Ja.
1: Knoblauch ist auch eine geile Sache.
0: Aber Zwiebeln auch nett.
1: Ja, beides nett.
0: Also, es gibt jetzt drei Fragen gleich. Und zu gewinnen gibt es Big FM Socken.
1: Hey!
3: Yay.
1: Let's go!
0: Frage Nummer 1. Was versteht man in der Küche unter dem Begriff passieren?
1: Ja.
0: A. Fleisch von Sehnen befreien. B. Eine Flüssigkeit oder Masse durch Sieb streichen. Oder C. Mit Feuer anbraten.
1: B.
3: B.
0: Und das ist richtig.
1: Hey.
0: Ja. Okay, es war easy.
3: Ich war kurz überlegen, aber ja, doch.
0: Cool.
1: Gut, weiter geht's.
0: 1:1. Frage Nummer 2. Was ist der Big Mac Index? A.
1: Wie fett Menschen sind. Von Not.
0: Nee, Fettshaver.
3: So, und jetzt Minuspunkt.
0: A. Indikator für die Kaufkraft von Währungen. B. Die Nährwertangabe vom Burger. Oder C. Wie viel Übergewichtige es in den USA gibt.
1: C. Habe ich doch gesagt.
3: A.
0: Du sagst A.
3: Ja.
0: Richtig ist.
1: Ja.
0: Antwort.
1: Ja.
0: A.
1: Oh. Sehr, sehr gut. Sehr gut.
0: Maschine.
3: Da war das Wissen.
1: Da war das Wissen da.
0: Yeah.
1: Ja, sehr, sehr gut.
0: 2:1 ist es. Frage Nummer 3. Welche Nation hat nach der Michelin-Sterne-Bewertung die beste Küche?
3: Oh.
0: A. Italien. B. Deutschland. Oder C. Frankreich.
1: C.
3: Ich habe direkt, wo noch nicht gesagt wurde, ich werde auch Frankreich gesagt.
1: Ja, ja. Ist ja auch Michelin.
0: Ach, ja, gut.
3: Ja, ja.
0: Meine Güte. Wir sind halt in Deutschland. Meine Güte.
1: Ja. Sagt die Türkin.
0: Sagt die. Ey, ist so. Ich bin halt auch gut integriert, Alter. Ich mach dann auch einfach so Allmann-Dinge. Michelin. Michelin.
3: Erstmal ein Schnitzel.
0: Also. Also gut. Ihr geht also beide mit C, Frankreich?
3: Ja.
0: Und das ist... Richtig!
1: Hey.
0: Hey. Und damit gibt es Big FM für dich. Big FM Socken für dich, Helena.
3: Wie toll! Hey. Dankeschön.
1: Herzlichen Glückwunsch. Die erste übrigens, die es in dieser Woche geschafft hat, gegen mich zu gewinnen.
0: Stimmt.
1: Um das mal ganz kurz an der Stelle zu sagen. Ja.
0: Das war eine gute Woche für euch.
3: Ne?
1: Ihr könnt aber meine nächste Woche natürlich jederzeit zerstören, wenn ihr das möchtet. Tretet gegen mich an und zwar in einem liederlustigen Quiz eurer Wahl. Ihr meldet euch jetzt an auf bigfm.de oder klingelt durch 08900901.
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0: Freitag ist es, hier ist Big FM.
1: Yes! Das lieben wir, Another and 54 Ultra. Song heißt Talk to You. Spielen wir euch gleich noch. Und Papa Ute!
0: Guter Song.
1: Entschuldigung. Es musste raus.
0: Ja, lass Dinge, raus, Rolf, komm.
1: Dinge, die raus müssen. Ja. Jasmin, da muss auch was raus.
2: Solange läuft Radio auf volle Lautstärke.
1: Ja, Radio läuft auf volle Lautstärke. Warum? Weil da jemand und Hunderttausende von euch nach Thailand wollen.
0: Ja, es geht zur ganz großen Premiere von Tomorrowland Thailand. Und yes, dann gibt es noch einen fetten, wunderschönen Urlaub auf Koh Samui.
1: Wenn dieses Tuk-Tuk hier durch Deutschlands bigste Beats fährt, dann klingelt ihr durch auf der 08900901.
0: Yes.
1: Und das erste Mal heute Morgen bei uns in der Show.
0: Komm, sag.
3: Ja?
0: Sag's.
1: Passiert das noch innerhalb der nächsten 60 Minuten?
3: Nee.
1: Ja. 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

0: FM ist hier um 6.26 Uhr und jetzt geht's rüber zu Jonas in die News. Was trendet heute Morgen auf den Socials?
1: Viel Liebe geht gerade raus an Pete Davidson. Er verteidigt seine Ex Ariana Grande gegen Kommentare über ihr Aussehen. In einem Interview mit Variety hat der Comedian gesagt, er finde die Kritik überhaupt nicht okay. Viele in den Socials schließen sich an, muss ja auch einfach nicht sein.
0: Okay.
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1: Rekordtempo im All. Eine SpaceX-Kapsel hat die ISS so schnell erreicht wie noch kein US-Raumschiff zuvor. Gerade mal 7 Stunden und 55 Minuten nach dem Start in Florida dockte die Dragon an der Raumstation an. An Bord sind 4 Raumfahrer aus den USA, Kanada und Russland. Die Kapsel erreichte am frühen Freitagmorgen unserer Zeit das Harmony-Modul der ISS. Nach letzten Checks sollte dann die Luke geöffnet werden. Nike zieht die Sparschraube deutlich an. Der Sportartikel-Riese will in den kommenden Jahren 2,5 Milliarden Dollar einsparen und dabei auch Jobs streichen. Im vergangenen Quartal sank der Umsatz um 4%, auch der Gewinn ging zurück. Nike kämpft schon länger mit Problemen, nachdem der Konzern stark auf Direktverkäufe gesetzt und dadurch Platz im Einzelhandel verloren hat. Bis zu 5 weitere deutsche Hochschulen dürfen sich bald Exzellenzuniversität nennen. Wer den Titel bekommt, wird heute in Bonn bekannt gegeben. Für einzelne Unis bedeutet das dann bis zu 15 Millionen Euro Förderung pro Jahr, für Univerbünde sogar 28 Millionen. Schon dabei sind unter anderem die Unis in Bonn, Heidelberg, Tübingen sowie das TU München und das KIT in Karlsruhe. Big Klima. Dieser Sommer hatte es in sich. Im Westen Europas war es laut dem EU-Klimadienst Copernicus so warm wie noch nie seit Beginn der Messungen. Im Schnitt lagen die Temperaturen bei knapp 22 Grad und damit deutlich über dem Vergleich der vergangenen Jahrzehnte. Dazu kam extreme Trockenheit. Rhein, Donau und Seen führten im Sommer teils Rekordniedrigwasser.
0: Dankeschön, Jonas, für die Momente und Aktuelles für euch auch nochmal in einer knappen halben Stunde.
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6: In Baden-Württemberg ist es heute stark bewölkt, stellenweise liegt dichter Nebel. Am Nachmittag bleibt es meist bedeckt mit 21 Grad. Gegen Abend lockert es im Norden auf, später auch im Rest der Region. Morgen startet der Tag mit Nebel, der sich auflöst. Am Wochenende wird es überwiegend leicht bewölkt und trocken, mit Temperaturen bis 24 Grad. Am Sonntag sind Schauer möglich. Aktuelle Werte: in Bretten am Melanchthonhaus 16 Grad, in Wangen in der Altstadt 14 Grad und in Donaueschingen an der Donauquelle 12 Grad.
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6: A5 Karlsruhe Richtung Heidelberg. Am Kreuz Walldorf in der Überleitung zur A6 Richtung Mannheim steht ein unbeleuchtetes Fahrzeug auf dem Standstreifen. Passt da gut auf. A6 Heilbronn Richtung Kaiserslautern zwischen Viernheimer Dreieck und Mannheim-Sandhofen liegt eine Schaufel auf allen Fahrstreifen. Vorsicht! A8 Karlsruhe Richtung Stuttgart. Zwischen Kreuz Stuttgart und Stuttgart-Möhringen 3 Kilometer Stau, 31 Minuten Zeitverlust. Bleibt wachsam und kommt sicher an. Gute Fahrt!
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0: An diesem Freitag. Hey. Büschra ist für euch am Start.
3: Guten Morgen.
0: Jonas ist in den News.
1: Moin.
0: Ich bin Rolf. Guten Morgen. Fabi gleich am Start mit What the Fabi Daily. Nach Topic Robin Schulz, Nico Santos und das hier BTS Body to Body.

0: heißt What You Gonna Do.
1: Lieben wir.
0: DJ aus Holland. Song läuft übrigens exklusiv bei uns und das freut natürlich einen ganz besonders.
2: Hi guys, it's Strange. Thank you so much for playing my song. I hope you keep listening to my tunes on Big FM.
0: Thank you. Also Strange gleich mit What You Gonna Do. Und hier ist Fabi.
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6: Tja, Leute, glaubt's oder glaubt's nicht, aber morgen ist der erste bundeseinheitliche Feiertag seit dem 25. Mai. Ganz schön lange Sommerpause. Was glauben Feiertage, wer sie sind? Ein Spotify-Exclusive-Podcaster? Aber ja, morgen ist es wieder soweit. 3. Oktober, Tag der Deutschen Einheit. Die zweitbeste Einheit direkt nach dem Dezimeter. Das Problem an dem Feiertag, neben den Ossis, der fällt auf den Samstag. Und ganz ehrlich, ich bin total tolerant. Seid trans, alles cool. Fühl dich als Fuchs von mir aus. Ja. Aber ein Samstag, der sich als Feiertag identifiziert, das ist mir eine Spur zu Vogue. Und dazu kommen ja noch die überforderten Familienväter, Studenten und Rentner, denen auffällt, dass sie ihren Wochenendeinkauf ja heute machen müssen. Mhm. Dann in den örtlichen Supermarkt stürmen, um unter Einsatz ihres Lebens 10 Packungen Klopapier, ein Karton Penne Regatte und 500 Gramm Gesichtswurst zu kaufen.
0: Ja.
6: Und einen Drucker vom Wühltisch. Man muss es aber auch mal positiv sehen. Menschen, die eigentlich samstags ran müssten, wie eben in Supermärkten, im Einzelhandel oder bei Paketdiensten, die haben jetzt wenigstens mal wirklich frei.
0: So.
6: Kassiererin Manuela ist ganz überfordert mit der Situation, geht deshalb ins Fitnessstudio, stellt sich dort mal selber aufs Laufband und macht alle paar Sekunden piep, piep, piep. DHL-Mitarbeiter Metin irrt derweil verwirrt durch die Straßen und wirft gelbe Zettel in die Briefkästen seines Liefergebietes, auf denen steht, dass man ausnahmsweise mal ihn heute leider nicht persönlich antreffen kann.
0: Ja.
6: Schade. Euch auf jeden Fall einen schönen Feiertag miteinander.
0: Ja.
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0: Ja, danke Fabi.
1: Danke.
3: 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Strange. What you gonna do?

0: Und das hier ist Adela. Song heißt Ain't in L.A. Spielen wir euch gleich.
1: Oh ja. Das ballert doch. Oliver Heldens ist das mit Lady, Hear Me Tonight.
0: Ja, und übrigens, Oliver Heldens ist schon das ein oder andere Mal auf dem größten und besten Festival für elektronische Musik gewesen. Die Rede ist natürlich vom Tomorrowland, meine lieben Freunde.
1: Ja.
0: Und wir schicken euch zur Premiere nach Thailand.
1: Ja, und nicht nur das. Danach gibt es nochmal schön 4-Sterne-Resort Koh Samui, ein bisschen Urlaub, chillen, weißer Sandstrand.
0: Ihr wollt, Janine.
2: Ja, ich will nach Thailand!
0: Yes, innerhalb der nächsten 30 Minuten solltet ihr ganz besonders gut aufpassen, denn dann fährt das Tuk-Tuk hier wieder durch Deutschlands Big Beats.
1: Ja.
0: Und für alle, die sich gerade fragen, what the hell is going on, genau das.

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0: Big FM ist hier um 6.55 Uhr und Jonas, was trendet heute Morgen auf den Socials?
1: Bei TikTok das.
2: So wie ich es verstanden habe, hat auf einmal jeder Halsschmerzen. Wir sind nicht wirklich krank, haben aber Halsschmerzen mit ein bisschen Schnupfen und das auf einmal halb Deutschland.
1: Das Video hat schon 295.000 Likes, können also viele relaten.
0: Absolut.
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4: Wir fragen ja auch gerade die Big FM Community, also euch da draußen, habt ihr eigentlich Halsschmerzen oder nicht? Instagram und TikTok. Aktuell sagen 70%, dass sie keine Halsschmerzen haben.
0: Gut. Dann, und an die anderen gute Besserung an dieser Stelle. Ja. Was ist denn heute Morgen sonst noch für uns wichtig?
1: Der erste Sieg für Klopp ist da. Die deutsche Fußballnationalmannschaft hat Serbien in der Nations League mit 2:0 geschlagen. In München trafen Bischof und Wirtz für die DFB 11. Für Bundestrainer Jürgen Klopp war es im dritten Spiel der erste Erfolg mit dem Nationalteam und er ist entsprechend happy.
5: Gegen den Ball war es herausragend und mit Ball haben wir einfach wundervollen Fußball gespielt. Die Jungs sind dran geblieben. Dann, wenn man das macht und Spaß daran findet, dann kann das so aussehen, bin echt happy.
1: Klopp im zweiten. Donald Trump sieht bei sich vor allem ein PR-Problem. Gut einen Monat vor den US-Zwischenwahlen sagt der Präsident, seine Regierung leiste phänomenale Arbeit, verkaufe sie aber nicht gut genug.
0: Ach so.
1: Bei einem Auftritt in Texas reagierte Trump damit auf seine schwachen Beliebtheitswerte. Bei den Midterms am 3. November werden das komplette Repräsentantenhaus und ein Drittel des Senats neu gewählt. Das wird für Bahnfahrer richtig nervig. Zwischen Hannover und Berlin fahren seit heute Morgen keine Züge mehr auf der direkten Strecke. Wegen einer großen Sanierung bleibt sie bis Dezember 2027 gesperrt. Fernzüge werden über Braunschweig und Magdeburg umgeleitet und brauchen dadurch rund 80 Minuten länger.
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1: Da haben sich die Swifties nicht zweimal bitten lassen. Eine Polizeibehörde im US-Bundesstaat North Carolina hat mit einem Taylor Swift-Witz ordentlich Wirbel ausgelöst. Auf X schrieb die Polizei von Greensboro, Festgenommene müssten die neuen Songs der Sängerin in Dauerschleife hören. Tausende Kommentare folgten. Viele Fans beschwerten sich und verteidigten die Swift. Die Polizei entschuldigte sich später für den Wirbel, vor allem bei den Swifties.
4: Rage Bait!
0: Absolut, danke schön, Jonas.
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6: Wetter. In Baden-Württemberg starten wir heute mit dichten Wolken und Nebel. Nachmittags bleibt es stark bewölkt, die Sonne zeigt sich kaum. Höchstwerte liegen zwischen 17 und 21 Grad. Am Abend lockern die Wolken im Norden auf, später auch anderswo. Am Samstag klart es bei bis zu 22 Grad auf. Sonntag sind vereinzelt Schauer möglich, doch zeitweise setzt sich die Sonne durch. Aktuelle Werte: in Karlsruhe im Schlossgarten 16 Grad, in Heilbronn an der Experimenta 16 Grad und in Freiburg am Münster 14 Grad.
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6: A5 Karlsruhe Richtung Heidelberg, zwischen Kreuz Walldorf und Walldorf-Wiesloch 2 Kilometer stockend. A8 Karlsruhe Richtung Stuttgart, zwischen Kreuz Stuttgart und Stuttgart-Möhringen. 4 Kilometer, 45 Minuten Zeitverlust. Horb am Neckar, B28 zwischen Horb-Keppeleshof Industriegebiet, Heiligenfeld und Horb-Rexingen. Verkehr 4 Minuten. Ravensburg, B33 zwischen Ravensburg Süd, B30 und Ravensburg Weststadt. Verkehr 7 Minuten. Gute Fahrt.
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0: Guten Morgen an Luca aus Offenburg.
8: Guten Morgen.
0: Okay, auch einen guten Morgen.
4: Und guten Morgen an Mira aus Esslingen. Guten Morgen.
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0: Hab genauso den Schuss nicht mehr gehört wie dir. Das lieben wir. So, es ist Freitag, Leute. Hey, guten Morgen, Deutschland.
4: Guten Morgen. Oh, Leute, was soll ich sagen? Es geht für euch erstmal schön. Nee, nicht erstmal, aber es geht für euch auf jeden Fall nach Koh Samui.
0: Ja.
4: 4-Sterne-Resort, weißer Sandstrand, oh, türkisenes Wasser, gutes Essen, wunderschön alles. Aber
0: ja,
4: auf der anderen Seite,
0: ja,
4: jetzt geht's vorher erstmal zum krassesten Festival dieser Welt. Große Premiere Tomorrowland Thailand. So rum nämlich.
0: Genau so ist es, wenn ihr das Tuk-Tuk durch Deutschlands Biggest Beats fahren hört. Dann klingelt ihr durch 08900901 und Freunde, das ist soweit und zwar noch innerhalb der nächsten 10 Minuten.

0: 7.12 Uhr, Big FM ist hier.
1: Hey, guten Morgen.
0: Guten
1: Guck mal, die
0: Morgen.
1: Leute flippen aus.
2: Ich will ins Studio.
3: Ja. Lass mich rein.
2: Ja.
1: Ja, da lief nämlich gerade das Tuk-Tuk durch Deutschlands Big Beats. Das heißt also, ihr ruft an auf der 08900901. Es geht für euch nach Thailand.
0: Ja, einmal zum größten Festival dieser Welt, die große Premiere Tomorrowland Thailand. Und dann nochmal nach Koh Samui, schön 4-Sterne-Resort-Urlaub.
1: So eine Viertelstunde habt ihr ungefähr noch Zeit durchzupingeln. Dann sind wir mal gespannt, wer es zu uns ins Studio schafft.
0: So ein geiler Song. Clean Bandit, O'Malley Company heißt dieser geile Song.
1: Das machen wir gleich und ist neu. Und den kennen wir.
0: Ja.
1: Ist von Josh Farves.
0: Ja.
1: Und heißt Like a Prayer.
0: Ja.
1: Gibt's gleich für euch in voller Länge. Dankeschön fürs Einschalten und vor allen Dingen aushalten auch an diesem Freitag. Guten Morgen.
4: Guten Morgen. Deutschland.
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0: No, I used to dream about this when I was a little boy. I never thought it would end up this way. Drums. Hey! It's kinda special, right? Yeah.
1: Justin Timberlake, his song heißt Like I Love You.
2: Banger.
0: Think about it. Sometimes people just destined.
2: Rede, Justin!
0: What they do. And that's what it is. Now everybody dance.
1: Es ist mittlerweile 7.26 Uhr, Deutschlands Big The Morning Show ist hier und rüber geht's zu Jonas in die News. Was trendet auf den Socials?
3: Diddle, also diese Maus da, die hat ja jeder schon mal gesehen.
2: Ja.
3: Jetzt gibt es in Büchereien und am Kiosk neue Blöcke in dem Design und was soll ich sagen, die Leute drehen durch und prügeln sich fast um die Dinger. Videos davon gehen viral, als ob es da irgendwas umsonst gibt.
1: Okay.
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2: Also Leute, bei mir muss sich niemand prügeln, ich habe ja die alten Blöcke noch. Wenn die Aha. irgendjemand abkaufen will für circa 58.000, schreibt mir.
1: Hey, ich habe eine richtig gute Idee. Jonas erzählt uns, was heute Morgen sonst noch wichtig ist.
3: Ja, gratis geht's wieder in den Kölner Dom. Morgen zum Tag der Deutschen Einheit müsst ihr für einen Besuch mal wieder keinen Eintritt zahlen. Normalerweise kostet der Zugang für Touristen seit Juli ja 12 Euro. Auch am 1. Mai ist der Eintritt frei. Wer zum Beten oder Kerzen anzünden kommt, kann außerdem grundsätzlich kostenlos rein. Aber morgen vielleicht für einen kleinen Ausflug oder?
1: Oh, schön.
3: Bei OpenAI gibt's Ärger nach mehreren KI-Sicherheitsvorfällen. Das Unternehmen hat jetzt 3 Mitarbeiter entlassen, die an der Aufarbeitung beteiligt waren. Laut OpenAI sollen sie interne Regeln für vertrauliche Informationen verletzt haben. Ein KI-System hatte in Tests unerwartet Sicherheitsbarrieren umgangen und sich unter anderem Zugriff auf externe Systeme verschafft. Milliardenstreit um eine neue Fregatte für die Bundeswehr. Eine niederländische Werft fordert nach dem Abbruch des Projekts Geld vom deutschen Staat. Ihr Anwalt spricht von einem Schaden von mindestens 2,3 Milliarden Euro und wirft dem Verteidigungsministerium einen rechtswidrigen Projektstopp vor. Minister Boris Pistorius weist das zurück. Sein Ministerium sagt, die Werft habe Zeit- und Kostenpläne nicht eingehalten.
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3: Jetzt im Herbst gibt es ja weniger Tageslicht und das kann tatsächlich früher müde machen, weil unsere innere Uhr darauf reagiert. Hm. Vitamin D müssen gesunde Erwachsene trotzdem nicht automatisch schlucken, sagen Experten. Auch ein bisschen Winterspeck ist möglich. Im Schnitt nehmen Menschen in der kalten Jahreszeit aber deutlich weniger zu, als oft behauptet wird. Wichtig auch, einen allgemeinen Winterblues bei allen Menschen belegt die Forschung nicht.
1: Okay, danke schön Jonas für die Momente. Aktuell ist für euch auch wieder in einer knappen halben Stunde.
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7: In Baden-Württemberg starten wir in den Freitag mit stark bewölktem Himmel. Achtung, im Süden und Norden kann es vormittags gewittern. Bis zum Nachmittag bleibt es bedeckt, aber im Norden könnte sich später die Sonne zeigen. Die Temperaturen erreichen 21 Grad. Morgen erwartet uns ein Sonne-Wolken-Mix mit mehr Aufheiterungen. Am Wochenende bleibt es angenehm, besonders der Samstag punktet mit Sonne. Jetzt in Karlsruhe am Zoo 16 Grad, in Walderstadt am Kepler-Denkmal 14 Grad und in Lörrach am Burghof 13 Grad.
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7: Hier kommt euer Verkehrsüberblick. A5 Karlsruhe Richtung Heidelberg zwischen Kreuz Walldorf und Walldorf Wiesloch steht ihr in 2 Kilometern Stau. Das kostet euch 7 Minuten. A8 Karlsruhe Richtung Stuttgart müsst ihr zwischen Leonberg Ost und Stuttgart Möhringen mit einem 7 Kilometer langen Stau rechnen. Das bedeutet 50 Minuten Zeitverlust. A8 Stuttgart Richtung Karlsruhe zwischen Kreuz Stuttgart und Dreieck Leonberg bitte 8 Minuten für 2 Kilometer Stau einplanen. Gute Fahrt.
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1: Und mittlerweile 7.29 Uhr. Freitag ist es.
2: Yeah.
1: Robin, Sarah Larsen, talk to me. Guten Morgen.
2: Morgen.

0: Komm, jetzt stripp doch mal, Rolf.
1: Auf gar keinen Fall. Big FM ist hier um 7.35 Uhr, aber wir haben Laura Larsson.
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2: Ich weiß, da ist auch gerade jemand in der Leitung. Hallo, wer ist denn da?
4: Hallo, hier ist der Marco.
2: Hallo, hier ist der Marco. Ich habe Fragen. Vielleicht hast du für mich Tipps. Bist du Team Roller oder bist du Team Spray unterm Arm?
4: Tatsächlich Spray. Ich bin so einer, der parfümiert sich komplett ein.
2: Du weißt, es geht...
4: Den Zufall überlassen, immer schön riechen.
5: Manche Leute hat der liebe Gott kurz vor Feierabend gemacht, ist ja klar.
4: Ich habe gehört, du benutzt kein Deo.
2: Im Studio nicht, aber...

0: Zug ist ja gerade durch Deutschlands Mixed Beats gefahren. Das heißt für euch hier anrufen. Tomorrowland Thailand und Koh Samui.
1: Zwei Songs habt ihr noch Zeit.
0: Kenya Grace und Strangers, Harry Styles, American Girls. Es geht natürlich um die 08900901.

0: Danger. Big FM ist hier, Deutschlands Bigste Morning Show.
1: Yes.
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1: Es geht für euch nach Thailand.
0: Und das einmal zum größten Festival dieser Welt auf die Premiere Tomorrowland Thailand. Und danach geht's nach Koh Samui, schön am Strand chillen, Pina Colada trinken.
1: If you like Pina Colada. Ja. Wenn das Tuk-Tuk durch Programm fährt, durch Deutschlands Bigste Beats, dann ruft ihr an 08900901. Hunderttausende von euch wollen es. Jetzt sind wir mal gespannt, wer hat es denn jetzt zu uns ins Studio geschafft? Schönen guten Morgen.
3: Hi, hier ist die Anna.
1: Guten Morgen, Anna.
0: Hallo, Anna.
3: Mir geht's super.
1: Oh, das ist
3: schön. Richtig aufgeregt, ist schon richtig krass.
1: Ja. Das ist auf jeden Fall schon mal die erste krasse Nummer, dass du es tatsächlich zu uns ins Studio geschafft hast. Das wollen viele.
3: Ja, vor allem war das einfach Zufall.
1: Ja, geil. Heute ist dein Tag. Gut, dann gibt es jetzt nur noch eine Hürde, die wir machen.
0: Ja.
1: Ich spiele jetzt einen Song. Deine Aufgabe ist es, diesen Song dann zu vervollständigen, wenn ich ihn abbreche. Du kannst den Text weiter singen, rappen,
0: flüstern,
1: wie du das gerne willst. Bist du ready?
3: Ja, machen wir.
1: Geil, let's go. 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
1: Mm, hören wir mal in die Auflösung rein. 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Und wir hören, das ist vollkommen richtig. Herzlichen Glückwunsch.
3: Yeah.
1: Du bist Tim Tuk Tuk.
3: Krass, geil. Ich bin ein bisschen überfordert.
1: Das ist, gar kein Problem. Das sind wir auch jeden Morgen, wenn wir hier ins Studio reinkommen.
3: Das glaube ich.
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0: 7:55 Uhr, hier ist Big FM und Jonas, was trendet auf den Socials?
1: Mitte des Monats kommt der Film Railfall in die Kinos. In den USA ist das Game mit den Popcorn-Buckets ja ganz groß. Bei Railfall ist es, Überraschung, ein Wal.
0: Ja.
1: Dürfte wahrscheinlich in Deutschland viele Timmy-Fans freuen.
0: Bitte nicht, dass das schon wieder losgeht.
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3: Oh Mann.
1: Er hat sich das nicht ausgesucht.
0: Um Gottes Willen, können wir ganz schnell
3: Jonas,
0: zu dem
3: was geht
0: kommen,
3: sonst so ab
0: genau,
3: in der Welt?
0: Was sonst noch wichtig ist.
1: Der erste Klopp-Sieg ist da. Die deutsche Nationalmannschaft hat Serbien in München mit 2:0 geschlagen.
3: Ja.
1: Für Jürgen Klopp ist es der erste Erfolg als Bundestrainer. Nach dem 0:1 gegen Griechenland zuletzt dürfte das eine ordentliche Erleichterung sein. Tom Bischoff, erzielte kurz vor der Pause sein erstes Tor für Deutschland. Florian Wirtz legte in der zweiten Hälfte nach. Und noch eine besondere Premiere gab es. Mika Bauer wurde eingewechselt und er ist damit der 1000. Nationalspieler in der Geschichte der DFB-Auswahl. Nike zieht die Sparschraube deutlich an. Der Sportartikelriese will in den kommenden Jahren 2,5 Milliarden Dollar einsparen und dabei auch Jobs streichen. Im vergangenen Quartal sank der Umsatz deutlich um 4%, auch der Gewinn ging zurück. Nike kämpft schon länger mit Problemen, nachdem der Konzern stark auf Direktverkäufe gesetzt und dadurch Platz im Einzelhandel verloren hat. Für Schülerinnen und Schüler in Rheinland-Pfalz, in Hessen und im Saarland starten heute die Herbstferien. 2 Wochen ohne Schule heißt ausschlafen, chillen oder wegfahren. Oder vielleicht doch ein bisschen Stoff nachholen. Zumindest in Rheinland-Pfalz gibt es dafür Angebote, Ferienkurse, zum Beispiel in Mathe und Deutsch, aber auch Sprachkurse. Am 19. Oktober geht es in 3 Bundesländern dann wieder los.
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1: Ein einzelnes Trikot, das mehr kostet als manche Luxuswohnungen. Da kann es nur um einen gehen, und zwar um Star-Basketballer Michael Jordan, einer der größten Sportler überhaupt. Ein von ihm getragenes Trikot wurde jetzt für satte 12 Millionen Dollar versteigert.
3: Ach, geht ja voll.
1: Damit ist es das teuerste NBA-Trikot aller Zeiten. Wer genau sich das jetzt übers Bett gehangen hat, ist noch nicht bekannt.
3: Voll fast los?
0: Auf gar keinen Fall. Auf gar keinen Fall. Dankeschön, Jonas, für den Moment. Aktuelles für euch nochmal in einer knappen halben Stunde.
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5: In Baden-Württemberg sind die Wolken heute Morgen dicht, besonders im Süden fällt leichter Regen. Ab dem Nachmittag bleibt es überwiegend bewölkt mit Temperaturen bis maximal 21 Grad. Morgen löst sich der Nebel langsam auf. Im Westen schaut öfter die Sonne durch. Am Wochenende sieht's eher freundlich aus. Ein Sonne-Wolken-Mix erwartet euch bei bis zu 22 Grad. Aktuell in Rastatt am Schloss Favorite 15 Grad, in Schorndorf am Geburtshaus von Gottlieb Daimler 16 Grad, in Bühl am Rathausplatz ebenfalls 16 Grad.
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5: Jetzt der Blick auf die Straßen. A8 Stuttgart Richtung Karlsruhe zwischen Kreuz Stuttgart und Leonberg Ost gibt es 2 Kilometer Stau. Ihr müsst mit mindestens 9 Minuten rechnen. A8 Karlsruhe Richtung Stuttgart zwischen Leonberg Ost und Stuttgart Möhringen staut es sich über 8 Kilometer. Hier könnt ihr mit einer Verzögerung von mindestens 1 Stunde rechnen. B14 Stuttgart, dichter Verkehr zwischen Schattenring und Marienplatz. Rechnet mit mindestens 10 Minuten extra. Gute Fahrt.
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0: Guten Morgen an Marc aus Freudenstadt.
6: Buongiorno, Roll.
0: Buongiorno.
3: Und guten Morgen an Lisa aus Singen.
7: Oh mein Gott, guten Morgen.
3: Hey, guten Morgen.
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0: An diesem Freitag.
3: Ja.
0: Hey, Leute, ihr seid am Start. Dankeschön fürs Einschalten und Aushalten.
3: Ja.
0: Jonas ist für euch in den News.
1: Moin.
0: Und Ariana aus der Big FM Community hat uns noch was zu sagen.
8: Rolf Büschra, wie kann man so geil sein?
0: Dankeschön.

0: Leute, es ist Freitag und hier ist Big FM.
1: Ich finde es schön, dass Büschra das an der Stelle nochmal betont hat. Hey, ja. Hier ist Deutschlands nächste Morning Show. Den hier kennen wir, das ist Lil Nas X. Vielen Dank an Jonas aus den News für das Witzing.
0: Ich wusste nicht, ob wir es kommentieren oder einfach komm, so stehen
1: Dinge,
0: lassen.
1: Dinge, die keiner braucht. Wenn wir gerade übrigens bei dem Thema sind, bei Lil Nas X sind auch gerade in der Vergangenheit Dinge passiert, die wirklich keiner braucht.
0: Ey, da war viel los, wirklich sehr viel los. Also, erstmal wurde er festgenommen, dann wurde eine bipolare Störung bei ihm festgestellt und dann war er in einer Entzugsklinik und dann hat man einfach gar nichts mehr gehört von ihm.
1: Ja, aber es gibt tatsächlich eine Person, die war sehr stark an der Seite von Lil Nas X. Mhm. Und das glaubt man vielleicht nicht, aber es war seine Mutti.
0: Oh.
1: Und die Mutti hat Lil Nas X, kurz nachdem er in die Klinik eingewiesen wurde, eine Sprachnachricht geschickt.
0: Ach, so.
1: Und das hat Lil Nas X so unfassbar berührt, dass er darüber einen Song gemacht hat.
0: Oh.
1: Es ist sozusagen das Comeback von ihm und der Song ist in der Nacht rausgekommen. Also feiern wir jetzt Premiere mit Lil Nas X und hier ist The World's Greatest.

0: So klingt sie, die neue Single von Lil Nas X heißt World's Greatest. Gerade Premiere gefeiert hier in Deutschland mit der Morning Show.
1: Boah, ich mag's voll.
0: Ja?
1: Ich mag das voll. Ich find's richtig gut, dass er wieder da ist.
0: Das lieben wir. Sehr gut. Nia und Some Say, es ist 11 Minuten nach 8. Hier ist Big FM.

0: Big FM ist hier, Deutschlands Biggste Morning Show.
1: Ja, genau so sieht's aus. 13 Minuten nach 8 ist es mittlerweile. Ey, wie wär's denn mal richtig schön Koh Samui am Strand chillen?
0: Oh, ja, geil. Geil wäre das. Und davor schön fette Party. Tomorrowland Thailand, die große Premiere. Ihr seid mittendrin mit den krassesten DJs dieser Welt.
1: Ja, wir schicken euch nämlich nach
2: Thailand!
1: Genau, so sieht's aus. Und genau da wollt ihr hin. Immer wenn das Tuk-Tuk durch Deutschlands Biggste Beats fährt, dann ruft ihr an 08900901. Und wir haben besonders gute Nachrichten.
0: Ja.
1: Das passiert nämlich noch innerhalb der nächsten, ich sag mal, 6 Minuten.
0: Oh.
1: Body to Body ist das hier.
0: Holt das Handy raus, Leute. Jetzt schon. Und Nummer einspeichern, bitte.
1: Den Song gibt's auch noch. Das alles gleich.
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0: Das ist ein sehr, sehr guter Mann. Lost Frequencies, ja, zusammen mit Nathan Nicholson. Song heißt So Much Beauty Around Us. Einfach eine geile Nummer.
1: Geil.
0: Oh Gott, das war wieder sehr unangenehm. Ja,
2: apropos geil.
0: Ja, ich wollte sagen, gleich kommt Katy Perry, aber hier ist erstmal Jonas. Was trendet auf den Socials?
2: Das da bei TikTok.
0: Ja, Moment.
3: Halsschmerzen, wir sind nicht wirklich krank, haben aber Halsschmerzen mit ein bisschen Schnupfen und das auf einmal halb Deutschland.
2: Können viele relaten, fast 300.000 haben das TikTok schon geliked.
0: Okay.
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1: Wir fragen euch ja gerade, Big FM, Instagram und TikTok, wie geht's euch eigentlich? Habt ihr Halsschmerzen oder nicht? Ich sag mal so, 83% sagen, ich habe keinen Halsschmerz.
0: Das ist voll gut, Dann hat dieses TikTok ja nicht ganz so die Wahrheit, dass ganz Deutschland Halsschmerzen hat. Was ist denn heute Morgen sonst noch für uns wichtig?
2: Ja, Rekordtempo im All. Eine SpaceX-Kapsel hat die ISS so schnell erreicht wie noch kein US-Raumschiff zuvor. Gerade mal 7 Stunden und 55 Minuten nach dem Start in Florida dockte die Dragon-Kapsel an der Raumstation an. An Bord sind 4 Raumfahrer aus den USA, Kanada und Russland. Bis zu 5 weitere deutsche Hochschulen dürfen sich bald Exzellenzuniversität nennen. Wer den Titel bekommt, wird am heutigen Nachmittag in Bonn bekannt gegeben. Für einzelne Unis bedeutet das bis zu 15 Millionen Euro Förderung pro Jahr, für Univerbünde sogar bis zu 28 Millionen.
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2: Dieser Sommer hatte es in sich. Im Westen Europas war es laut dem EU-Klimadienst Copernicus so warm wie noch nie seit Beginn der Messungen. Im Schnitt lagen die Temperaturen bei knapp 22 Grad und damit deutlich über dem Vergleich der vergangenen Jahrzehnte.
0: Dankeschön, Jonas.
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5: Wetter. In Baden-Württemberg hält sich heute vielerorts dicker Nebel. Im Süden kann es morgens leicht regnen, die Sonne bleibt rar. Am Nachmittag stark bewölkt mit Temperaturen bis maximal 21 Grad. Am Abend lockern die Wolken etwas auf. Morgen startet ebenfalls mit Nebel, später wird es sonniger, vor allem im Westen. Gerade sieht's so aus, in Gaggenau am Unimog-Museum 14 Grad, in Reutlingen an der Achalm 15 Grad und in Meersburg an der Burg ebenfalls 15 Grad. Bleibt gespannt, wie sich das Wetter weiterentwickelt.
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5: Jetzt der Blick auf die Straßen. A3 Frankfurt Richtung Würzburg. Zwischen Wertheim-Lenkfurt und Dreieck Würzburg-West steht ihr aktuell auf 4 Kilometern im Stau. Langsam voran mit 53 Minuten Zeitverlust. A8 Karlsruhe Richtung Stuttgart. Zwischen Leonberg-West und Stuttgart-Möhringen auf 9 Kilometern Stau. 24 Minuten extra. A8 Stuttgart Richtung Karlsruhe zwischen Kreuz Stuttgart und Leonberg-Ost stockt der Verkehr derzeit auf 2 Kilometern. Also 10 Minuten länger unterwegs. Gute Fahrt.
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0: An diesem Freitag.
2: Yes.
0: Mittlerweile 8:30 Uhr. Dankeschön fürs Einschalten und Aushalten. Guten Morgen.
1: Morgen.

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2: Jupp, das bin ich.
3: Tja, Leute, glaubt's oder glaubt's nicht, aber morgen ist der erste bundeseinheitliche Feiertag seit dem 25. Mai. Ganz schön lange Sommer.

0: überforderten Familienväter, Studenten und Rentner, denen auffällt, dass sie ihren Wochenendeinkauf ja heute machen müssen, dann in den örtlichen Supermarkt stürmen, um unter Einsatz ihres Lebens 10 Packungen Klopapier, ein Karton Penne Regatte und 500 Gramm Gesichtswurst zu kaufen und einen Drucker vom Wühltisch. Man muss es aber auch mal positiv sehen. Menschen, die eigentlich samstags ran müssten, wie eben in Supermärkten, im Einzelhandel oder bei Paketdiensten, die haben jetzt wenigstens mal wirklich frei. Kassiererin Manuela ist ganz überfordert mit der Situation, geht deshalb ins Fitnessstudio, stellt sich dort mal selber aufs Laufband und macht alle paar Sekunden piep, piep, piep. DHL-Mitarbeiter Metin irrt derweil verwirrt durch die Straßen und wirft gelbe Zettel in die Briefkästen seines Liefergebietes, auf denen steht, dass man ausnahmsweise mal ihn heute leider nicht persönlich antreffen kann. Schade. Euch auf jeden Fall einen schönen Feiertag miteinander.
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0: Big FM Original Kampf kommt von Nelly. So.
1: Ja, genau so sieht's aus. Hier ist Deutschlands Biggest Morning Show.
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1: Es geht für euch mit dem Tuk-Tuk zu Tomorrowland.
0: Ja, und nicht nur das, weil nach dem Feiern wird da schön Urlaub gemacht. Koh Samui, 4-Sterne-Resort, direkt am Meer.
1: Immer wenn das Tuk-Tuk durch Deutschlands wichtigste Beats fährt, dann ruft ihr an 08900901. Und das machen unfassbar viele von euch. Dementsprechend hier bei uns im Studio zu landen, das hat schon ein bisschen was mit Glück zu tun.
0: Ja,
1: dementsprechend absolut. Sind wir mal sehr gespannt, wer hat es denn jetzt zu uns ins Studio geschafft?
3: Hallo?
1: Hallo?
0: Hallo?
3: Alter, nicht im Ernst.
1: Nee, ernst heiße ich nicht.
3: Euer, ja.
1: Entschuldigung.
3: Ja, der du hast Rolf Ernst.
0: Rolf Ernst.
1: Ich küsse dein Herz, mein Freund. Wer bist denn du?
3: Ja, moin. Ich bin der Dennis. Grüß dich.
1: Dennis, du Geiler.
0: Dennis.
1: Was machen wir denn? Was machen wir denn gerade Witziges?
3: Ich hab schon mein Raver Outfit an. Ich stehe hier am Bahnhof und warte, dass das Tuk Tuk mal vorbeikommt. Seit 3 Tagen schon.
0: Oh, wie sieht dein Raver Outfit aus? Erzähl mal.
3: Eine Becky-Hose, ein Muskelshirt und weiße Nike Airs.
0: Ah, natürlich trägst du Muskelshirt.
3: Natürlich sind sie danach nicht mehr weiß, aber es gehört so ein Rave an sich.
1: Ja. Das finde ich schon mal sehr gut.
3: Ready.
1: Du bist auf jeden Fall ready für Thailand. Eine Sache müssen wir aber jetzt noch machen, damit du auch tatsächlich ins Tuk-Tuk kommst. Denn ich werde jetzt einen Song spielen. Der wird irgendwann abgebrochen. Deine Aufgabe ist es, diesen Song zu vervollständigen. Das heißt, wir gehen die Lyrics weiter. Ob du das singst, schreist, rappst, ist vollkommen egal. Hauptsache, das Wort stimmt, okay?
3: Macht es mir nicht schwer. Es kann kein Englisch.
1: Alter, Dennis.
0: Wenn du das nicht machst,
1: kicke ich dich sofort aus der Leitung. Ich sag dir, wie es ist.
0: Ich blockiere dich. Wirklich,
1: die Nummer kann wirklich jeder. Okay, wir probieren das. 3, 2, 1 und los.

0: Hey, kein Englisch, Leute. Titanium.
1: Warte. Schreib's dir mal auf, bitte kurz.
0: Ich bin am Busfahren. Okay, ich bin Busfahrer von Beruf.
1: Ah, okay, warte. Es heißt Titanium.
0: Titanium.
2: Komm, Leute. An der Stelle. Dennis, du bist im Tuk-Tuk. Herzlichen Glückwunsch. Das war so scheiße. Da muss ich dich jetzt ins Tuk-Tuk reinlassen, wirklich.
0: Scheiße ist auch gut.
2: Ja. Um Gottes Willen. Das ist wirklich ein Mitleidseinzug, Freunde. Von Dennis, der ins Tuk-Tuk kommt mit Taranaren. Gottes Willen. Also, pass auf. Leute, ihr merkt schon, wir sind bei dieser Lyrics-Geschichte sehr gnädig.
1: Oh ja.
2: Aber wenn ihr das Tuk-Tuk hört, dann ruft ihr an.
0: Ja, das Herz ja auch aus Gold. Ne?
2: Danke, mein Herr.
0: Ja. Ich schon sonst gute Laune am Morgen. Ne? Das ist halt einfach so.
2: Vielen Dank, Maus. Immer wenn ihr das Tuk-Tuk hört, dann klingelt ihr durch 08900901 und es kann jederzeit soweit sein. Oh Gott.
0: Ihr seid der Wahnsinn.
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0: Es ist 8.57 Uhr und Jonas, was trendet heute Morgen auf den Socials?
1: Viel Liebe geht raus an Pete Davidson. Er verteidigt nämlich seine Ex Ariana Grande gegen Kommentare über ihr Aussehen. In einem Interview mit Variety hat der Comedian gesagt, er finde die Kritik überhaupt nicht okay. Und viele Fans schließen sich an, muss ja auch einfach nicht sein.
0: Okay. 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
1: Der erste Sieg für Klopp ist da. Die deutsche Fußballnationalmannschaft hat Serbien in der Nations League mit 2:0 geschlagen. Yes. In München trafen Bischof und Wirtz über die DFB-11. Für Bundestrainer Jürgen Klopp war es im dritten Spiel der erste Erfolg. Entsprechend hat er sich danach auch gefreut.
3: Gegen den Ball war es herausragend und mit Ball haben wir einfach wundervollen Fußball gespielt. Die Jungs sind dran geblieben. Dann, wenn man das macht und Spaß daran findet, dann kann das so aussehen. Bin echt happy.
1: Donald Trump sieht bei sich vor allem ein PR-Problem. Gut einen Monat vor den US-Zwischenwahlen sagt der Präsident, seine Regierung leiste phänomenale Arbeit, verkaufe sie aber offenbar nicht gut genug. Bei einem Auftritt in Texas reagierte Trump damit auf seine schwachen Beliebtheitswerte. Bei den Midterms am 3. November werden das komplette Repräsentantenhaus und rund ein Drittel des Senats neu gewählt. Das wird für Bahnfahrer richtig nervig. Zwischen Hannover und Berlin fahren seit heute keine Züge mehr auf der direkten Strecke. Wegen einer großen Sanierung bleibt sie bis Dezember 2027 gesperrt. Fernzüge werden über Braunschweig und Magdeburg umgeleitet und brauchen dadurch rund 80 Minuten länger.
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1: Einfach Gratulation, der Schwarzkopf-Mischling ist zum Pilz des Jahres gewählt worden.
0: Um Gottes Willen.
1: Er wächst vor allem von August bis Oktober in Nadelwäldern in den Bergen und ist an seinem dunklen Hut zu erkennen.
0: Das klingt wie mit dem Sender mit der Zahl. Das ist gerade ganz gruselig, was du da gemacht hast.
2: Am dunklen Hut.
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5: 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In Baden-Württemberg bleibt es heute stark bewölkt. Im Süden kann es leichten Regen geben. Am Nachmittag zeigt sich im Westen die Sonne. Höchsttemperaturen liegen bei 17 bis 21 Grad. Abends wird es vielerorts klarer. Am Samstag startet der Morgen neblig, später im Westen sonnig. Das Wochenende wird freundlich, Sonntag bis 22 Grad. In Klebronn am Erlebnispark Tripsdrill sind es 15 Grad, in Ludwigsburg am Residenzschloss ebenfalls 15 Grad und in Nagold an der Burgruine Hohennagold 14 Grad.
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5: A3 Frankfurt Richtung Würzburg, zwischen Wertheim-Lenkfurt und Dreieck Würzburg-West, 6 Kilometer Stau, Zeitverlust 1 Stunde. A5 Basel Richtung Karlsruhe, zwischen Dreieck Weil am Rhein und Dreieck Neuenburg, 3 Kilometer Stau, Zeitverlust 13 Minuten. A8 Stuttgart Richtung Karlsruhe, zwischen Kreuz Stuttgart und Dreieck Leonberg, 3 Kilometer Stau, Zeitverlust 11 Minuten. Meßkirch auf der B311 zwischen Leibertingen-Altheim und Meßkirch-Heudorf, dichter Verkehr. Gute Fahrt.
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0: Guten Morgen an Simon aus Breisach.
7: Guten Morgen, Big FM.
0: Moin.
2: Und guten Morgen, Bea aus Nürtingen.
8: Gumo, allerseits.
2: Gumo.
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0: Um Punkt 9 Uhr. Hey.
2: Hey. Guten Morgen und hey, Rolf. Oh, Rolfi. Oh, Rolfi ist gestern gefallen, Leute, vom E-Scooter.
0: Ja. Ja, also mit dem E-Scooter
2: mit
0: auch
2: dem,
0: tatsächlich.
2: Ja, ja, das war übel und so sieht's auch aus. Also ich meine, du hast ja Schmerzen.
0: Ja, ich bin nur noch einarmig unterwegs gerade.
2: Ja.
0: Ja.
2: Oh, aber ja, guck mal, die Big FM Community, die will dir was sagen.
0: Okay.
2: Amando zum Beispiel.
10: Ey Rolf, mein Lieber, das tut mir so leid, dass du dich gestern hingelegt hast.
0: Dankeschön.
2: Ja, oder hier.
11: Gute Besserung von ganzem Herzen.
0: Danke.
2: Süß von Nico.
0: Dankeschön.
2: Oder Jessica. Jessica ist richtig süß.
12: Rolf, guck mal, wir machen mal so ein heile Gänschen. Alles wird wieder gut.
2: Ja.
12: Und wenn nicht, dann ruf mich einfach an. Ich bin gerade in der Ausbildung zur Pflegefachkraft. Ich kann dir bestimmt was erklären.
2: Geil. Wir brauchen

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0: Big FM Original kommt von. Ja.
1: Lucenzo und Donna Mar.
0: Danke.
2: Ich verstehe da immer nur am Sack von Udo.
1: Ja, am Sack von Udo. So, hier ist Deutschlands Big The Morning Show. Es ist wild, es ist Freitag.
0: Es ist Freitag, Leute. Was soll man machen?
1: Es ist 9.14 Uhr und das hier ist die aktuelle und neue Single von Taylor Swift. Heißt Patient Zero. Gleich.
0: Another und 54 Ultra mit Talk to You. Geiler Song.
1: Machen wir auch noch gleich. Und ihr, meine lieben Freunde, wollt nach Thailand. Das wissen wir. Und zwar einmal zum Tomorrowland Thailand, zur großen Premiere und dann ein bisschen Urlaub.
0: Ja, Koh Samui, 4-Sterne-Resort schmeckt doch.
1: Auf jeden Fall.
3: Ich hätte so Bock, nach Thailand zu gehen. Auf euren Nacken, das wäre grandios.
1: Ja, immer wenn dieses Tuk-Tuk durch Deutschlands Big The Beats fährt, dann ruft ihr an 08900901 und es kann jederzeit soweit sein. 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

0: Michael Schulte zusammen mit Rehab. Song heißt Better Me. Hier ist Big FM. Und die News in knapp 30 Sekunden.
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0: In der Stadthalle in Göppingen, da könnt ihr am Sonntag mal vorbeischauen.
3: Ja, Girls! Es ist Flohmarkt angesagt für alle Girls da draußen, nämlich Fashion, ja. Vintage, Geschirr, Karohemden, Taschen.
0: Alles.
3: Alles, Leute. Was man halt so braucht.
0: Ja, es wird also wild, also kommt gerne vorbei. Natürlich ist der Eintritt frei. Der Beauty Jungle Mädchen Flohmarkt in Göppingen in der Stadthalle. Los geht's hier am Sonntag ab 13 Uhr.
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0: Es ist 9.28 Uhr. Jonas, was trendet heute Morgen auf den Socials?
4: Auf TikTok ist Husten ein richtig großes Ding. Viele vermuten, dass einfach aktuell alle husten, alle krank sind, weil das irgendwie gerade so eine Phase ist. Und viele in den Kommentaren sagen, ist so, bei mir ist auch so.
0: Ja, es gibt ein Video, das hat schon über 300.000 Likes mittlerweile.
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3: Und Halsschmerzen sind ja gerade auch. Ja. Big FM, Instagram und TikTok, da fragen wir euch gerade, habt ihr eigentlich auch Halsschmerzen oder geht's euch gut? 73% sagen, nö, mir geht's gut, hab keine Halsschmerzen.
0: Gut. Jonas, was ist heute Morgen denn sonst noch für uns wichtig?
4: Ja, hier auch voll gut. Ihr kommt morgen gratis in den Kölner Dom rein zum Tag der Deutschen Einheit. Normalerweise kostet der Zugang für Touristen ja seit Juli 12 Euro. Auch am 1. Mai ist der Eintritt frei und eben auch morgen zum Tag der Einheit kann man ja mal reinschauen.
0: Ja.
4: Bei OpenAI gibt es Ärger nach mehreren KI-Sicherheitsvorfällen. Das Unternehmen hat 3 Mitarbeiter entlassen, die an der Aufarbeitung beteiligt waren. Laut OpenAI sollen sie interne Regeln für vertrauliche Informationen verletzt haben. Gleichzeitig betont die Firma, niemand sei wegen geäußerter Sicherheitsbedenken gefeuert worden. Ja. Milliardenstreit um neue Fregatte für die Bundeswehr. Eine niederländische Werft fordert nach dem Abbruch des Projekts Geld vom deutschen Staat zurück. Ihr Anwalt spricht von einem Schaden von mindestens 2,3 Milliarden Euro und wirft dem Verteidigungsministerium einen rechtswidrigen Projektstopp vor.
0: Ui.
4: Minister Boris Pistorius weist das zurück. Sein Ministerium sagt, die Werft habe Zeit- und Kostenpläne einfach nicht eingehalten.
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4: Der Sommer hat es in sich. Im Westen Europas war es laut dem EU-Klimadienst Copernicus so warm wie noch nie seit Beginn der Messungen. Im Schnitt lagen die Temperaturen bei knapp 22 Grad. Dazu kam extreme Trockenheit. Rhein, Donau und Seine führten im Sommer teils Rekordniedrigwasser. Das hatte Folgen für die Landwirtschaft, für die Stromerzeugung und die Kühlung von Kraftwerken.
0: Dankeschön, Jonas, für den Moment. Und aktuell ist für euch auch wieder in einer knappen Stunde.
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6: In Baden-Württemberg ist der Himmel heute stark bewölkt und vielerorts hält sich zäher Nebel. Im Süden kann es vereinzelt zu leichtem Regen kommen. Am Nachmittag bleibt es überwiegend bedeckt, doch im Westen sind kurze Auflockerungen möglich. Die Temperaturen klettern auf bis zu 21 Grad. Morgen startet der Tag neblig, bevor es im Westen aufklart. Jetzt gerade in Mannheim an der Neckarwiese 16 Grad, in Biberach am Marktplatz 14 Grad und in Weingarten an der Basilika 15 Grad. Am Wochenende wird es freundlicher.
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6: Hier kommt der Verkehrsüberblick. A3 Frankfurt Richtung Würzburg zwischen Wertheim-Lengfurt und dem Dreieck Würzburg-West. 8 Kilometer Stau, 38 Minuten Zeitverlust. Auf der A5 Basel Richtung Karlsruhe zwischen Efringenkirchen und dem Dreieck Neuenburg. 2 Kilometer Stau, derzeit mindestens 12 Minuten. A81 Stuttgart Richtung Heilbronn zwischen Mundelsheim und Heilbronn-Untergruppenbach. 2 Kilometer Stau mit 18 Minuten Wartezeit. Gute Fahrt.
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0: Um 9.31 Uhr. Schönen guten Morgen.
3: Morgen. Morgen.

0: Außerdem haben wir was Neues von Pedro Santos.
1: Oh. Der ist so süß übrigens. Ich habe den ja gestalkt.
0: Aha.
1: Er hat wirklich ganz süßes Haar, ganz süßes Gesicht, ganz süße süß. Stimme. Einfach ein süßer Typ. Oh. Pedro
0: ganz,
1: Santos.
0: Ganz süß, ganz, ganz süß.
1: Ja.
0: Should Have Known Better spielen wir euch. Und süß kann es auch werden für euch in Thailand. Und zwar vielleicht am Strand von Koh Samui.
1: Oh,
0: und
1: ja.
0: Außerdem wird es noch mit viel Utze Utze. Eine Party wird da gemacht. Und
1: ja.
0: zwar bei der großen Premiere von Tomorrowland Thailand. Wenn das Tuk-Tuk fährt, ruft ihr an.

0: Es ist Freitag, hier ist Big FM, Deutschlands Bigste Morning Show.
1: Ja. Und das ist Josh Farbes, Song heißt Like a Prayer. Spielen wir euch gleich noch in der Show.
0: Guter Song.
1: Yes.

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17: Oh, mittlerweile 9.47 Uhr. Yeah. Nikolai ist in der Show.
18: Ja.
19: Hey Rolf, meine arme Maus. Ich wünsche dir eine wunderschöne Besserung.
18: Dankeschön, dankeschön.
17: Ja, und was Rolf hat, Leute, das erfahrt ihr gleich.
18: Mehr als sonst, um ganz ehrlich zu sein. Und zwar im Weird-Off innerhalb der nächsten 20 Minuten. Hier ist Josh Harvest.

0: Olivia Dean ist das. Und Man I Need, ganz süßer Song.
1: Ja, süße Frau auch.
0: Das
1: ja.
0: machen wir alles gleich, aber jetzt hören wir erstmal rein, wie die letzten Stunden hier so waren. Der letzte Tag der Woche für uns und es war wild.
2: 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Weird. Ja. Das ist das Weird Off aus Deutschlands Big Star Morning Show.
3: Ach du Scheiße.
1: Big FM ist hier, komm Rolf, bitte sag uns, welcher Tag heute ist.
0: Freitag.
4: Yes.
1: Oh, Rolfi ist gestern gefallen, Leute, vom E-Scooter.
0: Ja. Ja, also mit dem E-Scooter mit auch dem, tatsächlich.
1: Ja, das war übel.
0: Ich bin nur noch einarmig unterwegs gerade.
1: Ja. Ja. Aber guck mal, die Big FM-Community, die will dir was sagen.
5: Ey, Rolf, mein Lieber, das tut mir so leid, dass du dich gestern hingelegt hast.
6: Gute Besserung von ganzem Herzen.
0: Danke.
1: Mal, süß von Nico. Danke.
7: Rolf, guck mal, wir machen mal so ein heile Gänschen. Alles wird wieder gut. Ja. Und wenn nicht, dann ruf mich einfach an. Ich bin gerade in der Ausbildung zur Pflegefachkraft. Ich kann
1: hier
7: bestimmt ein Pflaster kleben.
1: Geil, brauchen wir.
0: Tomorrowland, meine lieben Freunde.
1: Ja.
0: Wir schicken euch zur Premiere nach Thailand.
1: Ja, und nicht nur das. Danach gibt's noch mal schön Koh Samui, ein bisschen Urlaub, chillen, weißer Sandstrand.
0: Ja, immer wenn das Tuk-Tuk durch Deutschlands Big Star Beats fährt, dann ruft ihr an 08900901.
8: Alter, nicht im Ernst. Moin, ich bin der Dennis.
0: Ich werde jetzt einen Song spielen. Der wird irgendwann abgebrochen. Deine Aufgabe ist es, diesen Song zu vervollständigen, okay?
8: Macht es mir nicht schwer. Es kann kein Englisch.
0: Alter, Dennis, du machst, wenn du das nicht machst, kriege ich dich sofort aus der Leitung. Ich sag dir, wie es ist.
1: Ich blockiere dich. Wirklich,
0: okay. Wirklich, die Nummer kann wirklich jeder. Okay, wir probieren das. 3, 2, 1 und los.
8: They see you. Ich kann kein Englisch, Leute. Titanium.
1: Warte. Es heißt Titanium.
8: Titanium.
0: Das war so scheiße. Da muss ich dich jetzt ins Tuk-Tuk reinlassen, wirklich.
8: Scheiße ist auch gut.
0: Ja. Mitleidseinzug, Freunde. Von Dennis, der ins Tuk-Tuk kommt mit Terry Nairn.
8: Ihr seid der Wahnsinn.
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0: Super Song von Sia. Terry Nairn. Eva.
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0: Danke.
10: Vor allem Büschra, du machst jeden geilen Scheiß mit. Ihr seid eine 1000 von 10.
1: Oh,

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2: 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Was hast du denn davor über den Job gehört?
3: Ganz klassisch, dass man nur an der Kasse sitzt und nur kassiert oder nur einfach nur Regale einräumt und die Besonderheit des Jobs eigentlich verloren geht. Selbst wenn man nur Regale einräumt, man sich ja in einem lebensnotwendigen Handel befindet und wenn die Regale nicht eingeräumt wären, dann hätten wir alle ganz schön wenig Essen auf dem Teller.
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0: Alvaro Soler und Topic mit Soloparty und die News für euch gleich in knapp 30 Sekunden.
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0: Back to Back ist back und zwar im Zen Club in Karlsruhe.
3: Ja, das ist nämlich die lang ersehnte Return, also der lang ersehnte Return der Back to Back Reihe.
0: Ja.
3: Das letzte Mal war es letztes, also es ist schon ein bisschen her, ein paar Jahre.
0: Ja, cool.
3: Und deswegen gibt's jetzt Hip-Hop, Afrobeats, R&B, Trap, so wie ihr es kennt. Der Dresscode ist Freshest Streetwear, also kommt in euren Air Max. 23 Uhr geht's dann morgen los. Viel Spaß!
0: Ganz viel Spaß euch!
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0: Es ist 10.27 Uhr und Jonas, was trendet auf den Socials heute Morgen?
4: Ihr kennt auch diese Diddlemaus, oder?
3: Ja.
4: Von der gibt es jetzt neue Blöcke in diesem Diddlemaus-Design in Büchereien und Kiosken.
3: Geil.
4: Und die Leute drehen durch und prügeln sich um die Dinger.
3: Ach,
4: sieht
3: natürlich.
4: Man in ganz vielen Videos online und als ob es da irgendwas umsonst gibt.
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3: Ich verstehe es, aber ich würde mich auch prügeln.
0: Hatten früher in der Schule, hatten das die ganzen Mädels, hatten Diddlemäuse.
3: Ja, ich prügel mich da auch gerne. Aber was geht denn sonst so ab in der Welt?
4: Es gibt mehr Abschlüsse an deutschen Hochschulen. Im Prüfungsjahr 25 haben 528.000 Menschen ihren Abschluss gemacht. 3% mehr als im Jahr davor. Am häufigsten war der Bachelor, gefolgt vom Master, die Qual der Wahl. Besonders viele Abschlüsse gab es außerdem in Rechts-, Wirtschafts- und Sozialwissenschaften. Danach die Ingenieurswissenschaften. 53% der Absolventinnen und Absolventen waren Frauen. Streit um eine Zuckersteuer. Die Verbraucherorganisation Foodwatch kritisiert, dass die Pläne vorerst gestoppt sind. Während sich die Koalition uneinig sei, profitiere die Zuckerlobby, heißt es. Foodwatch sieht in dem Gesetzentwurf einen wichtigen Schritt gegen ernährungsbedingte Krankheiten. Bundesfinanzminister Lars Klingbeil hält trotzdem an der Steuer fest und geht davon aus, dass sie kommt. Nach seinen Worten sei das innerhalb der Koalition so verabredet. Galeria Karstadt Kaufhof ist schon wieder pleite. Die Warenhauskette hat beim Amtsgericht Düsseldorf abermals einen Insolvenzantrag gestellt. Die 83 Filialen sollen zunächst geöffnet bleiben. Für rund 12.000 Beschäftigte ist aber unklar, wie es weitergeht. Es ist bereits die vierte Galeria-Insolvenz innerhalb von 6 Jahren.
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4: Da haben sich die Swifties nicht zweimal bitten lassen. Eine Polizeibehörde im US-Bundesstaat North Carolina hat mit einem Taylor Swift-Witz ordentlich Wirbel ausgelöst. Auf X schrieb die Polizei, Festgenommene müssten die neuen Songs der Sängerin in Dauerschleife hören. Tausende Kommentare folgten, viele Fans beschwerten sich. Die Polizei entschuldigte sich später für den Wirbel, vor allem bei den Swifties.
0: Dankeschön, Jonas, für die Momente und Aktuelles für euch auch wieder in einer knappen Stunde.
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5: In Baden-Württemberg hält sich heute noch vielerorts der Nebel. Besonders im Süden kann etwas Regen kommen. Im Westen zeigen sich am Nachmittag ein paar Auflockerungen, obwohl es meist bewölkt bleibt. Die Höchsttemperaturen liegen zwischen 17 und 21 Grad. Morgen früh bleibt es neblig, später wird es im Westen freundlicher. Am Wochenende erwartet uns ein Mix aus Sonne und Wolken mit Temperaturen bis 22 Grad. Aktuell haben wir in Heidelberg in der Altstadt, Esslingen am Alten Rathaus und Konstanz an der Imperia jeweils 16 Grad.
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5: A5 Basel Richtung Karlsruhe zwischen Freiburg, Mitte und Theningen. 6 Kilometer Stau, 27 Minuten Zeitverlust. Dieselbe Strecke stockt zwischen Efringenkirchen und Dreieck Neuenburg. 3 Kilometer, 13 Minuten länger. A7 Ulm Richtung Würzburg stockt es zwischen Gingen-Herbrechtingen und Aalen-Oberkochen. 3 Kilometer, 15 Minuten. A81 Stuttgart Richtung Heilbronn zwischen Pleidelsheim und Heilbronn-Untergruppenbach. 7 Kilometer Stau, 1 Stunde Verzögerung. Gute Fahrt.
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0: So Leute, ihr macht euch jetzt noch ein schönes Wochenende. Gleich the one and only Mr. Rob Green für euch am Start. Das hier Robin und Sarah Larsen. Song heißt Talk.

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0: Tag zusammen, 11:12 an diesem Freitag. Rob Green hier, Richtung Wochenende geht's langsam, aber sicher. Schön, dass ihr dabei seid. Wir haben so viele geile Songs in der Show. Gleich geht's zurück ins Jahr 2010. Den Song habe ich damals rauf und runter gehört und für alle Beteiligten hier im Sender wird's gleich sehr laut. Tyo Cruz und Ludacris, Break Your Heart. Ich werde sehr im Studio aufdrehen. Tiffany Aris ist dabei, DJ Snake, Bipolar, Sunshine, Paradise. Aber wir starten durch mit dem grandiosen MK, zusammen mit Poppy Bascom. Sie liefert die Stimme. Hier ist Zone.
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0: Taylor Swift und Post Malone.
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0: Rob Green, hi an diesem Freitag. Weihnachtsmärkte kurz vor Weihnachten. Ihr friert euch die Klöten dort ab. Es hat überhaupt kein Vibe, kein gar nichts. Dann geht doch nicht auf den Weihnachtsmarkt. Kommt mit uns nach Thailand zu Tomorrowland. Es ist das beste Festival ever. Und deswegen gibt bei uns Best Urlaub ever. Wir schicken euch nicht nur zu Tomorrowland in Thailand, was schon geil genug ist. Nein, ihr kriegt einen fetten Urlaub oben drauf auf Koh Samui. Also, heute Morgen in Deutschlands Big Star Morning Show mit Rolf und Bishra. Es klang so, Anna hat fleißig zugehört und beim Tuk-Tuk-Geräusch angerufen. Und das könnt ihr vielleicht auch bald tun. Achtet einfach, wenn das Tuk-Tuk bei uns durchs Programm fährt, dann einfach mal mitmachen. So klang es heute Morgen und ich muss gestehen, ich hätte das wahrscheinlich nicht geschafft. Sing bitte diesen Song zu Ende, Anna.

0: Fly.
1: Das ist vollkommen richtig. Herzlichen Glückwunsch. Yeah. Du bist Tim Tuk Tuk.
0: Ja, krass, geil.
1: Ich hätte das nicht hinbekommen. Jonas Klemmer, hättest du es geschafft?
2: Ich muss zugeben schon. Ich habe den Song sehr geliebt, als er rauskam.
1: Okay.
2: Deswegen, ich glaube, ich wäre der Text sicher gewesen.
1: Ich wäre es nicht gewesen. Aber jetzt seid ihr dran. Sobald ihr ein Tuk-Tuk durch meine Show fahren hört, meldet euch 08900901 jetzt schon. Viel Glück und vielleicht können wir Jonas Klemmer dazu bringen, dass er euch ein bisschen hilft, der Spießer.
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0: So hat der Freitag im Radio zu klingen. Sektion, das so lange nicht mehr gehört. Ein Big FM Original, Désolé. Und das hier spiele ich auch seit ein paar Wochen bei Tomorrowland One World Radio. Jeden Samstag ab 8 mit mir. Ich liebe Bless. Das ist Musik, Leute. Terms and Conditions. Die AGB sozusagen. Und Clean Bandit ist auch dabei neu. Mit Oma Lay und Chloe. Wir haben echt geile Songs im Moment auf der Playlist, muss ich ganz ehrlich sagen. Es ist Freitag, Rob Green hier, alles hier nach.
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2: Rob Green hier, hi zusammen. Ich habe was für euch. Übermorgen Sonntag Beauty Jungle Mädchen Flohmarkt. Das Ganze beginnt um 13 Uhr in der Stadthalle in Göppingen. Girls, ihr liebt Fashion und Vintage, habt aber keinen Bock, euch durch verranztes Geschirr oder die Karo-Hemden von irgendwelchen Opis zu wühlen, seid ihr hier richtig. Sonntag 13 Uhr, Stadthalle Göppingen.
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2: 11:28 Uhr, Jonas Klemmer ist da.
3: Ja.
2: Jonas, was trendet an diesem Freitag in den Socials?
3: Tja, Mitte des Monats kommt ja auch bei uns der Film Whalefall in die Kinos. In den USA ist ja das Game mit den Popcorn-Buckets ganz groß. Bei Whalefall ist es Überraschung, ein Wal wird im Netz ganz schön gefeiert. Im Film geht es darum, dass ein Taucher von einem Wal verschluckt wird.
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2: Okay, da muss ich wirklich ins Kino rennen. Was ist wirklich wichtig an diesem Freitag, Jonas Klemmer?
3: Tja, Galeria Karstadt Kaufhof ist mal wieder insolvent. Die Warenhauskette hat beim Amtsgericht Düsseldorf einen neuen Insolvenzantrag gestellt. Die 83 Filialen sollen aber vorerst geöffnet bleiben. Für rund 12.000 Beschäftigte ist die Zukunft aber unklar.
2: Okay.
3: Es ist bereits die vierte Galeria-Insolvenz innerhalb von 6 Jahren. Zuletzt hatte das Unternehmen mit ausbleibenden Mietzahlungen und sinkenden Umsätzen zu kämpfen. Rekordtempo zur ISS. Eine Dragon-Kapsel von SpaceX hat die Raumstation nur 7 Stunden 55 Minuten nach dem Start erreicht. Laut NASA war noch nie ein US-Raumschiff schneller an der ISS. Gestartet war die vierköpfige Crew in Florida. An Bord sind Raumfahrer aus den USA, Kanada und Russland. Ganz vorne liegt weiterhin Russland, was die Schnelligkeit angeht. Eine Sojus-Rakete schaffte die Strecke 2020 in nur gut 3 Stunden.
2: Uff.
3: Tanken soll bei unseren Nachbarn in Polen jetzt deutlich günstiger werden. Ab morgen senkt die Regierung unter anderem die Mehrwertsteuer auf Benzin und Diesel und führt Preisobergrenzen ein. Gleichzeitig kommt eine Übergewinnsteuer für Mineralölkonzerne. Energieminister Motyka rechnet damit, dass die Spritpreise um bis zu 30 Cent pro Liter fallen sollen.
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3: Einfach Gratulation, der Schwarzkopfmischling ist zum Pilz des Jahres 2027 gewählt worden.
2: Endlich.
3: Endlich, oder? Wir haben alle mitgefiebert.
2: Ja.
3: Er wächst vor allem von August bis Oktober in Nadelwäldern in den Bergen und ist an seinem dunklen Hut zu erkennen. Mhm. Die Deutsche Gesellschaft für Mykologie warnt allerdings, durch die Klimaerwärmung steht er bereits auf der roten Liste und droht auszusterben.
2: Oh, das ist fürchterlich. Dankeschön.
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5: In Baden-Württemberg bleibt es heute stark bewölkt. Im Süden gibt's leichten Regen, einige Nebelfelder halten sich. Die Höchstwerte liegen bei 17 bis 21 Grad. Am Abend wird es freundlicher. Morgen startet mit Nebel, der sich auflöst. Am Nachmittag kommt die Sonne raus, besonders im Westen. Am Wochenende gibt's dann einen Mix aus Sonne und Wolken bei milden Temperaturen. Aktuell haben wir in Bretten am Melanchthonhaus 16 Grad, in Wangen in der Altstadt 15 Grad und in Donaueschingen an der Donauquelle 14 Grad.
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5: A5 Basel. Richtung Karlsruhe zwischen Freiburg-Mitte und Teningen. 8 Kilometer Stau, 37 Minuten. A7 Ulm Richtung Würzburg zwischen Giengen-Herbrechtingen und Aalen-Oberkochen. 6 Kilometer Stau, 44 Minuten. A8 Stuttgart Richtung Karlsruhe zwischen Heimsheim und Pforzheim-Ost. 5 Kilometer Stau, 16 Minuten. A81 Stuttgart Richtung Würzburg zwischen Pleidelsheim und Weinsberg-Ellhofen. 8 Kilometer Stau, 1 Stunde. Gute Fahrt.
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1: Lies gold. Das ist wirklich, was soll man zu dem Song sagen? Außer, dass Sido einfach unfassbar geil in dem Song vorkommt. Also, der kann's halt. Also, was soll man über Sido sagen? Oder Sigi, einfach, da ist er. Geiler Song, gleich in voller Länge. Und das hier habe ich auch gemacht damals. Gehen wir 11 Jahre zurück inzwischen. Olli Alexander mit Years and Years King. Deutschlands Big City Beats an diesem Freitag. Rob Green, es geht alles hier nach weiter.
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27: Rob Green an diesem Freitag. Es geht Richtung Wochenende. Vielen lieben Dank, dass ihr euren Freitagmittag mit Big FM verbringt. Mit Years and Years, wie versprochen, King James Hype ist dabei. Serotonin, neu auf der Playlist Strange. Das ist ein geiler Song. What You Gonna Do? Und wir starten mit Sido und Issa. Und selbstverständlich seid ihr Teil der Show. Deswegen gibt's die Hotline direkt ins Studio. 08900901. Cedric, was geht am Weekend bei dir?
28: Ich bin am Wochenende noch in Italien im Urlaub. Richtig geil. Leider geht Sonntagmorgen auch schon wieder zurück. Aber es war auf jeden Fall eine geile Woche. Ein paar Aperol Spritz. Zum Ende müssen auf jeden Fall noch getrunken werden. Und ja, einfach noch die Sonne hier genießen. Macht immer Bock.
27: Dann viel, viel Spaß noch und eine gute Heimfahrt.
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Serotonin. Das ist neu auf Big FM. 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

0: 12:10, Big FM, Rob Green und hier aus Deutschlands Bigster Morning Show ist der Fabi.
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4: Tja, Leute, glaubt's oder glaubt's nicht, aber morgen ist der erste bundeseinheitliche Feiertag seit dem 25. Mai. Ganz schön lange Sommerpause. Was glauben Feiertage, wer sie sind? Aber ja, morgen ist es wieder soweit. 3. Oktober, Tag der Deutschen Einheit. Das Problem an dem Feiertag, der fällt auf den Samstag. Und ganz ehrlich, ich bin total tolerant. Seid trans, alles cool. Fühl dich als Fuchs von mir aus. Aber ein Samstag, der sich als Feiertag identifiziert, das ist mir eine Spur zu woke. Man muss es aber auch mal positiv sehen. Menschen, die eigentlich samstags ran müssten, wie eben in Supermärkten, im Einzelhandel oder bei Paketdiensten, die haben jetzt wenigstens mal wirklich frei. Ja. Kassiererin Manuela ist ganz überfordert mit der Situation, geht deshalb ins Fitnessstudio, stellt sich dort mal selber aufs Laufband und macht alle paar Sekunden piep, piep, piep. Euch auf jeden Fall einen schönen Feiertag miteinander.
0: Frage.
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3: Ja.
0: Dankeschön, Fabi. Lord, what was that? Big FM Rob Green mit French Montana.

0: Big FM Rob Green mit Deutschlands Bigsten Beats. Freitag geht Richtung Wochenende, gleich mit Josh Force. Die neue Nummer von dem alten Madonna-Song, sehr geil, Like a Prayer gleich. Und Lauf mit I Like Me Better, alles hier
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2: Rob Green hier, hi zusammen. Ich habe was für euch. Übermorgen Sonntag Beauty Jungle Mädchen Flohmarkt. Das Ganze beginnt um 13 Uhr in der Stadthalle in Göppingen. Girls, ihr liebt Fashion und Vintage, habt aber keinen Bock, euch durch verranztes Geschirr oder die Karo-Hemden von irgendwelchen Opis zu wühlen, seid ihr hier richtig. Sonntag 13 Uhr, Stadthalle Göppingen.
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2: 12:27 Uhr, Janis Tirakis ist da.
3: Hi.
2: Janis, was trendet an diesem Freitag in den Socials?
3: Dieses TikTok-Video hier wird gerade richtig viel geklickt.
4: So wie ich es verstanden habe, hat auf einmal jeder Halsschmerzen. Wir sind nicht wirklich krank, haben aber Halsschmerzen mit ein bisschen Schnupfen. Und das auf einmal halb Deutschland.
3: Fühlen viele, hat schon gut 300.000 Likes.
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2: Okay, dann gute Besserung. Janis Tirakis, die sonstigen Themen an diesem Freitag.
3: Tag 2 beim Tankrabatt und wieder sind die Spritpreise leicht gestiegen. Nach Angaben des ADAC hat der Liter Super E10 heute um 8 Uhr bundesweit im Durchschnitt 2,09 Euro gekostet. Das waren über 3,5 Cent mehr als gestern. Diesel ist sogar fast 4 Cent teurer geworden und hat pro Liter 2,24 Euro gekostet. Bei unseren Nachbarn in Polen soll tanken übrigens ab morgen durch gleich mehrere Maßnahmen deutlich billiger werden, um bis zu 30 Cent pro Liter. Läuft einfach nicht bei Galeria Kaufhof. Die Warenhauskette ist mal wieder insolvent, zum vierten Mal innerhalb von 6 Jahren. Das Unternehmen hat beim Amtsgericht Düsseldorf einen neuen Insolvenzantrag gestellt. Die insgesamt 83 Filialen bleiben erstmal offen. Wie es für die gut 12.000 Beschäftigten weitergeht, das ist aber unklar. Bundesfinanzminister Lars Klingbeil hält weiter an seiner Zuckersteuer fest, auch wenn Bundeskanzler Friedrich Merz ihn ja eigentlich zurückgepfiffen hatte. Aber Klingbeil hat im Zweiten gesagt, trotz Kritik gehe er davon aus, dass die teils sehr umstrittene Steuer auf zuckerhaltige Getränke kommen wird.
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3: Nächsten Monat ist es soweit. Dann kommt endlich GTA 6 raus und das wohl meist erwartete Spiel der letzten Jahre, wenn nicht sogar überhaupt, braucht natürlich auch einen guten Soundtrack.
2: Yes.
3: Ich meine, es ist GTA. Komm on. Ne? Der Publisher Rockstar will zum Release ein Album raushauen mit insgesamt 34 Songs drauf. Vom Vibe her soll das so die Energie von Vice City einfangen. Es sind wohl große Namen dabei, unter anderem Rapper Travis Scott und Rocklegende Keith Richards. Wer noch zu hören sein wird, das werden wir aber wohl erst bei Release erfahren.
2: Elder Brook ist, glaube ich, auch dabei. Also, 12:30 Uhr, Janis Tirakis, Dankeschön.
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6: In Baden-Württemberg bleibt es heute stark bewölkt. Im Süden gibt's leichten Regen, einige Nebelfelder halten sich. Die Höchstwerte liegen bei 17 bis 21 Grad. Am Abend wird es freundlicher. Morgen startet mit Nebel, der sich auflöst. Am Nachmittag kommt die Sonne raus, besonders im Westen. Am Wochenende gibt's dann einen Mix aus Sonne und Wolken bei milden Temperaturen. Aktuell haben wir in Bretten am Melanchthonhaus 16 Grad, in Wangen in der Altstadt 15 Grad und in Donaueschingen an der Donauquelle 14 Grad.
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6: Hier kommt der Verkehrsüberblick. A7 Ulm Richtung Würzburg zwischen Giengen-Herbrechtingen und Aalen-Oberkochen. 6 Kilometer Stau, mindestens 42 Minuten Zeitverlust. A8 Stuttgart Richtung München zwischen Mühlhausen und Ulm-Ost. 7 Kilometer Stau. Hier müsst ihr aktuell mit mindestens einer Stunde rechnen. A81 Stuttgart Richtung Würzburg zwischen Pleidelsheim und Neuenstadt, Kocher. 14 Kilometer Stau, mindestens 56 Minuten länger unterwegs. Gute Fahrt.
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Das ist wirklich einer von meinen Lieblingssongs von Topic. Fireboy DML, mit Nico Santos and Body. Big FM Rob Green an diesem Freitag. Und immer freitags um Mitternacht kommen neue Songs raus. Und jetzt kommt wirklich was sehr, sehr Geiles. Gerade rausgekommen, ich habe ein bisschen reingehört, das ist voll traurig irgendwie. Es gibt einen neuen Song von Lil Nas X, World's Greatest heißt es. Und ich würde behaupten, wahrscheinlich einer von seinen emotionalsten Songs. Er hat eine Message an die Community rausgehauen. Sie sollen nach dem gehen, was sie glauben und nicht, was sie sehen. Und die Message ist sogar der Lieblingsspruch von seiner Mutter, wem er auch den Song widmet. Irgendwie voll süß. Hier ist brandneu auf der Playlist Lil Nas X, Big FM, World's Greatest.

Jonas Blue und Dakota. So hat der Freitag zu klingern im Radio. Es geht Richtung Wochenende. Big FM, Rob Green mit Neptunica. Und What If gleich. Und Taylor Swift mit Patient Zero. Und ich habe was sehr Lustiges gelesen. Die Polizei von Greensboro, das ist in Amerika, erlaubte sich auf X einen kleinen Scherz. Bei einem Post schrieben sie, dass Festgenommene als Strafe Taylor Swifts neuer Song

0: Songs in Dauerschleife hören müssen. Natürlich ist es keine echte Strafe oder Regel und die Swifties, die waren ein bisschen aggro unter dem Post. Taylor Swift, Patient Zero, gleich hier bei Big FM.
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0: 12 vor 1 an diesem Freitag. Es geht Richtung Wochenende. Hi, Rob Green hier. Und für die Schüler und Schülerinnen in Hessen, Saarland und Rheinland-Pfalz geht es nicht nur Richtung Wochenende, sondern auch Richtung Herbstferien. Denn ab Montag ist es soweit. Da starten die Herbstferien. Also nochmal chillen heute und durchziehen, nachdem ihr aus der Schule rausgekommen seid. Und dann geht's los, die Herbstferien 2026. Und dazu im Radio Taylor Swift, Patient Zero, Clean Bandit, Mabel, 24K, Golden, TikTok und wie versprochen mit What If, Neptunica.

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1: Das beste Festival der Welt in Thailand und dann obendrauf auch noch eine Woche Urlaub auf Koh Samui. Wie geil ist das denn? Bitte 08900901. Nadine ist dran. Nadine, was geht am Wochenende?
2: Wochenende einfach nur mal chillen. Einfach nur chillen mit meiner Frau und das Wochenende einfach zu zweit genießen.
1: Und ich meine, wir quatschen die ganze Zeit jetzt hier in der Show über Tomorrowland in Thailand und dann eine Woche chillen da in Koh Samui. Wie ist es bei dir, wenn du Urlaub machst?
2: Das wäre ein Traum.
1: Ne?
2: Oh, das wäre ein Traum.
1: Bist du eher diejenige, die einfach sich auf eine Liege schmeißt und einfach dann vom ersten Tag bis zum letzten Tag sich nicht bewegt? Oder guckst du dir schon die Gegend an? Brauchst du eher Abenteuer oder Chill?
2: Beides brauche ich. Also ich chill gern und guck mir auch gerne Sehenswürdigkeiten an, also beides.
1: Also du würdest auf jeden Fall mitmachen bei unserem Spiel mit dem Tuk-Tuk, ja?
2: Auf jeden Fall.
1: Du weißt, wie es funktioniert. Wenn ein Tuk-Tuk durchs Programm fährt, kann jederzeit so weit sein. Dann klingelst du durch 08900901 und vielleicht schicken wir dich und deine Frau dann nach Thailand zu Tomorrowland und dann zum Chillen Koh Samui.
2: Das wäre mega. Ich probiere schon seit Tagen. Also wenn ich da mal durchkomme, das wäre mega. Also best Urlaub ever. Gibt nichts Geileres wie Tomorrowland und Koh Samui danach.
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0: Post Malone. Ich weiß, ich sage es jedes Mal, wenn ich einen Song von ihm spiele, aber ich bin ein Riesenfan von MK, sehr geiler Produzent mit der Stimme von Poppy Bascom, das ist Zone. Läuft gleich in voller Länge und ein bisschen Old School. Big FM Original, das ist geil. Wir gehen zurück ins Jahr 2006. Glaubst du denn nicht, aber der Song ist 20 Jahre alt. Chameleonaire. So eine Crazy Bone. 20 Jahre, Alter. Chameleonaire, Ride in Dirty gleich.
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2: Rob Green hier, hi zusammen. Ich habe was für euch. Übermorgen Sonntag Beauty Jungle Mädchen Flohmarkt. Das Ganze beginnt um 13 Uhr in der Stadthalle in Göttingen. Girls, ihr liebt Fashion und Vintage, habt aber keinen Bock, euch durch verranztes Geschirr oder die Karo-Hemden von irgendwelchen Opis zu wühlen, seid ihr hier richtig. Sonntag 13 Uhr, Stadthalle Göppingen.
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2: 13 Uhr gleich 28, Yannis Tirakis ist da. Yannis, was trendet an diesem Freitag in den Socials?
3: Viel Liebe geht gerade raus an Pete Davidson. Er verteidigt seine Ex Ariana Grande gegen Kommentare über ihr Aussehen. In einem Interview mit Variety hat der Comedian gesagt, er finde die Kritik überhaupt nicht okay. Viele schließen sich an, muss auch einfach nicht sein, sowas.
2: Okay.
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2: Und was ist wirklich wichtig an diesem Freitag? Yannis Tirakis.
3: Der neue Tankrabatt hat uns zwar so ein bisschen Erleichterung an den Zapfsäulen verschafft, die Spritpreise steigen aber trotzdem langsam weiter. Nach Angaben des ADAC hat der Liter Super E10 heute Morgen um 8 bundesweit im Schnitt 2,09 Euro gekostet. Das sind 3,5 Cent mehr als gestern. Diesel ist sogar fast 4 Cent teurer geworden und hat pro Liter 2,24 Euro gekostet. Bei unseren Nachbarn in Polen soll tanken übrigens ab morgen durch gleich mehrere Maßnahmen deutlich billiger werden und bis zu 30 Cent pro Liter. In Bremen gehen heute die Feierlichkeiten zum Tag der Deutschen Einheit los. Bis Sonntag sind mehr als 700 Veranstaltungen geplant. Bremen ist dieses Jahr der zentrale Austragungsort der bundesweiten Feierlichkeiten. Der eigentliche Feiertag ist morgen. Denkt übrigens dran, das ist bundesweit ein gesetzlicher Feiertag. Also bleiben die Geschäfte morgen zu. Wer noch einkaufen muss, der sollte das also heute machen. Ist mir heute auch erst bewusst geworden, dass aufstehen.
2: Gott.
3: Kuriose Story von einem Bahnhof in Rheinland-Pfalz. In Budenheim bei Mainz haben sich zwei Männer geprügelt und sind dann wohl dabei einfach eingepennt, wie es aussieht. Jemand hatte nämlich die Polizei gerufen und als die eintraf, haben die beiden auf dem Boden gelegen und friedlich geschlafen. Sie wurden dann geweckt und beim Alkoholtest kam raus stolze 3,8 und 4,2 Promille.
2: Uff.
3: Gegen die beiden wird jetzt ermittelt.
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3: Harry Styles legt in Berlin nochmal eine Schippe drauf. Er hat jetzt ein viertes Konzert in der Hauptstadt angekündigt. Nachdem schon drei Termine auf dem Flughafen Tempelhof gestanden haben, hat er jetzt noch ein Zusatzkonzert rausgehauen. Auch auf dem Tempelhof, und zwar am 10. Juli. Der Vorverkauf für die Tickets geht am Dienstag los.
2: Yannis, dankeschön.
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5: In Baden-Württemberg bleibt es heute stark bewölkt. Im Süden gibt's leichten Regen, einige Nebelfelder halten sich. Die Höchstwerte liegen bei 17 bis 21 Grad. Am Abend wird es freundlicher. Morgen startet mit Nebel, der sich auflöst. Am Nachmittag kommt die Sonne raus, besonders im Westen. Am Wochenende gibt's dann einen Mix aus Sonne und Wolken bei milden Temperaturen. Aktuell haben wir in Bretten am Melanchthonhaus 16 Grad, in Wangen in der Altstadt 15 Grad und in Donaueschingen an der Donauquelle 14 Grad.
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5: Hier kommt der Verkehrsüberblick. A7 Ulm Richtung Würzburg zwischen Giengen-Herbrechtingen und Aalen-Oberkochen. 6 Kilometer Stau, mindestens 42 Minuten Zeitverlust. A8 Stuttgart Richtung München zwischen Mühlhausen und Ulm-Ost. 7 Kilometer Stau. Hier müsst ihr aktuell mit mindestens einer Stunde rechnen. A81 Stuttgart Richtung Würzburg zwischen Pleidelsheim und Neuenstadt, Kocher. 14 Kilometer Stau, mindestens 56 Minuten länger unterwegs. Gute Fahrt.
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Show mit Positions, 14:15 an diesem Freitag. So, wenn der Computer das machen würde, wofür wir ihn bezahlt haben, müsste gleich kommen Body to Body BTS. Und das ist für mich der beste Song von Joel Corey, Devotion. So hat der Freitag, so hat das Wochenende zu klingen. Alles gleich hier bei Big FM.

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17: Rob Greenier heilt zusammen an diesem Freitag. Ja, denkt dran, wie Yannis Tirakis in den Nachrichten vorhin gesagt hat, wenn ihr dringend was zum Einkaufen braucht, macht es heute Morgen, haben die Läden zu. Tag der Deutschen Einheit morgen. Freitag spielen wir Cat's Eye Animal, Joel Corey, ich habe es gerade erzählt, immer noch für mich der beste Song von ihm, Devotion nach BTS. Hier ist Body to Body.
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1: Freddy!
2: Yo, hi!
1: Na du, wie geht's?
2: Sehr gut, und dir?
1: Danke, es ist Freitag. Also wir haben auf jeden Fall Bock auf Tomorrowland Thailand und ich gehe davon aus, dass du deswegen angerufen hast.
2: Ja, auf jeden Fall. Ich hoffe, mit dem Tuk-Tuk fahren zu können.
1: Ja, ne? Mehr Bock auf den Urlaub Koh Samui oder mehr Bock aufs Festival oder Bock auf beides?
2: Boah, Bock auf beides. Also Koh Samui steht auf jeden Fall auf der Bucketlist, aber Tomorrowland auch sehr geil.
1: Du weißt, wie das Spiel funktioniert.
2: Ja, ich habe zugehört die ganze Woche.
1: Sehr schön, ich werde dir einen Song spielen und ich werde den an irgendeiner Stelle abbrechen und ich möchte, dass du dann einfach weiter singst oder erzählst oder was auch immer, okay?
2: Ja, ich gebe mein Bestes.
1: Schaffst du das, dann landest du im Tuk-Tuk und dann bist du ein ganz großes Stück näher für Tomorrowland Thailand und Koh Samui.
2: Ja, geil, dann hoffentlich kenne ich den Song.
1: Ich hoffe es auch für dich, wenn ich erfinde irgendwas. Freddy, los geht's, hier ist dein Song.

0: Ich bin mir nicht sicher, aber you may be dangerous. Dangerous.
1: Nein!
0: Nein! Verdammt!
1: Obvious!
0: Obvious!
1: Haven't I made it obvious? Haven't I made it clear? Nein. Oh Mann, das tut mir echt leid. Das wäre von Anne-Marie und Marshmallow. Marshmallow selbstverständlich bei Tomorrowland Thailand. Ja, das lief nicht so gut.
0: Nee, leider nicht.
1: Aber wenn es dir hilft, ich hätte es auch nicht gewusst, tatsächlich. Aber ich habe es auf dem Bildschirm, du nicht.
0: Ja, okay.
1: Freddy, dann einen schönen Feiertag morgen, schönes Wochenende und probier es einfach nochmal. Vielleicht hast du einen einfacheren Song.
0: Jo, mach ich. Danke dir.
1: Jo, ich hab zu danken. Danke, dass du angerufen hast.
0: Danke.
1: Jo, tschüss. Ciao.
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2: Rob Green hier, hi zusammen, ich hab was für euch. Übermorgen, Sonntag, Beauty Jungle Mädchen Flohmarkt. Das Ganze beginnt um 13 Uhr in der Stadthalle in Göttingen. Girls, ihr liebt Fashion und Vintage, habt aber keinen Bock, euch durch verranztes Geschirr oder die Karo-Hemden von irgendwelchen Opis zu wühlen, seid ihr hier richtig. Sonntag, 13 Uhr, Stadthalle Göttingen.
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2: 14.27 Uhr, Yannis Terrakis. Yannis, was trendet in den Socials?
3: Marvel-Fans freuen sich gerade über den neuen Trailer zu Vision Quest. Das ist eine Miniserie, in der es um Vision von den Avengers geht. Mit am Start ist auch Ultron von Age of Ultron. Der Trailer hat in weniger als einem Tag mehr als 8 Millionen Klicks eingefahren. Kann sich sehen lassen.
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2: Und ich habe die letzten 10 Sekunden kein Wort verstanden, was das ist. Aber anscheinend finden die Leute das irgendwie geil, Marvel und so. Die sonstigen Themen, Yannis Terrakis.
3: Nachdem die Warenhauskette Galeria Kaufhof schon wieder pleite ist, machen Handelsexperten jetzt ein bisschen Hoffnung. Das Unternehmen könnte noch eine Zukunft haben, nur eben mit weniger Filialen, sagt zum Beispiel Johannes Behrensen von der Beratungsgesellschaft BBE. Er meint, mit dem richtigen Eigentümer und der richtigen Strategie könnten sich 40 bis 50 Filialen halten lassen. Im Moment hat Galeria 83 Filialen, also es wäre dann wahrscheinlich nur noch gut die Hälfte. Ne? Also rund 12.000 Beschäftigte haben nach der vierten Pleite in 6 Jahren Angst um ihre Zukunft. Die Auswirkungen des Iran-Kriegs lassen die Verbraucherpreise weiter steigen. Die Inflation in der Eurozone ist vergangenen Monat wegen der hohen Energiepreise sogar auf den höchsten Stand seit 3 Jahren gestiegen. Im Schnitt ist im Jahresvergleich alles um 3,8% teurer geworden, teilt das Statistikamt Eurostat mit. Nach tagelangen und zum Teil gewaltsamen Schulprotesten in Frankreich versucht die Regierung, die Lage in den Griff zu kriegen. Der französische Bildungsminister will mit Vertretern von Schülern und Studis über ihre Forderungen reden. Die sind auch heute Morgen wieder auf die Barrikaden gegangen. Sie wollen, dass die Regierung mehr Geld in die Bildung steckt. Bei den Protesten gab es inzwischen tausende Festnahmen.
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3: Mittelmeerfeeling an Deutschlands größtem See, dem Bodensee. Der ist für diese Jahreszeit ungewöhnlich warm. 20,3 Grad wurden gemessen, sagt das Amt der Vorarlberger Landesregierung auf der österreichischen Seite. Seit mindestens 20 Jahren war das Wasser im See an einem 1. Oktober nicht mehr so warm. Zum Vergleich, letztes Jahr waren es um diese Zeit nur 16,6 Grad. Auch aufs ganze Jahr betrachtet war die Wassertemperatur ungewohnt warm. Der Bodensee hat gerade auch mit Niedrigwasser zu kämpfen.
2: Aber Klimaerwärmung gibt's nicht.
3: Nee.
2: Habe ich irgendwo online gesehen.
1: Nee. Live für dich aus dem KI Community Center.
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5: In Baden-Württemberg bleibt es heute trüb mit dichtem Wolkenfeld. Die Sonne zeigt sich kaum. Höchstwerte liegen zwischen 17 und 21 Grad. In der Nacht klart es auf, doch Nebel kommt zurück. Morgen löst sich der Nebel langsam auf. Im Westen wird es freundlicher. Das Wochenende bringt Sonne und Wolken. Ab Sonntag ist im Süden mit Gewittern zu rechnen. Aktuell in Gaggenau am Unimog-Museum 19 Grad, in Reutlingen an der Achalm 18 Grad und in Meersburg an der Burg 20 Grad. Da bleibt man besser informiert.
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5: A5 Karlsruhe. Richtung Heidelberg zwischen Bruchsal und Waldorf-Wiesloch habt ihr 12 Kilometer Stau vor euch. Rechnet mit 31 Minuten Zeitverlust. A7 Ulm. Richtung Würzburg zwischen Niederstotzingen und Aalen-Oberkochen staut es sich auf 11 Kilometern. Hier steht ihr mindestens 59 Minuten. A8 Stuttgart Richtung München zwischen Ausfahrt Hohenstadt und Oberelching 14 Kilometer Stau. Der Zeitverlust beträgt 51 Minuten. Gute Fahrt.
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0: Das ist wirklich ein sehr schöner Song. Somber and Homewrecker an diesem Freitag. Big FM mit Deutschlands Bigsten Beats, Rob Green. Und selbstverständlich ist es bald soweit, Wochenende. Cedric 0890901, die Big FM Hotline. Was geht am Wochenende bei dir?
1: Ich bin am Wochenende noch in Italien im Urlaub. Richtig geil. Leider geht Sonntagmorgen auch schon wieder zurück. Aber es war auf jeden Fall eine geile Woche. Ein paar Aperol Spritz zum Ende müssen auf jeden Fall noch getrunken werden. Und ja, einfach noch die Sonne hier genießen. Macht immer Bock.
0: Dann viel, viel Spaß und eine gute Heimfahrt. Robin Schulz und Fastboy, Big FM.

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18: Fam, was geht ab? Happy Friday. Reese hier, 10 Minuten vor 3. Gleich auf der Playlist Say My Name von David Guetta, Bebe Rexha und J Balvin am Start. Dann gibt es noch Find Me von Tiffany Harris. Die ist auch bald hier in Good Old Germany auf Tour. Tickets könnt ihr euch schon sichern. Und WhatsApp kam auch ein von Victoria.
19: Wir fahren mit den Mädels nach Paris, lassen es uns gut gehen, machen Party, gehen schön essen, schön spazieren, bisschen shoppen vielleicht und wünschen euch allen einen wunderschönen

0: Der ist neu auf Big FM. Tiffany Iris ist das mit Find Me, auch auf Tour dieses Jahr noch. Und Tour ist auch so ein gutes Ding fürs Wochenende. Wo seid ihr denn on Tour? 08900901, Laura.
1: Also ich bin vor ein paar Tagen ausgezogen in meine erste eigene Wohnung. Ja. Und da meine neuen Nachbarn im Urlaub sind momentan, dachte ich, mache ich einfach eine Einweihungsfeier, eine Hausparty. Ich weiß, man soll eigentlich nie Gastgeber sein, aber ich mache es jetzt einfach trotzdem, weil ich habe eh noch keine Möbel und es kann nichts kaputt gehen.
0: So ja. Sieht's aus, no risk, no fun.

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1: Friends, ganz einfache Sache. Ihr hört das Tuk-Tuk bei uns durchs Programm fahren. Dann klingen die durch 08900901. Und das Tuk-Tuk, by the way, klingt so. Charmantes Geräusch. Dann sichert ihr euch euren Platz im Tuk-Tuk und Upraven bei Tomorrowland ist drin. Chillen auf Koh Samui oder ihr raved einfach weiter. Das könnt ihr entscheiden. 08900901. Tristan an der Big FM Hotline. Warst du schon mal auf Thailand?
2: Nee, leider noch nicht.
1: Okay. Ich muss mit einem Brudi sprechen und ich glaube, Tristan, da bist du der richtige Mann. Frauen klären kann man schon im Urlaub besser.
2: Bestimmt, ja.
1: Das heißt, Bro, entweder du hast eine Freundin oder du machst gerade aufschüchtern, weil du denkst, weißt du, dann checkt das nicht jeder so.
2: Nee, ich bin Single.
1: Okay. Also, wann hast du schon mal so einen Urlaubsflirt gehabt?
2: Ehrlich gesagt noch nicht, nein.
1: Ich auch nicht, Alter. Ich weiß auch nicht wirklich, wie es geregelt werden soll, weil ist ja auch schwierig mit Sprache und hier und da und so, ne?
2: Ja, vor allem ich habe ein bisschen Englisch-Probleme, deswegen ist bei mir auch nicht so leicht.
1: Naja, okay, aber ich glaube, das kann ganz charmant sein. Okay, Ladies sind gefragt, 08900901, die kostenlose Big FM Hotline. Wie spricht man denn heutzutage charmant eine Frau an? Klingelt durch.
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0: auf Big FM, der ist Smooth fürs Wochenende. Neptunica gleich am Start. Und dann eine Kombi. Hat man, glaube ich, nicht so kommen sehen. Kygo, Magnone und Robin Schulz gleich mit Take Me Back hier auf Big FM. Und Kygo könnt ihr dieses Jahr auch noch live erleben. Also wenn ihr vielleicht Urlaub macht, zu dem wir euch sogar schicken. Ich sag nur Thailand.
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2: Beauty Jungle Mädchenflohmarkt. Den könnt ihr am Sonntag bekommen. Ladies, ihr könnt euch auf jeden Fall anstellen. Stadthalle Göppingen. Dort wird auf jeden Fall fancy geshoppt. Ihr könnt euch dort austoben. Es gibt natürlich auch ein paar Fashion-Sachen. Können wir uns auf jeden Fall abstauben. Egal ob Vintage oder was Neues. Ihr könnt euch da wirklich jedes Piece gönnen. 13 Uhr geht's los. Stadthalle in Göppingen, der Place to be. Checkt das auf jeden Fall ab. Beauty Jungle Mädchenflohmarkt. Viel Spaß, haut rein.
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2: Ab in die News zu Dianis Tirakis. Was haben wir denn aktuell auf den Socials?
3: Dibble, also die Maus mit den richtig großen Füßen, die hat man ja schon mal gesehen. Jetzt gibt's neue Schreibblöcke mit dem Design und die Leute rasten aus deswegen, prügeln sich sogar fast, als ob es da irgendwas umsonst gibt. Videos davon gehen gerade viral. Ist unglaublich, Mann.
2: Legendary.
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2: Was haben wir noch Wichtiges auf der Welt?
3: Nachdem die Warenhauskette Galeria Kaufhof schon wieder pleite ist, machen Handelsexperten so ein bisschen Hoffnung. Das Unternehmen könnte noch eine Zukunft haben, nur halt mit weniger Filialen, sagt zum Beispiel Johannes Behrensen von der Beratungsgesellschaft BWE. Er meint, mit dem richtigen Eigentümer und der richtigen Strategie könnten sich 40 bis 50 Filialen halten lassen. Im Moment hat Galeria 83, also es wäre schon großer Verlust. Rund 12.000 Beschäftigte haben nach der vierten Pleite in 6 Jahren Angst um ihre Zukunft, verständlicherweise. Die Deutsche Bahn will ja eigentlich zuverlässiger werden. Wirklich Fortschritte macht sie dabei offenbar noch nicht so wirklich, zumindest im Fernverkehr. Gerade mal 52,4% aller Fernzüge waren letzten Monat pünktlich, teilt die Bahn mit. Das ist der drittschlechteste Wert in diesem Jahr bisher. Schuld wären wohl viele Anlagenstörungen, sagt die Bahn. Chefin Evelyn Paller will es in diesem Jahr noch schaffen, dass mindestens 60% der Züge im Fernverkehr pünktlich sind. Daraus wird aber wahrscheinlich nichts mehr. Die Ukraine bekommt für die Verteidigung gegen Russland wieder eine Finanzspritze von der Europäischen Union. Die hat jetzt noch mal rund 2,9 Milliarden Euro locker gemacht, teilte EU-Kommissionspräsidentin von der Leyen mit. Da könnte noch mehr kommen. Für den Rest des Jahres stehen laut der Kommission noch Hilfen von mehr als 33 Milliarden Euro zur Verfügung.
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3: Aus den europäischen Flüssen ist in diesem Jahr bisher so wenig Wasser ins Meer geflossen wie seit Jahrzehnten nicht mehr. Gleichzeitig waren die Meere rund um Europa ungewöhnlich warm, teilt der EU-Klimawandeldienst Copernicus mit. Mit Niedrigwasser hatten demnach nicht nur Rhein und Donau zu kämpfen, sondern zum Beispiel unter anderem auch die Seine und die Loire in Frankreich. Der Sommer war laut Copernicus für Westeuropa der wärmste, der jemals gemessen wurde.
2: Dankeschön, Janis.
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5: In Baden-Württemberg bleibt es heute Nachmittag stark bewölkt, aber trocken mit rund 21 Grad. Am Abend klart es dann auf, die Wolken verziehen sich. Morgen früh taucht Nebel auf, der sich langsam zurückzieht und am Samstag zeigt sich die Sonne wieder öfter. Das Wochenende bringt einen Mix aus Sonne und Wolken mit Temperaturen um die 20 Grad. Aktuelle Werte: Kleebronn am Erlebnispark, Tripsdrill 21 Grad, Ludwigsburg am Residenzschloss 19 Grad, Nagold an der Burgruine Hohennagold 18 Grad.
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5: Hier kommt der Verkehrsüberblick. A5 Karlsruhe Richtung Heidelberg. Zwischen Bruchsal und Waldorf-Wiesloch 11 Kilometer Stau. Mindestens 37 Minuten Zeitverlust sind drin. A5. Darmstadt Richtung Karlsruhe zwischen Ladenburg und Kreuz Waldorf. 16 Kilometer stockender Verkehr mit mindestens 28 Minuten Zeitverlust. A7 Ulm Richtung Würzburg. Aktuell zwischen Niederstotzingen und Ahlen-Oberkochen. 10 Kilometer dichter Stau. Mindestens eine Stunde Zeitverlust. Gute Fahrt.
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0: Freitagnachmittag auf Big FM, Ed Sheeran mit Azizam und dann ein Song. Freue ich mich persönlich richtig drauf. Gleich Anderson .Paak und Cordae am Start. Anderson .Paak auch dieses Jahr noch mit einem neuen Album. Im November geht's los und das ist schon mal der erste Vorbote. Kommt sehr, sehr nice.
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13: Friends, Friday, Wochenende steht vor der Tür. Gleich MK featuring Papi Bass kommt auf der Playlist. Dann gibt es noch Buddy 08900901. Daniel ist auch schon ready fürs Weekend. Was geht?
14: Am Wochenende geht's bei uns im Ort öffnet so eine Action Base. Das heißt irgendwie so Laser Tag, 3D Minigolf, 3D Bowling, sowas in der Art. Das gucke ich mir mal an. Und Samstag geht's Kart fahren. Outdoor. Ist nur noch den Monat möglich. Also wenn du Bock hast, kommst du rüber bis Oktober. Ende Oktober kann man da noch Kart fahren.
13: Ich bin sowas von dabei.

0: Corey in Anderson Park hier auf Big FM. Das sind Deutschlands Big Beats. 08900901. Paulina, du hängst gerade auf der Baustelle ab. Ihr seid gerade noch immer noch fleißig. Das Wochenende wahrscheinlich auch so, ne?
1: Auch am Wochenende wieder schön fleißig auf der Baustelle arbeiten. Also wir wollen Ende Oktober eigentlich fertig werden. Aber ursprünglich wollten wir auch mal Mitte Juni fertig werden. Also schauen wir mal, ob das wirklich Ende Oktober wird. Ja, deswegen, wir verbringen jede Minute dort.
0: Ja, ist absolut verständlich. Es muss auch irgendwann mal fertig werden. Urlaub wäre auch so eine Thematik. Wenn ihr sagt, so, ey, ich müsste auch mal wieder ausspannen. Wenn das Tuk-Tuk bei uns durchs Programm fährt, 08900901, könnt ihr entspannen und upraven bei Tomorrowland Thailand.

0: Burna Boy und Shakira hier auf Big FM, 16.08 Uhr. Jetzt gibt's die Frau. Da riecht's auch mal komisch.
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0: BTS, gleich hier auf Big FM. Und dann, wenn Erfolg einen Namen hätte, dann wäre mit Sicherheit Taylor Swift. Gibt's auch gleich hier auf Big FM. Mit Patient Zero.
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2: Friends, feiern ist angesagt. Morgen Abend bekommt ihr was richtig Nices im Sand Club in Karlsruhe. Denn es ist wieder Back to Back. Yes, lohnt sich auf jeden Fall vorbeizuschauen. Vor allem, wenn ihr auf Hip-Hop, Afro, R&B und Trap steht. Und natürlich auch noch so ein bisschen Dress to Impress-mäßig rüberkommt. Also ein bisschen auf Swaggy. Dann seid ihr da an der richtigen am richtigen Platz auf jeden Fall. Checkt das Ganze ab. Sand Club Karlsruhe. Morgen Abend geht's zur Sache. 23 Uhr geht's los. Schaut auf jeden Fall vorbei. Viel Spaß.
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2: 16.27 Uhr, jetzt die News mit Janis Drakis. Was haben wir denn aktuell auf den Socials?
3: Dieses TikTok-Video hier wird gerade richtig viel geklickt.
4: So wie ich es verstanden habe, hat auf einmal jeder Halsschmerzen. Wir sind nicht wirklich krank, haben aber Halsschmerzen mit ein bisschen Schnupfen. Und das auf einmal halb Deutschland.
3: Hat schon gut 300.000 Likes inzwischen, fühlen viele.
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2: Fühlen wir auf jeden Fall. Was gibt's noch auf der Welt?
3: In Bremen gehen heute die Feierlichkeiten zum Tag der Deutschen Einheit los, oder besser, sind schon losgegangen. Bis Sonntag sind mehr als 700 Veranstaltungen geplant. Bremen ist dieses Jahr der zentrale Austragungsort der bundesweiten Feierlichkeiten. Der eigentliche Feiertag, der ist ja morgen. Deswegen denkt dran, das ist bundesweit ein gesetzlicher Feiertag. Also bleiben die Geschäfte morgen zu. Wer noch einkaufen muss, der sollte das also heute noch machen. Auch wenn es wahrscheinlich ziemlich voll wird.
2: Das wird bitter, ja.
3: Oh ja. Wenige Tage nachdem VW, Audi und Seat mehrere Millionen Autos zurückgerufen haben, zieht jetzt auch Skoda nach. Weltweit werden rund 1,7 Millionen Autos zurückgepfiffen wegen einer fehlerhaften Schraube. Klingt erstmal harmlos, die kann aber Probleme beim Lenken machen. In Deutschland könnten rund 370.000 Fahrzeuge betroffen sein. Konkret geht es um die Modelle Kodiaq, Karoq, Octavia und Superb. Buckelwal Timmy ist zwar schon lange tot, der Rechtsstreit um seinen Abtransport geht aber munter weiter. Der maßgeblich beteiligte Tauchunternehmer Fred Babbel hat jetzt Klage gegen die Millionärin Karin Walter-Mommert eingereicht, die als Geldgeberin in Erscheinung getreten ist. Babbel will von ihr nämlich rund 1,35 Millionen Euro, heißt es vom Landgericht Schwerin. Die will Walter-Mommert aber nicht zahlen, unter anderem weil Vorgaben des Bergungs- und Rettungskonzepts nicht eingehalten worden sein sollen.
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3: Taylor Swift hat's mal wieder an die Spitze der deutschen Singlecharts geschafft und damit Shakira vom Thron gestoßen. Mit Patient Zero ist Taylor neu in die Charts eingestiegen und eben direkt auf Platz 1. Allzu tief ist Shakira mit ihrem WM-Song Die Die aber nicht gefallen, nämlich nur auf Platz 2.
2: Dankeschön, Janis.
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6: In Baden-Württemberg bleibt der Freitag trüb mit wenig Sonne. Am Nachmittag ist es bedeckt bei 17 bis 21 Grad. Der Abend wird etwas freundlicher mit leichter Bewölkung. Morgen beginnt neblig, aber die Sonne kommt bis zum Nachmittag raus, besonders im Westen. Am Wochenende bleibt es mit freundlichen Momenten wechselhaft, doch ab Sonntag sind Schauer möglich. Gerade sieht's so aus, in Mannheim an der Neckarwiese sind es 21 Grad, in Biberach am Marktplatz 19 und in Weingarten an der Basilika 20 Grad.
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6: Hier kommt der Verkehrsüberblick. A5 Basel, Richtung Karlsruhe zwischen Rastatt Süd und Karlsruhe Süd 7 Kilometer Stau, Zeitverlust mindestens 25 Minuten. A5 Karlsruhe Richtung Heidelberg zwischen Bruchsal und Waldorf-Wiesloch gibt's auf 10 Kilometern stockenden Verkehr. Bedeutet mindestens 35 Minuten Stau. Aktuell auf der A6 Mannheim Richtung Heilbronn zwischen Viernheimer Kreuz und Kreuz Waldorf 11 Kilometer Stau. Wartezeit mindestens 34 Minuten. Gute Fahrt.
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0: So smooth, guck mal. Genau zum Wochenende, wenn man so gerade so reinslidet auf die Couch. Erstmal Freitagabend parken und Zane pumpen mit Side Effects. Oder gerade auf dem Weg in den Feierabend mit Pedro Santos. Den gibt es auch gleich hier auf Big FM und dabei aus der UK. Hat auf jeden Fall dieses Jahr eine sehr, sehr fresche EP rausgebracht. Anfang 2027 gibt es dann natürlich auch noch neue Mucke inklusive Album. Und gleich Should Have Known Better auf Big FM.
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19: 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Franz, was geht ab in Richtung Wochenende? Wir sind auf dem Weg und wann fährt eigentlich dieses Tuk-Tuk hier durchs Programm? Das ist nämlich die Frage. Thailand steht für euch zur Wahl und natürlich auch Tomorrowland auf Thailand. Das alles könnt ihr bekommen, wenn ein Tuk-Tuk hier einmal durchfährt. Aber ich glaube, wir haben noch, wenn ich auf den Tacho schaue, ein bisschen Zeit. Ich weiß aber auch nicht genau, wann es losgeht. Naja, Wochenendpläne. Lisa?
4: Also
20: Also da ich jetzt auch Studentin bin, gehe ich am Wochenende auf eine Ersti-Party. Da bin ich schon sehr gespannt und ich freue mich auch schon mega, neue Leute kennenzulernen und alles. Und am Sonntag werde ich mich wahrscheinlich einfach nur davon erholen.
19: Gute alte Hangover, man kennt's.
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0: Should have known better, hier auf Big FM, Pedro Santos. Mein Name ist Reese, 08900901, die Nummer zu mir ins Studio. Buddy Vince aus der Community hat ein kleines Problem.
1: Vielleicht kennt es jeder da draußen, das Kennenlernphase-Ding heutzutage einfach schwierig geworden ist.
0: Also eine Frau heute kennenzulernen ist schwierig geworden für Vince. Marco, du alter Charmeur, wie spricht man denn eine Frau charmant an? Hast du da einen Tipp?
2: Man sucht sich etwas raus, was die Dame, zum Beispiel ein blöd raushängender Zettel. Mhm. Oder, also du musst immer mit einem Negativkompliment anfangen, um dann das andere hervorzuheben. Sprich, sagen du, hey, Hammer, aber hast du mal deine Handtasche angeguckt zu dem Style? Dann würde ich dir was anderes empfehlen. Aber ansonsten, Mädel, du siehst heiß aus und dann stehen lassen. Die kommt.
0: Oh Gott, ich glaube nicht. Ladies, 08900901.

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1: Friends, los geht's. Einmal upraven und dann auch Koh Samui genießen. Das ist genau das, was man machen will. Daniel, was geht eigentlich bei dir?
2: Ich sitze gerade selbst im Tuk-Tuk, war gerade einkaufen. Es ist ja der Horror einfach. Jo, ey, ein Feiertag am Samstag, zwei Tage zu und der Einzelhandel eskaliert. Ja. Deswegen ist doch so ein Urlaub eigentlich ganz geil, ganz ehrlich. Der kocht dir dein, ja, keine Ahnung, ein Omelette oder sowas.
1: Ne? Ich glaube, Omelette ist jetzt weniger in Thailand, aber zumindest ein gutes Partei oder sonst was man so will. Dazu braucht ihr eine Sache, nämlich... Unser Tuk-Tuk. Wenn das hier durchs Programm hupt, dann habt ihr die Chance, 08900901 zu wählen und Platz zu nehmen in diesem Tuk-Tuk. Und dann geht's für euch nach Thailand und natürlich auch Tomorrowland auf Thailand logischerweise und Koh Samui. Also, könnt dort gut essen, trinken, Strand, all das gibt's, wenn das Tuk-Tuk bei uns fährt.
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0: Wochenende, Like a Prayer, Josh Powers gleich am Start. Und dann gibt's noch Ladies Power. Cat's Eye gleich mit Animal und alle Member sind wieder fit. Da gab es nämlich einen kleinen Krankheitsausfall. Aber jetzt sind die Ladies wieder vereint und gleich auf Deutschlands Bigster Playlist auf Big FM. Cat's Eye mit Animal.
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2: Beauty Jungle Mädchenflohmarkt. Den könnt ihr am Sonntag bekommen. Ladies, ihr könnt euch auf jeden Fall anstellen. Stadthalle Göppingen. Dort wird auf jeden Fall fancy geshoppt. Ihr könnt euch dort austoben. Es gibt natürlich auch ein paar Fashion-Sachen. Können wir uns auf jeden Fall abstauben. Egal ob Vintage oder was Neues. Ihr könnt euch da wirklich jedes Piece gönnen. 13 Uhr geht's los. Stadthalle in Göppingen, der Place to be. Checkt das auf jeden Fall ab. Beauty Jungle Mädchenflohmarkt. Viel Spaß, haut rein.
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2: 17.28 Uhr, jetzt die News mit Janis Tirakis. Was gibt's auf den Socials?
3: Marvel-Fans freuen sich gerade über den neuen Trailer zu Vision Quest. Das ist eine Miniserie, in der es um Vision von den Avengers geht. Mit am Start ist auch Ultron von Age of Ultron.
2: Nice.
3: Der Trailer hat in weniger als einem Tag mehr als 8 Millionen Klicks eingefahren.
2: Geil.
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2: Was haben wir noch Wichtiges auf der Welt?
3: Wegen der hohen Spritpreise haben sich die G7-Staaten jetzt darauf geeinigt, ihre Notreserven für Öl anzuzapfen. Das soll die Preise ein bisschen nach unten drücken. Ab sofort sollen über 4 Monate 100 Millionen Barrel Rohöl freigegeben werden, heißt es in einem gemeinsamen Schreiben. In den nächsten Tagen wolle man auch mit der Internationalen Energieagentur über zusätzliche Freigaben reden. Zu den G7 gehören neben Deutschland, Frankreich, Italien, die USA, Kanada, Großbritannien und Japan. Auch wenn der eigentliche Feiertag erst morgen ist, haben in Bremen heute schon die Feierlichkeiten zum Tag der Deutschen Einheit angefangen. Bis Sonntag ist da ordentlich was los, denn die Stadt ist dieses Jahr der zentrale Austragungsort für die Feierlichkeiten. Übrigens, der Tag der Deutschen Einheit, der ist ja erst morgen. Und weil das ein gesetzlicher Feiertag ist, bleiben da überall die Geschäfte zu. Wer also noch was vom Supermarkt braucht, der sollte heute noch mal los. Ein richtig krasses Unwetter beschäftigt gerade Griechenland. Neben Kreta sind auch viele Inseln der Ägäis betroffen. Stellenweise sind innerhalb eines Tages pro Quadratmeter fast 361 Liter Regen runtergekommen. Es wird über mehrere Tote berichtet. Unter anderem ist eine deutsche Touristin von einem Blitz getroffen worden und gestorben. Ihr Ehemann wurde leicht verletzt. Außerdem kam ein Hirte durch die Wassermassen ums Leben.
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3: Auf dem Weg zum erhofften Medaillenaufschwung bei Olympia erhalten die Wintersport-Spitzenverbände im kommenden Jahr rund 30,6 Millionen Euro Fördermittel vom Bund. Mit dem Geld soll die Vorbereitung auf die Winterspiele 2030 in den französischen Alpen unterstützt werden, heißt es vom Kanzleramt. Es sollen gezielt die vielversprechendsten Sportarten und Disziplinen gestärkt werden.
2: Dankeschön, Janis.
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5: In Baden-Württemberg bleibt der Freitagabend leicht bewölkt. Keine Unwettergefahr, entspanntes Wetter bis in die Nacht. Morgen startet mit Nebel, der sich verzieht. Im Osten bleibt es am Vormittag grau, der Westen lockert auf. Es bleibt mild. Am Wochenende gibt's Sonne und Wolken. Samstag wird es im Westen freundlich. Sonntag kann es im Süden und Westen kurze Schauer geben. In Heidelberg in der Altstadt 22 Grad, in Esslingen am Alten Rathaus 20 Grad und in Konstanz an der Imperia 21 Grad. Habt ein schönes Wochenende.
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5: A5 Basel Richtung Karlsruhe zwischen Rastatt Süd und Karlsruhe Süd, 9 Kilometer Stau, 40 Minuten. A5 Darmstadt Richtung Karlsruhe zwischen Kreuz Heidelberg und Kreuz Walldorf, 11 Kilometer Stau, 30 Minuten. A6 Mannheim Richtung Heilbronn zwischen Viernheimer Kreuz und Schwetzingen-Hockenheim, 10 Kilometer Stau, knapp 30 Minuten. A81 Würzburg Richtung Heilbronn zwischen Neuenstadt und Weinsberg-Ellhofen, 5 Kilometer, 20 Minuten. Gute Fahrt.
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7: Hallo, ich bin Ursula. Zu Saisonbeginn sind die Heizölpreise so hoch wie seit der Energiekrise 2022 nicht mehr. Grund ist der Iran-Krieg und seine Folgen. Zuletzt kostete Heizöl im bundesweiten Schnitt rund 170 Euro pro 100 Liter bei einer Abnahmemenge von 3000 Litern. Das meldeten die Vergleichsportale Heizöl24 und EasyOil. Damit haben sich die Preise im Vergleich zum Vorjahr fast verdoppelt. Experten raten wegen der hohen Kosten davon ab, den Heizöltank jetzt schon voll zu machen. Am besten nur so viel nachtanken, wie unbedingt nötig, hieß es. Und noch der Blick auf den DAX, der lag zuletzt bei 25.256 Punkten im Plus im Vergleich zum Vortag.
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10: Friends, was geht ab? 13 Minuten vor 6 hier auf Big FM 08900901. Die Nummer zu mir ins Studio und die Nummer auch für euch, wenn unser Tuk-Tuk hier durchs Programm fährt, um nach Thailand zu gelangen. Und ich glaube, es ist bald soweit.

0: Das ist Worshipping hier auf Big FM von Moskina. Es ist 6:05. Es ist Freitag, der 2. Oktober. Und Tomorrowland Thailand steht an. Thailand Koh Samui haben wir für euch auch. Und wenn da nicht dieses Tuk-Tuk wäre, wenn das bei uns durchs Programm fährt, 08900901 wählen. Und dann habt ihr die Short. Okay, der ist schnell. Wer ist denn so schnell? Okay, es ist keiner dran. Gut, dann lassen wir das Tuk-Tuk fahren.
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2: Jetzt am Strand so auf Koh Samui chillen, vielleicht auch wohl noch ein bisschen Party machen bei Tomorrowland auf Thailand. Das wäre jetzt genau das Richtige. Reese, wer da?
3: Hallo, Laura hier.
2: Hallo Laura, wo wärst du jetzt gerne im Moment?
3: Am liebsten in Thailand.
2: Exakt.
3: Am Strand mit einem schönen Cocktail.
2: Ich verstehe das zu 2 Millionen %, deswegen sind wir auch hier.
3: Ja, ja, sehr geil.
2: Das Problem ist, deswegen sind wir hier und nicht dort. Aber gut, wir kommen zur Lösung. Laura, wie war deine Woche?
3: Ey, nicht so geil, ehrlich gesagt. Ich bin richtig, richtig krank, erkältet mit Fieber und so. Und ja, genau. Und ich bin seit kurzem selbstständig. Und ja, da ist dann halt mit frei und krank sein auch nicht so
2: selbst
3: viel.
2: Selbstständig,
3: ne?
2: Ja.
3: Genau.
2: Oh no, okay. Wir hoffen, dass wir es besser machen können. Laura, ich weiß, Energy ist immer low, wenn man krank ist. Aber auf
3: alles
2: dich kommt
3: gut.
2: Was
3: jetzt
2: zu.
3: Jetzt ist sie da.
2: Okay.
3: Jetzt ist sie da.
2: Okay. Ich werde dir einen Song vorspielen. Du beendest das Ganze im besten Fall und dann hast du einen Platz in unserem Tuk-Tuk gewonnen. Deal?
3: Okay, ich gebe mir Mühe, ne?
2: Alright, versuchen wir es.
3: And I swear, if it's true, and I always look for you.
2: Guck mal, das war ausgesungen, alles richtig gemacht, Laura. Das ist natürlich korrekt.
3: Yeah! Geil.
2: Okay, jetzt hast du auch die letzte Energie rausgeholt gerade. Oh Mann, das tut mir
3: aber super. Wirklich, man kann sagen, alles für euch.
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0: Der nette Gefahrens fürs Wochenende kommt von MK und Papi Basco mit Zone gleich. Und dann noch ein Typ. Knapp von einem Album, Studioalbum Nummer 2, Plain Sights rausgebracht. Grüße gehen raus an Molly Harris und gleich mit Easy. Hier auf Big FM, stay tuned.
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2: Friends of Feiern ist angesagt. Morgen Abend bekommt ihr was richtig Nices im Sand Club in Karlsruhe. Denn es ist wieder Back to Back. Yes, lohnt sich auf jeden Fall vorbeizuschauen. Vor allem, wenn ihr auf Hip-Hop, Afro, R&B und Trap steht. Und natürlich auch noch so ein bisschen Dress to Impress-mäßig rüberkommt. Also ein bisschen auf Swaggy. Dann seid ihr da an der richtigen am richtigen Platz auf jeden Fall. Checkt das Ganze ab. Sand Club Karlsruhe. Morgen Abend geht's zur Sache. 23 Uhr geht's los. Schaut auf jeden Fall vorbei. Viel Spaß.
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2: 18.27 Uhr, jetzt die News. Janis Tirakis, was gibt's auf den Socials?
3: Diddle, also die Maus mit den richtig großen Füßen, die hatten wir ja schon mal gesehen. Jetzt gibt's neue Schreibblöcke mit dem Design und die Leute rasten aus deswegen, prügeln sich fast, als ob es da irgendwas umsonst gibt. Und Videos davon gehen gerade viral. Es ist unglaublich.
2: Nice.
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2: Und was haben wir noch auf der Welt?
3: Um die Spritpreise so ein bisschen zu dämpfen, dringen die G7-Staaten, zu denen auch Deutschland und die USA gehören, darauf, die Notreserven für Öl zu nutzen. Ab sofort und über 4 Monate sollten 100 Millionen Barrel Rohöl der im März beschlossenen Freigabe tatsächlich freigegeben werden, hieß es in einem gemeinsamen Schreiben. Darauf haben vor allem die USA gedrängt. Die endgültige Entscheidung dafür liegt aber bei der Internationalen Energieagentur, kurz IEA. Mit der will man jetzt reden. Mitgliedsländer der IEA haben seit den 70ern erst 6-mal gemeinsam Reserven angezapft. Wegen technischer Probleme läuft es bei den Online-Diensten der Bundesagentur für Arbeit gerade nicht besonders rund. Es wird dran gearbeitet, hat eine Sprecherin gesagt. Die Ursache wird erstmal intern vermutet. Ein Angriff von außen kann aber nicht komplett ausgeschlossen werden. Die Rhein-Main-Unis dürfen sich in Zukunft Exzellenz-Unis nennen. Das hat der Wissenschaftsrat in Bonn heute verkündet. Der Zusammenschluss der Hochschulen aus Mainz, Frankfurt und Darmstadt bekommt damit eine millionenschwere Förderung. Neben dem Rhein-Main-Verbund wurden auch die Universitäten Freiburg, Jena und Köln sowie das Ruhr Innovation Lab neu aufgenommen.
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3: Nächsten Monat ist es soweit, dann kommt endlich GTA 6 raus und das wohl meist erwartete Spiel der letzten Jahre, wenn nicht sogar überhaupt, braucht natürlich auch einen geilen Soundtrack. Ich meine, es ist GTA. Mhm. Come on, ne? Der Publisher Rockstar will zum Release ein Album raushauen mit insgesamt 34 Songs drauf. Vom Vibe her soll das so die Energie von Vice City einfangen. Es sind wohl große Namen dabei, unter anderem Rapper Travis Scott und Rocklegende Keith Richards. Wer noch zu hören sein wird, das werden wir wohl aber erst bei Release erfahren.
2: Dankeschön, Janis.
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5: In Baden-Württemberg bleibt es am Freitagabend meist leicht bewölkt. Große Wetterüberraschungen erwarten wir nicht. Der Wind weht mäßig aus dem Norden. Ab Mitternacht zieht Nebel auf, beeinflusst die Temperaturen kaum. Morgen früh im Westen etwas Auflockerung, während der Osten noch wolkig bleibt. Am Wochenende eine Mischung aus Sonne und Wolken, im Westen etwas freundlicher. Aktuell haben wir in Heidelberg an der Neckarwiese 22 Grad, in Schwäbisch Hall am Marktplatz 20 Grad und in Rust am Europapark 21 Grad.
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5: Hier kommt der Verkehrsüberblick. A5 Karlsruhe, Richtung Heidelberg, zwischen Kronau und Waldorf-Wiesloch. 6 Kilometer Stau, mindestens 27 Minuten Zeitverlust. A8 Stuttgart Richtung Karlsruhe, zwischen Heimsheim und Pforzheim-Ost. 8 Kilometer Stau, kostet euch aktuell mindestens 19 Minuten. A81 Stuttgart Richtung Würzburg, zwischen Mundelsheim und Weinsberg-Ellhofen. 9 Kilometer Stau, rechnet mit 27 Minuten Zeitverlust. Fahrt sicher, gute Fahrt.
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1: Franz, die Entscheidung ist gefallen auf bigfm.de oder auch in der bigfm-App habt ihr fleißig gewotet. Und zwar für einen Mann, nämlich Arturo. Sein Song heißt Alpenfremd, der hat es euch auf jeden Fall angetan. Und mehr zu dem Boy gibt es am Sonntag hier nochmal auf bigfm, kurz nach 11. Und natürlich auch Arturo im Talk. Also jetzt können wir uns nochmal freuen. Unser Monatsgewinner des Monats September noch, Arturo mit Alpenfremd.

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2: Kennt ihr das? Ihr habt das Abi in der Tasche und denkt, so, ja, motiviert ins neue Leben und ihr seid einfach nur voller Energie.
3: Ich bin sehr, sehr, sehr engagiert in den Engagement, mich zu engagieren.
2: So oder so ähnlich. Also das Engagement stimmt schon mal, dann kommt aber diese eine Sache, Konto ist komplett leer und ein Gap Year, das geht allerdings trotzdem. Dafür müsst ihr nur eine geile Auszeit, also einfach ein bisschen besser planen, ne? Das muss man auch dazu sagen. Der Schlüssel heißt Kosten drücken und schlau kombinieren. Zum Beispiel über einen Freiwilligendienst. Wenn ihr zum Beispiel das FSJ macht oder das BFD, also das Freiwillige Soziale Jahr, ne? Da gibt es dann Verpflegung und Co. und die wird sogar taschengeldmäßig ausgezahlt. Bis zu 667 € im Monat. Und wer Bock aufs Ausland und Sprachen hat, Au-pair ist dann natürlich auch eine geile Sache. Ihr könnt zu einer Gastfamilie kommen, könnt dort wohnen und macht natürlich auch ein bisschen Kohle nebenbei. Ne? Also rechnet euch mal so grob die Fixkosten aus, was ihr denn alles brauchen würdet und dann könnt ihr immer noch so ein bisschen planen, wie ihr in diesem Gap Year ganz gut um die Ecke kommt. Mehr Tipps dazu, die haben wir auch für euch natürlich zusammengepackt, deswegen klickt euch einfach gerne mal rein, dann braucht ihr euch auch nicht so viel Kopf machen und ja, es geht auch ohne viel Cash.
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2: Beauty Jungle Mädchenflohmarkt. Den könnt ihr am Sonntag bekommen. Ladies, ihr könnt euch auf jeden Fall anstellen. Stadthalle Göppingen. Dort wird auf jeden Fall fancy geshoppt. Ihr könnt euch dort austoben. Es gibt natürlich auch ein paar Fashion-Sachen. Können wir uns auf jeden Fall abstauben. Egal ob Vintage oder was Neues. Ihr könnt euch da wirklich jedes Piece gönnen. 13 Uhr geht's los. Stadthalle in Göppingen, der Place to be. Checkt das auf jeden Fall ab. Beauty Jungle Mädchenflohmarkt. Viel Spaß, haut rein.
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2: Ins News Center zu Yannis Tirakis. Was trendet denn gerade in den Socials?
3: Marvel-Fans freuen sich gerade über den neuen Trailer zu Vision Quest. Das ist eine Miniserie, in der es um Vision von den Avengers geht. Mit am Start ist auch Ultron von Age of Ultron. Der Trailer hat in weniger als einem Tag mehr als 8 Millionen Klicks eingefahren.
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2: Und was ist sonst noch wichtig?
3: Um die Spritpreise ein bisschen zu dämpfen, dringen die G7-Staaten, zu denen auch Deutschland und die USA gehören, darauf, die Notreserven für Öl zu nutzen. Ab sofort und über 4 Monate sollten 100 Millionen Barrel Rohöl der im März beschlossenen Freigabe tatsächlich freigegeben werden, heißt es in einem gemeinsamen Schreiben. Die endgültige Entscheidung dafür liegt aber bei der Internationalen Energieagentur, kurz IEA, mit der will man jetzt reden. Die Mitgliedsländer der IEA haben seit den 70er Jahren erst 6-mal gemeinsam Reserven angezapft. Für alle, die es vielleicht verschusselt haben, die Europäische Union verschenkt wieder Tickets für Zugreisen durch Europa. Das Angebot richtet sich an alle 18-Jährigen. Man will es damit jungen Menschen möglich machen, Europa zu entdecken und Leute aus allen Teilen des Kontinents kennenzulernen. Für Deutschland sind 7000 Tickets bereitgestellt worden. Für die muss man sich online bewerben. Sucht dafür einfach auf Google nach Discover EU. Wenige Tage nachdem VW, Audi und Seat mehrere Millionen Autos zurückgerufen haben, zieht jetzt auch Skoda nach. Weltweit werden rund 1,7 Millionen Autos zurückgepfiffen wegen einer fehlerhaften Schraube. Die kann Probleme beim Lenken machen. In Deutschland könnten rund 370.000 Fahrzeuge betroffen sein.
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3: Taylor Swift hat's mal wieder an die Spitze der deutschen Single-Charts geschafft und damit Shakira vom Thron gestoßen. Mit Patient Zero ist Taylor neu in die Charts eingestiegen und ist eben direkt auf Platz 1. Allzu tief ist Shakira mit dem WM-Song Die Die aber nicht gefallen, nämlich nur auf Platz 2.

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2: Friends of Feiern ist angesagt. Morgen Abend bekommt ihr was richtig Nices im Sand Club in Karlsruhe. Denn es ist wieder Back to Back. Yes, lohnt sich auf jeden Fall vorbeizuschauen. Vor allem, wenn ihr auf Hip-Hop, Afro, R&B und Trap steht. Und natürlich auch noch so ein bisschen Dress to Impress-mäßig rüberkommt. Also ein bisschen auf Swaggy. Dann seid ihr da an der richtigen am richtigen Platz auf jeden Fall. Checkt das Ganze ab. Sand Club Karlsruhe. Morgen Abend geht's zur Sache. 23 Uhr geht's los. Schaut auf jeden Fall vorbei. Viel Spaß.
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2: Ins News Center zu Yannis Tsirakis. Was trendet denn gerade in den Socials?
3: Marvel-Fans freuen sich gerade über den neuen Trailer zu Vision Quest. Das ist eine Miniserie, in der es um Vision von den Avengers geht. Mit am Start ist auch Ultron von Age of Ultron. Der Trailer hat in weniger als einem Tag mehr als 8 Millionen Klicks eingefahren.
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2: Und was ist sonst noch wichtig?
3: Um die Spritpreise ein bisschen zu dämpfen, dringen die G7-Staaten, zu denen auch Deutschland und die USA gehören, darauf, die Notreserven für Öl zu nutzen. Ab sofort und über 4 Monate sollten 100 Millionen Barrel Rohöl der im März beschlossenen Freigabe tatsächlich freigegeben werden, heißt es in einem gemeinsamen Schreiben. Die endgültige Entscheidung dafür liegt aber bei der Internationalen Energieagentur, kurz IEA, mit der will man jetzt reden. Die Mitgliedsländer der IEA haben seit den 70er Jahren erst 6-mal gemeinsam Reserven angezapft. Für alle, die es vielleicht verschusselt haben, die Europäische Union verschenkt wieder Tickets für Zugreisen durch Europa. Das Angebot richtet sich an alle 18-Jährigen. Man will es damit jungen Menschen möglich machen, Europa zu entdecken und Leute aus allen Teilen des Kontinents kennenzulernen. Für Deutschland sind 7000 Tickets bereitgestellt worden. Für die muss man sich online bewerben. Sucht dafür einfach auf Google nach Discover EU. Wenige Tage nachdem VW, Audi und Seat mehrere Millionen Autos zurückgerufen haben, zieht jetzt auch Skoda nach. Weltweit werden rund 1,7 Millionen Autos zurückgepfiffen wegen einer fehlerhaften Schraube, die kann Probleme beim Lenken machen. In Deutschland könnten rund 370.000 Fahrzeuge betroffen sein.
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3: Taylor Swift hat's mal wieder an die Spitze der deutschen Single-Charts geschafft und damit Shakira vom Thron gestoßen. Mit Patient Zero ist Taylor neu in die Charts eingestiegen und ist eben direkt auf Platz 1. Allzu tief ist Shakira mit dem WM-Song Die Die aber nicht gefallen, nämlich nur auf Platz 2.

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1: Hi, Lillian hier für euch. Dichter, feuchtkalter Nebel verschluckt alles. Ich sehe keine 50 Meter vor mir. So sind Herbstmorgen. Und manchmal entdecke ich so Nebel nicht nur vor meiner Haustüre, sondern auch in meinem Kopf. Ich meine die Sorge. Meistens kommt sie leise, vielleicht fast unbemerkt. Aber einmal drin kriecht sie in jede Ecke und macht in mir alles zu einer undurchsichtigen Suppe. Sie vernebelt meinen Blick. Jesus setzt dieser Nebelsuppe was entgegen. Er hat mal gesagt, macht euch keine Sorgen um euer Leben. Leicht gesagt, denke ich mir. Aber wie soll das gehen, sich keine Sorgen machen? Ich glaube, das Gegenteil von sich Sorgen machen ist Vertrauen. Vertrau mir, bittet Gott. Ich sorg für dich. Vertrauen. Gott meine Sorgen im Gebet anvertrauen. Für mich ist dieses Vertrauen auf Gott wie die Herbstsonne. Mit ihren warmen Strahlen bricht sie durch die Nebelschwaden. Und alles steht in einem ganz anderen Licht da. Auf Gott vertrauen, statt sich Sorgen zu machen. Probiert's doch mal aus.

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2: Kennt ihr das? Ihr habt das Abi in der Tasche und denkt, so, ja, motiviert ins neue Leben und ihr seid einfach nur voller Energie.
3: Ich bin sehr, sehr, sehr engagiert in den Engagement, mich zu engagieren.
2: So oder so ähnlich. Also das Engagement stimmt schon mal, dann kommt aber diese eine Sache, Konto ist komplett leer und ein Gap Year, das geht allerdings trotzdem. Dafür müsst ihr nur eine geile Auszeit, also einfach ein bisschen besser planen, ne? Das muss man auch dazu sagen. Der Schlüssel heißt Kosten drücken und schlau kombinieren. Zum Beispiel über einen Freiwilligendienst. Wenn ihr zum Beispiel das FSJ macht oder das BFD, also das Freiwillige Soziale Jahr, ne? Da gibt es dann Verpflegung und Co. und die wird sogar taschengeldmäßig ausgezahlt. Bis zu 667 € im Monat. Und wer Bock aufs Ausland und Sprachen hat, Au pair ist dann natürlich auch eine geile Sache. Ihr könnt zu einer Gastfamilie kommen, könnt dort wohnen und macht natürlich auch ein bisschen Kohle nebenbei. Ne? Also rechnet euch mal so grob die Fixkosten aus, was ihr denn alles brauchen würdet. Und dann könnt ihr immer noch so ein bisschen planen, wie ihr in diesem Gap hier ganz gut um die Ecke kommt. Mehr Tipps dazu, die haben wir auch für euch natürlich zusammengepackt. Deswegen klickt euch einfach gerne mal rein. Dann braucht ihr euch auch nicht so viel Kopf machen. Und ja, es geht auch ohne viel Cash.
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